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1: 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Heute gibt es hier Musik zum Abschalten. Achtung, nicht das Radio abschalten, sondern euch selber abschalten. Einfach in Erinnerungen schwelgen. Dieses Tape entstand Ende der 80er und Anfang der 90er Jahre. Und es ist Musik, die vielleicht nicht ganz so anspruchsvoll ist wie in den vergangenen Sendungen. Dafür aber Musik für die Hängematte oder ein bisschen in der Küche aufzuräumen. Macht einfach, was ihr wollt. Genießt die Show. Viel Spaß.

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0: 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Hier ist der Fisch nochmal.
1: Ja, ich wäre dort im Garten, um die Arme des Kraken mir anzuschauen. Ein Krake hat 8 Arme. Ich zähle mal. 1, 2, 3, 4, 5, 6, 7, 8. Eine Menge Krake. Was?
0: 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Da leuchten bunt Korallen tief auf dem Meeresgrund. 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

soweit die heutige Ausgabe von Was wir damals so hörten. Schon in der nächsten Woche gibt es eine neue Folge dieser Sendereihe. Gleiche Welle, gleiche Stelle. Am Mikrofon verabschiedet

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1: Heute verbringen wir gemeinsam unsere Sendung Zeit für Blasmusik in unserem Garten. Da ist es doch auch, wenn es sehr heiß ist momentan, sehr schön. Wir suchen uns eben ein schattiges Plätzchen und genießen die schöne Blasmusik. Wir beginnen mit der Blaskapelle Schabernack und der Gartenpolka von Antonín Borovička und dann die Blaskapelle Veselka unter Leitung von Ladislav Kubeš mit dem Walzer in unserem Garten. Musik.

Ich habe es vorhin schon mal angekündigt. Wenn es zu heiß ist im Garten, was machen wir? Wir suchen eine Gartenlaube, die uns Schatten spendet. Und dazu spielt dann Robert Peyer mit seiner Original-Burgenland-Kapelle den Titel In der Gartenlaube. Oder wir nehmen, und das ist vielleicht nicht jedermanns Sache, einen Gartenschlauch und kühlen uns ab. Unterm Gartenschlauch ein Titel der Olmrösl-Musi.

Vielen Dank an die Mühlenhof-Musikanten für den Gartenzwerg. Und jetzt freuen wir uns auf einen schönen Walzer von Silvester Herzog im Rosengarten. Es spielt die Donauschwäbische Blaskapelle Augustin unter Leitung von Josef Augustin.

im Garten der Liebe. Und jetzt sind wir im Rosengarten von Sanssouci. Dazu hat uns Hermann Engelberting mit seinen Egerländer Musikanten eingeladen.

Die Kiesetaler Blaskapelle mit dem Walzer von Josef Konieczny hinter unserem Garten. Ja, liebe Leute, was ist denn hinter der Garage los? Ich denke, Holger Mück kann es uns erzählen.

Auf dem Franzheim-Bänkle, das ist eine Weise, die Hubert Bauer geschrieben hat, arrangiert hat sie Michael Kuhn. Und auf dem Bänkchen der Scherzachtaler Blasmusik nehmen wir jetzt auch Platz, eine Komposition von Norbert Gelle, unser Bänkchen.

Unser Bänkchen. Auch in der Gartenlaube steht eine schöne Bank, die zum Verweilen einlädt. Es spielen die Lakai Böhmische diese Polka von Sebastian Höglauer in der Gartenlaube.

In den Garten, so heißt eine Polka, die Dominik Struhal geschrieben hat. Arrangiert wurde sie von Schiri Wolf, eine Aufnahme der Blaskapelle Blecheranka.

Das war die Gartenfestpolka, ein Traditionstitel der original fidelen Egerländer unter Leitung von Franz Hammer. Ja, im Garten wird gefeiert. Die Wiesen und die Gartenwege sind mit Schrannen und Stühlen vollgestellt und auch die Musikanten haben Platz genommen im Gartenweg. So heißt eine Polka mit den Holzfrei-Böhmische.

Die Obersuhler Blasmusik spielte den Schrebergartenwalzer. Und jetzt folgt eine Aufnahme der original Limburger Musikanten. Komponiert hat diese Polka Franz Watz am Gartenzaun.

Das war die Polka von Franz Watz am Gartenzaun. Und zum Schluss der heutigen Ausgabe von Zeit für Blasmusik von Radio Störfunk mit Gregor Stehr am Mikrofon spielt Kurt Pascher mit seinen Böhmerwälder Musikanten den Walzer von Franto Linhareck, Rosen, die im Garten blühen. Auf Wiederhören.

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1: Und damit herzlich willkommen zu einer neuen Ausgabe der Störfunk Music History, der Sendung für Live-Mitschnitte aus Süddeutschland und darüber hinaus. In dieser Ausgabe entführen wir euch musikalisch in die Urwälder des finnischen Ostens und Nordens und die Weiten des finnischen Westens mit der Gruppe Hot Heroes. Sie spielten am 21. März 2026 im Rahmen des Jazz Art Festivals mittags um 12 in der Schwäbisch-Haller Hospitalkirche. Während die meisten Ausgaben der Störfunk Music History immer nur einen Ausschnitt eines Konzertes bringen können, präsentiere ich euch heute dieses Konzert in voller Länge. Ein paar Ansagen musste ich natürlich rausschneiden, aber wir schaffen es wirklich auf eine volle Stunde toller Musik mit diesem Jazz-Trio, das auf Einladung der Deutsch-Finnischen Gesellschaft in der Hospitalkirche gastierte. Einige ihrer Stücke, die auch auf ihrer aktuellen LP vertreten sind, haben Anleihen an die finnische Musiktradition, aber es gibt auch sphärische Klänge und hin und wieder auch etwas Free Jazz zu hören. Die Besetzung ist Schlagzeug, Saxophon und Kontrabass. Toivottavasti nautit ja rentoudut hot heroes in Parissa.

Dankeschön. The next one is also by Konsta Yle. It's called Tähtisilmä Valssi. Tähtisilmä is also the name of our new record. Star Eyes, or Stern Augen, Stern Augen Waltz. Es ist da nicht ein Komposition für ein Fräulein oder einen Mann, aber für ein kleines Kind. Sternaugen.

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1: 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Und heute hört ihr hier Jazz mit dem finnischen Trio Hot Heroes, aufgenommen am 21. März 2026 in der Schwäbisch Haller Hospitalkirche.
2: This one is called Lornum Ulistis, which means it's a praise or appraisal for nature, in this case, Finnish nature and nature in all around the world. Lornum Ulistis.

Dankeschön. Wenn noch auch, noch einmal, Costello. Laulo is the name of this one. It means ein Lied auf Deutsch.

0: Das war das Konzert der Hot Heroes aus der Hospitalkirche in Schwäbisch Hall. Und sie haben uns freundlicherweise ja auch noch die Entstehung ihres Namens verraten. Und das war die Störfunk Music History für heute. Eine Stunde Live-Musik ist schon wieder vorbei. Schaltet auch nächstes Mal wieder ein, wenn die Störfunk Music History auf Sendung geht. Am Mikrofon verabschiedet sich euer Musikarchivar, der Björn.
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0: Herzlich willkommen zum Störfleck von Radio Störfunk. Ich heiße Cecilia und gehe in die Klasse 4a der Grundschule Michelfeld. Heute haben Kinder, die ebenfalls in die Grundschule Michelfeld gehen, verschiedene Themen und Lieder ausgesucht, die sie gerne ansprechen wollen. Vor allem geht es um das Thema Sport, um das Thema Musik und um das Thema Natur. Ich wünsche Ihnen euch viel Spaß bei den heutigen Themen.
1: Thank you.

0: liebe Zuhörer, den nächsten Beitrag hört ihr von Felix
1: und Finn. Da wir mega Fußballfans sind, präsentieren wir euch heute die nach unseren Recherchen 10 beliebtesten Fußballspieler 2025. Wir beginnen rückwärts.
0: Auf Platz 10 ist Karim Benzema. Er ist ein bekannter französischer Stürmer und spielt für Al-Ittihad.
1: Auf Platz 9 liegt Vinicius Junior, ein brasilianischer Flügelspieler. Er ist super schnell, kann gut dribbeln und spielt bei Real Madrid.
0: Den 8. Platz belegt Mohamed Salah. Er ist ein ägyptischer Flügelspieler und bekannt für seine Geschwindigkeit und Torgefahr. Momentan spielt er für Liverpool.
1: Auf Platz 7 ist Erling Haaland, ein norwegischer Stürmer, der für Manchester City spielt.
0: Auf dem 6. Platz ist Kevin De Bruyne gelandet. Er ist ein belgischer Mittelfeldspieler, der bekannt ist für seine Passsicherheit und Spielübersicht. Wie Erling Haaland spielt er für Manchester City.
1: Auf Platz 5 befindet sich Robert Lewandowski, der dieses Jahr überraschend seinen Rücktritt aus der polnischen Nationalmannschaft verkündet hat, da es zu Unstimmigkeiten zwischen ihm und dem Trainer gekommen ist. Er spielt zurzeit für Barcelona.
0: Den 4. Platz bekommt Kylian Mbappé, ein französischer Nationalspieler, bekannt für seine Geschwindigkeit. Momentan spielt er für Real Madrid. Jetzt wird es spannend. Wer schafft es auf die 3 besten Platzierungen?
1: Auf Platz 3 liegt Neymar, ein brasilianischer Stürmer. Besonders berühmt ist sein Rainbow Flick. Er spielt für Santos.
0: Auf dem für mich unverständlichen 2. Platz befindet sich Cristiano Ronaldo. Für mich ist der portugiesische Nationalspieler eigentlich die Nummer 1. Er hat schon 5-mal den Ballon d'Or gewonnen. Außerdem ist er einer der wenigen, der mit 40 noch so ein hohes Niveau halten kann. Er spielt zurzeit für Al-Nassr.
1: Und nun kommen wir zum krönenden Abschluss unserer Aufzählung. Trommelwirbel. Der erste Platzierte und damit weltbeste Fußballspieler 2025 ist Lionel Messi, argentinischer Stürmer, der bereits 8-mal den Ballon d'Or gewonnen hat. Er spielt aktuell bei Inter Miami.
0: Nun sind wir am Ende unserer Rangliste angekommen. Leider hat es kein einziger deutscher Nationalspieler hierher geschafft. Also strengt euch an, das ist eure Chance. Vielleicht seid ihr der nächste Lionel Messi.
1: Viel Spaß beim Trainieren wünschen Finn
0: und Felix.

0: das?
1: Hallo und herzlich willkommen bei unserem Fußballtalk. Heute dreht sich alles um die spannendsten Transfers dieses Sommers. Mit dabei ist unser Experte Julian. Julian, was sind die größten Transfers-Neuigkeiten der letzten Tage?
2: Der Top-Transfer ist Florian Wirtz. Er wechselt von Bayer Leverkusen zu Liverpool für unglaubliche 134,56 Millionen Euro, womit er zum teuersten Transfer in der britischen Fußballgeschichte wird. Der 22-jährige Spielmacher will bei den Reds Titel in der Premier League und in der Champions League holen. So große Ziele.
1: Und was hat Liverpool sonst noch gemacht?
2: Sie holen Milos Kerkis, einen 21-jährigen Linksverteidiger, für 46,4 Millionen Euro. Seine medizinische Untersuchung steht kurz bevor. Das stärkt die Abwehr.
1: Spannend. Und wie sieht's bei Tottenham aus?
2: Tottenham hat sich Kota Takai, einen 20-jährigen Abwehrspieler aus Japan, gesichert. Mit 5,8 Millionen Euro ist das ein Rekord für den japanischen Fußball. Er bleibt aber noch ein paar Monate in Japan.
1: Gibt es sonst noch weitere Transfers?
2: Klar, Manchester United sicherte sich Mateusz Kuna für knapp 72,27 Millionen Euro. Auch Chelsea, Arsenal und andere Clubs investieren in neue Talente. Das zeigt, die Zukunft gehört den Jungstars.
1: Also, großes Geld für junge Spieler. Wirtz, Kerkus, Takai und Kunjan. Sie alle stehen für spannende neue Teamzeiten. Die Saison 2025-26 verspricht Action, Tempo und viel Talent. Das wird ein großer Spaß.

0: Hallo, wir drei, Lena, Madea und Nikita, wollen euch heute das Thema Frauenfußball vorstellen. Wir finden, es ist ein spannendes Thema und wir hoffen, dass euch das Thema auch interessiert.
1: Viel Spaß.
0: Das Frauenfußball hat seine Wurzeln in England, wo 1894 die allererste Frauenfußballmannschaft gegründet wurde. Die Mannschaft hieß British Ladies. Das erste Spiel zwischen England Nord und England Süd fand 1895 statt und hatte eine große Anzahl an Zuschauern, was auf eine große Interesse an dieser noch neuen Sportart hinwies.
2: England als Wiege des Frauenfußballs. England gilt als Geburtsort des Fußballs und auch Mädchen spielten an Schulen Fußball.
3: Anfangs der 90er. In England entstanden erste Frauenfußballmannschaften, wie die British Ladies, die von Nettie Honeyball gegründet wurden. Frühere Spiele. Das erste Spiel der British Ladies war ein großer Erfolg und zog eine große Anzahl an Zuschauern an, die jedoch eher an den Frauen als am Spiel interessiert waren.
2: Verbot in England. 1921 wurde den Frauen in England das Spielen in Stadien verboten, da der Fußball für Frauen als nicht geeignet galt.
0: Neubeginn in Deutschland. Nach dem Zweiten Weltkrieg und der Fußball-Weltmeisterschaft der Männer 1954 in der Schweiz kam die Diskussion um Frauenfußball in Deutschland wieder auf.
2: Aufhebung des Verbands. Erst 1970 hob der Deutsche Fußballbund das Frauenfußballverbot auf. 1974 wurde der TuS Wörthstadt die erste offizielle deutsche Meisterin im Fußball.
3: Als 1863 Fußball durch die internationale Vereinleitung der Regel zu einer Sportart wurde, spielten auch Mädchen an englischen Schulen dieses Spiel. 1894 wurde das erste britische Frauenfußballteam gegründet.
0: Das erste Spiel der Fußballerinnen in London Nord gegen London Süd am 23. März 1895, das mit 7-0 endete, wurde von gut 10.000 Zuschauern verfolgt. Die Fußballerinnen trugen Hüte und kurze Röcke über Knickerbockern, um den Abstand zu wahren.
3: Da ihr alle jetzt so viel von Frauenfußball gelernt habt, interessiert euch bestimmt,
0: dass am Mittwoch, 2. Juli, die Frauenfußball-EM beginnt. Seid alle dabei und feuert unsere Frauen an.
2: Das war's mit unserem Beitrag. Wir hoffen, euch hat es gefallen und danke für eure Aufmerksamkeit.

Außergewöhnliche Ballsportarten. Mal ganz anders. Hey, Lieben, heute nehmen wir euch mit auf eine sportliche Reise. Aber nicht zu Fußball, Basketball oder Volleyball. Nein, wir schauen uns mal die richtig abgefahrenen und ungewöhnlichen Ballsportarten an, die ihr vielleicht noch nie gehört habt. Aber die mega Spaß machen können. Schon mal von Bossaball gehört? Das ist wie Volleyball, aber auf einem riesigen Luftkissen mit Trampolinen. Da hüpft man durch die Gegend, schlägt den Ball mit den Händen, Füßen oder sogar mit dem Kopf. Und das alles mit cooler Musik im Hintergrund. Es sieht ein bisschen aus wie Akrobatik auf dem Mund. Total verrückt und richtig cool. Und wie wär's mit Quidditch? Ja, genau wie bei Harry Potter. Natürlich fliegt hier niemand wirklich, aber auf einem Besen zwischen den Beinen rennen zwei Teams übers Feld und versuchen den Quaffel ins gegnerische Tor zu werfen. Dabei gibt's auch Jäger, Treiber und einen goldenen Schnatz, der von einem schnellen Läufer verkörpert wird. Echt witzig und total aktionsreich. Dann gibt's dann noch Sepak Takraw. Das kommt aus Südostasien. Stellt euch Volleyball vor, aber der Ball darf nur mit den Füßen, dem Kopf oder der Brust gespielt werden. Die Spieler machen dabei richtige Salti, um den Ball über das Netz zu bekommen. Das sieht richtig krass aus. Fast wie Kung Fu mit einem Ball. Und wer denkt, Deutschball, also Völkerball, ist langweilig, kennt noch nicht Deutschball 2.0 aus den USA. Da fliegen gleich mehrere Bälle gleichzeitig durch die Luft und es gibt spezielle Rollen wie Blocker oder Fänger. Das ist super schnell und richtig spannend. Also, wenn ihr mal Lust habt auf etwas Neues, dann probiert doch mal eine dieser besonderen Ballsportarten aus. Vielleicht entdeckt ihr euren ganz eigenen Lieblingssport abseits vom klassischen Fußballplatz. Und jetzt sportfrei und viel Spaß beim Ausprobieren. Von Daniel.

0: Hallo, da sind wir wieder, die Schüler und Schülerinnen der 4a und 4b der Grundschule Michelfeld. Weiter geht's mit den Themen Umweltschutz, Tierschutz, Ernährung und das Bermuda-Dreieck.
1: Hallo, liebe Zuhörerinnen und Zuhörer. In unserem Beitrag geht es heute um ein wichtiges Thema: gesunde und nachhaltige Ernährung.
2: Warum ist gesunde Ernährung wichtig? Weil sie uns Energie gibt, damit wir in der Schule gut lernen können und damit wir fit und aktiv bleiben. Außerdem schützt uns gesundes Essen vor Krankheiten und stärkt unser Immunsystem. Gesund sind zum Beispiel Obst, Gemüse, Vollkornbrot, Milchprodukte und Fleisch, aber nicht zu viel davon. Und was ist eigentlich nachhaltig? Nachhaltig bedeutet, dass wir beim Essen auch an die Umwelt denken. Bauern bei uns in der Region pflanzen jedes Jahr leckeres Obst und frisches Gemüse an. Trotzdem kaufen viele Menschen Erdbeeren aus Spanien und Äpfel aus Neuseeland, selbst wenn es sie hier bei uns gibt. Diese Lebensmittel müssen mit LKWs oder Flugzeugen zu uns gebracht werden. Das schadet dem Klima, ist ja klar. Besser ist es, Produkte aus unserer Region zu kaufen, vor allem dann, wenn sie gerade Saison haben. Auf dem Etikett an den Lebensmitteln steht auch die Herkunft. Schaut bei eurem nächsten Einkauf einfach mal darauf.
1: Außerdem sollten wir darauf achten, nicht so viel Essen wegzuwerfen. Dafür haben wir euch ein paar einfache Tipps zum Nachmachen. Schaut erst in den Kühlschrank, bevor ihr einkaufen geht. Ein abgelaufenes Mindesthaltbarkeitsdatum bedeutet nicht gleich, dass das Produkt schlecht ist. Nutzt eure Sinne. Probiert mit den Resten doch einfach mal neue Rezepte aus. Das macht Spaß und selber kochen ist sowieso gesünder als Fast Food. In diesem Sinne, denkt daran, gesund und nachhaltig essen, das ist gut für uns und gut für die Welt.

0: Hallo liebe Zuhörer und Zuhörerinnen, wir möchten heute ein wichtiges Thema ansprechen. Es geht um Natur- und Umweltschutz, zwei sehr wichtige Themen. Wir möchten euch erklären, wie auch ihr etwas für die Natur und den Umweltschutz tun könnt.
1: Das erste kann wirklich jeder tun, und zwar keinen Müll in die Natur schmeißen, sondern in den nächstbesten Mülleimer.
0: Das zweite ist weniger Bäume fällen, denn jeder Baum zählt. Danach weniger Blattpapierverschwendung und dafür ein Blatt Papier mehrmals benutzen.
1: Außerdem bewusst einkaufen und weniger Lebensmittel wegwerfen. Weniger Autofahren und Fliegen ist auch eine gute Sache. Dafür mehr Fahrrad fahren oder, wenn es gar nicht geht, Bus oder Bahn benutzen.
0: Und nehmt auch umweltfreundliche Putzmittel. Damit bleibt nicht nur euer Haus sauber, sondern es werden auch keine giftigen Stoffe in der Wohnung verteilt.
1: Werdet kreativ und nutzt anstatt Geschenkpapier einfach einen Karton zum Einpacken von Geschenken.
0: Alle Kinder, die diesen Radioabschnitt anhören, können ihrer Lehrerin oder der Klasse vorschlagen, im Schulgarten ein Gemüse- und Obstbeet anzulegen. Die Kindergartenkinder natürlich auch.
1: Aber auch im Meer wird der Zustand immer schlechter. Ganze Korallenriffe sterben aus, nur wegen dem ganzen Müll, den die Menschen verursachen.
0: Um auch das zu verhindern, entsorgt bitte euren Müll ordentlich und richtig. Wiederverwendbare Taschen könnten auch nicht schaden, aber Taschen aus Müll oder anderen Alltagsprodukten aus Müll sind am besten.
1: Es gibt natürlich noch viel mehr Tipps, die ihr euch bei Experten abholen könnt. Bis dahin, bleibt aktiv und setzt euch für die Umwelt ein.
0: Das war Natur- und Umweltschutz. Wir hoffen, es hat euch gefallen. Von Ella und Emma.

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1: Hallo Tierliebhaber, heute wollen wir euch das Thema Tierschutz vorstellen. Zwar können wir als Menschen nicht alles machen, aber ein bisschen Unterstützung könnten die Tiere wirklich gebrauchen. Wir haben für euch jetzt ein paar Tipps vorbereitet, die ihr ganz einfach alleine umsetzen könnt. Wenn ihr ein Insektenhotel bei euch zu Hause aufstellt, tut ihr nicht nur etwas Gutes für die Tiere, sondern es bringt auch Leben in euren Garten. Auch die Tiere im Meer leiden und sterben, nur weil wir Menschen den Müll nicht richtig entsorgen. Genauso wie im Meer solltet ihr auch im Wald kein Müll hinschmeißen, sondern richtig entsorgen, dass die Tiere es nicht essen. Für Tierschutz und auch beim Einkaufen könnt ihr auf das Haltungsformzeichen auf der Verpackung achten.
2: Auch im Tierheim warten Tiere auf euch, die abgegeben oder ausgesetzt wurden. Manche herzlose Menschen setzen ihre Tiere, obwohl es illegal ist, einfach aus oder bringen sie sogar um. Um das zu verhindern, könnt ihr die Tiere noch retten, indem ihr sie adoptiert. Man kann sie in Tierschutzorganisationen und in Tierheimen kaufen und ihnen ein neues, schönes Zuhause vorbereiten. Bleibt in Aktion. Es gibt viele weitere Tipps, die ihr euch bei Experten abholen könnt. Mit diesen Tipps tut ihr der Tierwelt sehr gut. Das war's mit dem Thema Tierschutz. Mit dabei waren Lisa, Lina und Mia.

Liebe Zuhörerinnen, liebe Zuhörer, wir stellen euch jetzt das berühmte Bermuda-Dreieck vor. Ihr kennt es vielleicht unter dem Namen Teufelsdreieck. Es liegt im Nordatlantik zwischen Miami, den Bermuda-Inseln und Puerto Rico. Das Bermuda-Dreieck ist ein berühmt-berüchtigtes Gebiet im Meer, in dem viele Schiffe und Flugzeuge auf geheimnisvolle Art verschwunden sind. Was glaubt ihr, wie viele Schiffe und Flugzeuge sind dort im letzten Jahrhundert verschollen? A. 70 Schiffe und 10 Flugzeuge, B. 50 Schiffe und 20 Flugzeuge oder C. 80 Schiffe und 100 Flugzeuge. Die Auflösung gibt es zum Schluss. Man glaubte früher, dass Riesenkraken Schiffe angriffen und verschlungen haben oder Außerirdische sie entführten. Jetzt haben Forscher neue Erklärungen dafür gefunden. Die Hurricane-Saison ist von Anfang Juni bis November und in dieser Zeit verschwanden die meisten Schiffe und Flugzeuge wegen unvorhersehbaren Blitzstürmen und Gewittern. Außerdem gibt es Monsterwellen, sie werden bis zu 40 Meter hoch. Dagegen haben die Schiffe keine Chance. Im Meeresboden wurden Billionen Tonnen von Magnetit gemessen. Diese können Kompassnadeln irritieren und deswegen kann der Kurs bis zu 14 Grad abweichen. Bei Seebeben und Erdrutsch können Gasblasen freigesetzt werden. Durch das Blubbern der Blasen kann die Tragfähigkeit des Wassers entzogen werden. Selbst große Kreuzfahrtschiffe versinken ganz plötzlich. Über dem Bermuda-Dreieck wirbeln Luftmassen derart durcheinander, dass Strudel oder sogenannte Luftlöcher entstehen. In ihnen verliert die Maschine für Sekunden ihren Auftrieb und fällt hunderte Meter tief. Der Flug wird zur wilden Achterbahnfahrt, bei der die Maschine schnell außer Kontrolle geraten kann. Jetzt lösen wir noch die Mitmachfrage auf. Antwort B ist richtig. 50 Schiffe und 20 Flugzeuge sind im letzten Jahrhundert verschollen. Noch ein Tipp. Meiden Sie das Bermuda-Dreieck und viel Spaß noch beim weiteren Zuhören von Radio Störfunk. Dieser Beitrag stammt von Jona und Benjamin.

0: Willkommen zurück bei Radio Störfunk. Heute mit der Grundschule Michelfeld mit den Klassen 4a und 4b. Bei den letzten Themen geht es um Musik und Podcaster.
1: Hallo, einen schönen Tag. Ich bin Lena.
2: Und ich bin Lisa. Wir zwei sprechen heute mit euch über Besonderheiten bekannter Musikinstrumente für Kinder.
1: Klavier, Harfe und die Gitarre.
2: Auch die Ziehharmonika, Geige und das Schlagzeug.
1: Das alles sind bekannte Musikinstrumente. Doch was macht sie für Kinder so besonders? Das erfahrt ihr hier.
2: Fangen wir mit der Ziehharmonika an. Es braucht viel Zeit und Geduld, um sie spielen zu können. Außerdem kann sie von 1.500 Euro bis über 10.000 Euro kosten. Das Spielen erfordert Koordination von linker und rechter Hand, was die Motorik und Konzentration fördert.
1: Das Klavier ist nicht gerade günstig und man kann damit viele verschiedene Stücke spielen. Das Klavier trainiert die Feinmotorik und die Hand-Augen-Koordination, da Kinder lernen, ihre Finger präzise zu bewegen und gleichzeitig die Noten zu lesen und zu interpretieren.
2: Die Geige ist ein Instrument mit einer langen, faszinierenden Geschichte und ist technisch anspruchsvoll zu spielen. Mit ihr kann man gut Lieder spielen, die einen gefühlsmäßig berühren. Es ist ein Instrument, das sowohl die Intelligenz als auch die Feinmotorik fördert, aber auch Herausforderungen mit sich bringt. Eine wichtige Voraussetzung ist ein gutes Gehör, da der Spieler lernt, Melodien zu verinnerlichen und genau zu treffen.
1: Die Harfe ist schwierig zu spielen. Man bekommt leicht Blasen an den Fingern. Außerdem ist sie sehr groß und schwierig zu transportieren. Die Saiten der Harfe erfordern eine gewisse Fingerkraft, um sie zum Klingen zu bringen. Jüngere Kinder haben möglicherweise noch nicht die volle Fingerkraft, was das Erlernen der Technik etwas erschweren kann.
2: Das Schlagzeug ist besonders, weil es das rhythmische Fundament vieler Musikstile ist und für den Groove und die Dynamik sorgt. Schlagzeugspielen lernen hat viele positive Auswirkungen auf Kinder. Es fördert die motorischen Fähigkeiten, die Konzentration, das Selbstvertrauen und die Kreativität.
1: Die Gitarre ist besonders wegen ihrer Vielseitigkeit, ihres handlichen Designs und ihres unverkennbaren Klangs. Erfolge beim Gitarrelernen stärken das Selbstvertrauen und das Selbstwertgefühl der Kinder. Natürlich gibt es noch viel mehr Instrumente, aber diese 6 wollten wir vorstellen. Tschüss, es hat uns gefreut, mit euch über die Besonderheiten bekannten Musikinstrumente für Kinder zu reden.
2: Das war's von Lisa
1: und Lena.

Liebe Zuhörer, wir stellen euch heute den bekannten Sänger Nico Santos vor. Wusstet ihr schon, dass Nico Santos nur sein Künstlername ist? Sein echter Name ist Nico Wellenbrink. Er ist 32 Jahre alt und 1993 in Bremen geboren. Heute wohnt er in Berlin und er hat inzwischen schon über 60.000 Fans. Er hatte seinen Durchbruch 2017 mit dem Song Rooftop. Seine besten Songs sind Rooftop, Number One, Meine Gang. Ich hoffe, ihr habt jetzt mehr über den Sänger Nico Santos erfahren. Viel Spaß mit meinem Lieblingslied von Nico Santos, Number One.

0: Hallo zusammen. Heute wollen wir euch erzählen, wie unsere Grundschule zu einem Podcast kam. Den Podcast haben wir der Ferry Porsche Stiftung zu verdanken. Wir haben an einem Wettbewerb teilgenommen und den dritten Platz erreicht. Dafür haben wir 25.000 Euro bekommen und damit unser Podcast-Studio eingerichtet.
1: Der erste Podcast wurde mit Wolfgang Binnig, unserem Bürgermeister, gedreht. Er wurde aufgenommen am 25.05.2022.
0: Es gibt insgesamt 20 Podcasts mit verschiedenen Themen, wie zum Beispiel Politik, Förderverein und Sport. Jeder Podcast wird von 4 Kindern aus den 4. Klassen aufgenommen, zusammen mit Herrn Marstaller, unserem Rektor, und unserer Konrektorin Frau Benz.
1: Die Fragen werden zur Vorbereitung an die 4 Kinder verteilt. Zum Üben werden davor 2 bis 3 Treffen benötigt. In der Planung denkt man sich interessante und spannende Fragen für die Interviewpartner aus.
0: Am Ende jedes Podcasts muss die eingeladene Person ein Spiel mitmachen. Dabei versucht man zu jedem Buchstaben des Wortes Grundschule ein passendes Wort zum aktuellen Thema zu finden.
1: Zu Beginn und zum Ende jedes Podcasts wird ein Jingle eingespielt, der aus den Buchstaben unseres Logos GSMI besteht.
0: Wenn euch unser Beitrag gefallen hat, hört doch gerne mal rein. Ihr findet unsere Podcasts auf Spotify unter GS Michelfeld. Probiert doch mal das Abschlussspiel mit eurer Familie aus. Viel Spaß.
1: Das war der Beitrag von Mara und Alina.

Ihr habt den Störfleck von Radio Störfunk gehört. Das waren die Themen der Klassen 4 der Grundschule Michelfeld. Es ging um das Thema Musik, das Thema Sport und um das Thema Natur. Wir wünschen euch weiterhin einen schönen Tag. Tschüss!

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2: Mit Miriam Rossius. Bei Volkswagen sind heute weitere Betriebsversammlungen angesetzt. Der Kreml bestätigt den Moskau-Besuch von CIA-Chef Radcliffe. Und in Australien nutzen unter 16-Jährige Online-Dienste offenbar fast so stark wie vor dem Verbot. Wegen der Sparpläne bei Volkswagen sind heute weitere Betriebsversammlungen bei Europas größtem Autohersteller angesetzt. VW-Vorstand Blume kam am Morgen nach Emden. Später wird er in Zwickau erwartet. 2 von 4 Werken, denen eine Schließung droht. Vorab warben Sachsens Ministerpräsident Kretschmer und Wirtschaftsminister Panther bei der Konzernspitze für den Standort Zwickau. Wie die Sächsische Zeitung berichtet, hoben sie hervor, dass das Unternehmen jetzt zukunftsgerichtete Entscheidungen treffen muss. Gestern hatte sich Blume auf einer Betriebsversammlung in Wolfsburg geäußert. Dort kündigte er an, dass der Konzern beim Abbau so weit wie möglich auf freiwillige Personalinstrumente setzen will, etwa vorgezogene Renteneintritte. Laut Blume sind Werksschließungen noch nicht beschlossen. CDU und CSU lehnen es weiter ab, Klimaanpassung und Hitzeschutz als Gemeinschaftsaufgabe ins Grundgesetz aufzunehmen. Wie Unionsfraktionschef Frei im Deutschlandfunk sagte, hält er eine solche Festlegung für nicht zukunftsträchtig. Der Vorschlag für die Änderung kommt von den SPD-geführten Ministerien und ist heute auch Thema bei der Klausurtagung der Bundesregierung auf Schloss Neuhardenberg. Anna Engelke.
3: Konkrete Entscheidungen stehen nicht auf der Tagesordnung, aber die Regierung von Kanzler Merz will sich auf einen Fahrplan für die anstehenden Sozialreformen verständigen. Rente, Pflege, Gesundheit. Und über allem steht die Frage, was kann die Bundesregierung für mehr Wirtschaftswachstum tun und für mehr Jobs? Denn wenn die Wirtschaft und nachfolgend die Steuereinnahmen nicht wüchsen, werde es sehr schwer werden, heißt es in der Bundesregierung.
2: Russland hat bestätigt, dass der Direktor des US-Auslandsgeheimdienstes CIA, Radcliffe, nach Moskau gereist ist. Wie Kreml-Sprecher Peskow der Washington Post sagte, ist Radcliffe zu Gesprächen zwischen den Geheimdiensten in die russische Hauptstadt gekommen. Björn Blaschke.
4: Auf Anfrage russischer Nachrichtenagenturen sagte Peskow, es habe kein Treffen von Kreml-Chef Wladimir Putin mit Radcliffe gegeben. Die Reise des CIA-Direktors kam jedenfalls in einer Zeit, in der es heißt, Putin plane eine zweite Mobilmachung nach der Duma-Wahl kommenden Monat. Radcliffe, so eine der vielen Spekulationen zu seinem Moskau-Besuch, habe in diesem Zusammenhang vor einer weiteren Eskalation des Krieges gegen die Ukraine gewarnt. Vielleicht habe er sich auch über den Iran beraten wollen, so eine andere Mutmaßung.
2: Der Vatikan hatte gestern einen Gesandten des Papstes nach Moskau geschickt, um im Krieg Russlands gegen die Ukraine zu vermitteln. Nach einem Bericht des Portals Vatican News gab es bereits ein Gespräch mit dem russischen Außenminister Lavrov. In Sachsen-Anhalt wird übernächstes Wochenende ein neuer Landtag gewählt. Die AfD liegt in Umfragen vorn. In diesem Zusammenhang wollen Gewerbetreibende mit Migrationsgeschichte in Magdeburg ein Zeichen setzen gegen Rassismus und Ausgrenzung. Sie schließen heute von 10 bis 15 Uhr ihre Geschäfte. Said Said vom Flüchtlingsrat Sachsen-Anhalt sagte dazu im Deutschlandfunk:
5: Wenn Politik und Gesellschaft verstehen, dass die zunehmende Verunsicherung von Menschen mit Migrationsgeschichte real ist und ernst genommen werden muss, dann hat die Aktion ihr Ziel erreicht. Menschen hören Debatten über massenhafte Abschiebungen, erleben Rassismus im Alltag und fragen sich zunehmend, bin ich hier in 5 Jahren nach der Wahl noch sicher?
2: Said Said vom Flüchtlingsrat Sachsen-Anhalt. Der AfD-Landesverband dort ist laut Verfassungsschutz gesichert rechtsextrem. Vor der griechischen Insel Kreta sind weitere 218 Menschen aus Schlauchbooten gerettet worden. Das berichten griechische Medien unter Berufung auf die Küstenwache. Die Geflüchteten wurden demnach von einer Drohne der EU-Grenzschutzagentur Frontex entdeckt. Gestern waren vor Kreta 85 Flüchtlinge aus Seenot gerettet worden. Im Dezember ist das weltweit erste Online-Diensteverbot für Kinder und Jugendliche in Australien in Kraft getreten. Doch die jungen Menschen dort nutzen Angebote wie TikTok, Instagram oder Snapchat offenbar wieder verstärkt. Das sollen Daten von Custodio belegen, einer Kontroll-App für Eltern. Gut ein Viertel der 13- bis 15-Jährigen ist demnach auf TikTok unterwegs. Fast so wie vor dem Verbot. Ähnlich sieht es bei der Nutzung unter den 10- bis 12-Jährigen aus. Custodio erklärt das damit, dass zum Beispiel Alterssperren umgangen werden mit VPN-Diensten oder falschen Altersangaben.
1: Das Wetter.
2: Es ist teils sonnig, teils bewölkt. Vor allem im Osten fällt gebietsweise Regen. Die Höchstwerte liegen bei 20 bis 29 Grad.
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1: Das Jahr von Rosa und mir Lisa hier bei Radio Störfunk und auf den Seminaren war geprägt von Kultur, Kultur und nochmal Kultur. Es war ja schließlich auch ein freiwilliges kulturelles Jahr. Um Kultur für junge Menschen geht es heute auch im Störmelder, denn wir sprechen über den abgeschafften Kulturpass, die Bedeutung von Kultur, kulturelle Bildung und auch kulturelle Teilhabe hier in Schwäbisch Hall. Ihr könnt also gespannt auf unsere Gedanken und Informationen dazu sein. Die hört ihr gleich und jetzt starten wir mit Crush Culture von Conan Gray.

0: Nena sitzt im Kino, wie ihr es hier auf Radiostörfunk im Störmelder jetzt hören konntet. Und sie musste wahrscheinlich für ihren Eintritt zahlen, dass sie ins Kino konnte. Wenn sie einen Kulturpass gehabt hätte, dann wäre sie vielleicht kostenlos reingekommen. Lisa und ich, Rosa, sprechen heute über Kultur, vor allem für junge Menschen. Und da war ja ein großer Begriff eben dieser Kulturpass. Die Betonung liegt auf war. Was war denn dieser Kulturpass, Lisa?
1: Also der Kulturpass wurde auf Initiative der ehemaligen Kulturstaatsministerin Claudia Roth ins Leben gerufen. Sie war von den Grünen und Teil der Ampelregierung. Und beim Kulturpass handelte es sich um ein Angebot für Jugendliche, die 18 Jahre alt geworden sind. Den Kulturpass, den gab es für nur 2 Jahrgänge, also für den Jahrgang 2005, als sie 18 geworden sind, und für den Jahrgang 2006, als sie dann 18 geworden sind. Und ausgerechnet ab dem Jahrgang 2007, wo Rosa und ich, Lisa, jetzt ja dazu gehören, also unserem Jahrgang, wurde das dann eingestellt. Das Ziel von dem Kulturpass war, dass junge Menschen kulturelle Teilhabe ermöglicht bekommen und auch die jungen Menschen zu ermutigen, kulturelle Angebote wahrzunehmen, gerade auch aus ihrer Region und insbesondere in einer Zeit direkt nach der Pandemie, nachdem die Jugendlichen erstmal ja auch viele Jahre sehr viel Zeit zu Hause verbracht haben. Die Umsetzung von Kulturpass sah wie folgt aus. Man hatte als frisch gewordener 18-Jähriger oder 18-Jährige ein Budget, welches man über eine App oder auch über die Webseite des Kulturpasses für den Kauf von Konzert- oder auch Kinotickets oder Büchern und Musikinstrumenten und vielem mehr ausgeben konnte. Das heißt, die lokalen Kulturanbieter, die konnten sich bei der Kulturpass-App da auf der Plattform registrieren und ihr Angebot eben dann da wurde dann vorgefunden von den Jugendlichen, und die hatten dann freie Wahl, für welches diese Angebote sie jetzt ihr Budget, ihr Geld ausgegeben haben. Im Budget gab es aber auch noch Unterschiede. Ich habe die beiden Jahrgänge angesprochen. Im Jahr 2005 betrug das Budget noch 200 Euro und für den Jahrgang 2006 waren es 100 Euro für beliebige Kulturangebote.
0: Dieser Kulturpass, der klingt ja ganz schön cool, dass man einfach Geld für Kultur bekommt. Warum wurde er dann aber abgeschafft?
1: Das hatte mehrere Gründe, und zum einen gibt es da rechtliche Gründe, die es hatte. Also der Bundesrechnungshof, der hatte verfassungsrechtliche Bedenken, was den Kulturpass angeht, weil laut dem Bundesrechnungshof der Bund keine Finanzierungskompetenz habe und die Kultur Ländersache sei. Aber diese Einschätzung vom Bundesrechnungshof, die wurde auch stark kritisiert. Also das ist jetzt nicht allgemein gültig, was sie gesagt haben. Die Umsetzung, die wurde aber auch kritisiert und zu einem Grund, warum der Kulturpass dann schließlich abgeschafft wurde, denn bestimmte Zielgruppen wurden weniger gut erreicht, also gerade Menschen aus dem ländlichen Raum oder auch sozial vulnerable Gruppen und migrantische Jugendliche. Außerdem wurde kritisiert, dass es nur analoge Angebote gibt die vom Kulturpass abgedeckt wurden und die Angebote insgesamt auch alle nur begrenzt genutzt wurden. Es wurde dann auch des Weiteren kein Geld mehr eingeplant, eben für weitere Jahre des Kulturpasses. So steht es in einem Bericht des Deutschlandfunk Kultur, der eben über die Kritik von Kulturstaatsminister Wolfgang Weimer berichtet. Und die Reaktionen darauf, die waren natürlich auch voller Empörung. Also es gab Petitionen und Proteste, um das zu verhindern, dass der Kulturpass abgeschafft wird, weil die Enttäuschung groß war und auch Unverständnis geherrscht hat für die Argumente, die eben nach vorne gebracht wurden. Und das Gefühl der Ungerechtigkeit, gerade auch zwischen den verschiedenen jungen Generationen, war wahrscheinlich auch ziemlich groß. Also so ging es zumindest auch mir, dass ich irgendwie nicht verstanden habe, warum jetzt die eine Generation das bekommt und die andere nicht. Und das brachte aber diese ganzen Proteste und die Petitionen, die brachten den Kulturpass aber jetzt trotzdem nicht zurück.
0: Die Nutzung hast du jetzt gerade schon angesprochen und den Kulturpass gab es ja immerhin 2 Jahre. Wie sah damals dann die Nutzung aus?
1: Der Börsenverein des Deutschen Buchhandels, der hat geschrieben oder der sagt, dass es ein erfolgreiches, niederschwelliges Angebot war insgesamt. Und es gibt auch ein paar Zahlen zu der Nutzung, nämlich gab es insgesamt 750.000 Berechtigte für den Kulturpass. Unter 40% von ihnen nutzten ihn aber tatsächlich. Im zweiten Jahrgang eben noch mal weniger. Und zu 80, die ihn nutzten, die haben ihr Budget etwa so zu 80% aufgebraucht. Also man sieht da an den Zahlen, dass das natürlich schon hätte besser laufen können, der Kulturpass. Aber nichtsdestotrotz war das für viele eben ein erster Berührungspunkt mit Kultur. Eben für viele auch, gerade nachdem sie zum Beispiel die Schule abgeschlossen haben und nach den Corona-Jahren.
0: Ja, und über Kultur möchten wir hier im Störmelder natürlich noch mehr sprechen, denn den Kulturpass gibt es jetzt zwar nicht mehr, Kultur gibt es aber natürlich immer noch. Gleich gehen wir da auf die Bedeutung von der Kultur ein und davor gibt es nochmal einen passenden Song, denn auch Museen gehören zu der Kultur und darüber singt Matt Maltese.

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0: 5-mal in der Woche gibt's den Störmelder mit Rosa und mir, Lisa, hier auf Radio Störfunk. Ihr hört ihn gerade und heute geht's hier um Kultur und vor allem auch um junge Menschen und die Bedeutung von Kultur für sie. Wir haben eben schon über den Kulturpass gesprochen und was das für viele Menschen bedeutet hat, was es auch bedeutet hat, dass er dann abgeschafft wurde. Jetzt geht's aber ein bisschen allgemeiner um Kultur. Wie kann man denn Kultur definieren?
1: Also erstmal, Kultur ist ein ganz schön großer Begriff. Das wissen viele von euch ja bestimmt auch. Und eine konkrete Definition ist da gar nicht so leicht. Ich habe verschiedene Quellen gefunden, die darüber sprechen. Einmal die deutsche UNESCO-Kommission. Die sagen, Zitat, Kultur umfasst alles, was Menschen in einer Gesellschaft teilen. Die Bundeszentrale für politische Bildung, die holen da noch etwas weiter aus. Demnach stammt nämlich der Begriff Kultur vom Latein. Colere, das bedeutet so viel wie pflegen, oder auch cultura, das bedeutet Landbau oder Bebauung. Das bezeichnet also beides, was von einem Menschen gemacht wurde. Der Begriff, der hat sich ja vor allem auf den Ackerbau bezogen. Der hat sich dann von da aus aber ausgebreitet und bezieht sich nun auf die, Zitat, pädagogische, wissenschaftliche und künstlerische Pflege der individuellen und sozialen Voraussetzungen des menschlichen Lebens. Das ist auch nicht ganz so konkret, aber man merkt schon, es geht vor allem um den Menschen und was der Mensch eben schafft, vor allem auch viel Zwischenmenschliches. Der Begriff Kultur ist allgemein aber weit gefasst und beim Benutzen wird deshalb oftmals ein Aspekt von der Kultur eben in den Mittelpunkt gerichtet. Das heißt, nicht immer, wenn man Kultur als Wort ausspricht, meint man immer dasselbe. Man kann zum Beispiel sagen, es geht um Kultur und meint damit dann zum Beispiel Aufführungen oder Rituale. In einem anderen Kontext kann es aber um Kommunikation gehen und nochmal in einem anderen Kontext kann es um Orientierungssystem gehen. Also es ist immer etwas Unterschiedliches, aber es wird auch super viel Forschung zu dem Kulturbegriff bzw. Kulturbegriffen betrieben. Das würde hier aber auf jeden Fall den Rahmen sprengen. Das ist nochmal so eine Wissenschaft für sich.
0: Und kannst du uns jetzt einige Beispiele nennen, was alles zu Kultur gehört, damit wir uns das ein bisschen besser vorstellen können?
1: Ja, ich habe es ja schon erwähnt, zur Kultur gehört allgemein alles, was der Mensch geschaffen hat. Also zum Beispiel die Sprache, Musik, Literatur und Kunst, aber auch Religion, Tradition und Bräuche. Oder was mich auch überrascht hat, die Wirtschaft oder die Gesellschaftsordnung wird auch noch genannt von der Bundeszentrale für politische Bildung. Das heißt, man merkt schon, wir sind eigentlich konstant mit Kultur in Berührung, auch wenn wir es oftmals nicht merken, weil in unseren Köpfen ist ja oftmals Kunst und Kultur so ein Begriff, also dass man denkt, Kultur ist eben das, was man sich anschauen kann und anhören kann, aber eigentlich gehört auch noch viel, viel mehr aus dem Alltag dazu.
0: Und welche Bedeutung hat diese Kultur jetzt für unsere Gesellschaft?
1: Die ist ganz schön wichtig für die Gesellschaft. Laut UNESCO ist Kultur Kern und Quelle menschlicher Identität, aber auch von Würde, von gesellschaftlichem Zusammenhalt und von Frieden. Auch das Statistische Bundesamt, da habe ich auch recherchiert, weist auf den hohen Stellenwert von der Kultur hin. Kultur schaffe nämlich Zusammenhalt, steigere die Lebensqualität und fördere auch den Gedanken- und Meinungsaustausch. Und gibt da eben einfach Raum dafür, dass das stattfinden kann. Deshalb gibt es seit 2014 die sogenannte Kulturstatistik. Da werden ganz, ganz viele verschiedene Datensätze gesammelt aus vielen verschiedenen Sparten, die eben alle zur Kultur hier in Deutschland gehören. Das ist auch wichtig an der Stelle zu erwähnen, denn es gibt so viele verschiedene Kulturen. Wenn wir jetzt hier im Störmelder von Kultur sprechen, dann geht es ja um die Kultur, die wir hier in Deutschland ausmachen können. In anderen Ländern oder in anderen Regionen der Welt würde das natürlich nochmal ganz anders aussehen. Aber ich fand es ganz schön spannend beim Statistischen Bundesamt, welche Sparten die denn so erfassen und in was sie die Kultur einteilen. Die würde ich euch einmal vorlesen. Da gibt es nämlich Musik, Museen, Bibliotheken und Archive. Dann gibt es die Baukultur, Denkmalschutz und Denkmalpflege. Den Film, das Fernsehen und Hörfunk gehören zusammen. Dann die Soziokultur und kulturelle Bildung. Die bildende Kunst, die darstellende Kunst und dann gibt es auch noch Literatur und Presse. Also alles ganz schön breit gefächert und wieder ganz schön viele Aspekte.
0: Jetzt hast du uns ja gerade schon über die Bedeutung für Kultur von Kultur für unsere Gesellschaft aufgeklärt. Gibt es denn da jetzt noch einen Unterschied, wenn man sich konkret junge Menschen anschaut? Welche Bedeutung hat Kultur für sie?
1: Ja, da gibt es auf jeden Fall einen Unterschied. Auch da spielt Kultur auf jeden Fall eine große Rolle. Aber es ist nochmal etwas anders, weil junge Menschen entwickeln sich ja oftmals noch in dem Alter, beziehungsweise sind noch so dabei, herauszufinden, wer sie sein möchten oder wo sie mal hinkommen möchten. Und Kultur kann da halt eine super Gelegenheit sein, die eigene Identität zu entwickeln, beziehungsweise hilft da sehr, sehr stark dabei, weil Kultur kann man eben in der Freizeit oftmals erleben oder auch zum Beispiel in der Schule oder jetzt im FSJ Kultur natürlich auch, aber Kultur kann einen super gut erreichen. Man kann sich zum Beispiel da engagieren, also man kann beteiligt sein, wirksam sein und deshalb dann Selbstbewusstsein aufbauen zum Beispiel, aber auch die Teilhabe von jungen Menschen an kulturellen Angeboten kann helfen, dass man so die Perspektiven wechselt, also dass man nicht nur seine eigene Lebensrealität wahrnimmt, sondern auch die von anderen Menschen vielleicht im selben Alter. Dann kann man Verständnis entwickeln, Empathie entwickeln und einfach ein größeres Sichtfeld entwickeln. Und Kultur ist oftmals auch einfach eine sinnvolle Freizeitgestaltung, also dass man nicht alleine zu Hause sitzt, wie es jetzt oftmals auch durch das Thema Einsamkeit immer öfter wird, sondern dass Kultur eben da ansetzen kann und viel Freude bringen kann. Zum Beispiel, dass man ins Kino geht, Live-Musik auf Konzerten erlebt, im Museum Berührungspunkte mit Kunst erfährt oder auch im Theater. Einfach Orte, wo man dann sich mit anderen Menschen austauschen kann und so erfährt, was das Leben einfach alles einem bringen kann. Und das ist halt super wichtig bei jungen Menschen, dass man da die Erfahrung machen kann.
0: Wir wollen hier auf jeden Fall noch weiter über Kultur sprechen und gleich über den Aspekt der kulturellen Bildung. Wenn euch das noch mehr interessiert, dann bleibt noch ein bisschen dran. Es gibt jetzt noch einen Song von Harry Styles.

0: hier bei Radio Störfunk. Was ihr gerade hört, legen wir ja sehr viel Wert auf Kultur und dass man Kultur erfahren kann. Deshalb sprechen Lisa und ich, Rosa, im heutigen Störmelder genau über dieses Thema, über Kultur und vor allem damit im Kontext mit jungen Menschen. Gerade habt ihr schon erfahren, dass Kultur tatsächlich einen sehr, sehr hohen Stellenwert hier hat. Aber wir möchten jetzt noch über etwas anderes sprechen, was auch mit Kultur zu tun hat, nämlich mit der kulturellen Bildung. Da müssen wir vielleicht erstmal klären, was kulturelle Bildung überhaupt ist.
1: Die Bundeszentrale für politische Bildung, die definiert es so, dass kulturelle Bildung die Bildung zur kulturellen Teilhabe ist und damit auf jeden Fall eine Grundvoraussetzung für genau diese Teilhabe, also für Partizipation am kulturellen Geschehen einer Gesellschaft und dafür, dass die Teilhabe dann eben auch erfolgreich ist. In der kulturellen Bildung spielt eine Lern- und Auseinandersetzungsprozess des Menschen mit sich selbst eine Rolle, mit seiner Umwelt und auch mit der Gesellschaft. Und man beschäftigt sich also zum Beispiel mit Musik, Tanz, Theater, Literatur, Medien und so weiter. Das Feld kann man da auch wieder natürlich sehr, sehr groß machen. Und vor allem ist es ein Prozess, der jetzt nicht irgendwie einmal abgeschlossen ist, sondern kulturelle Bildung passiert wirklich ein Leben lang. So auch zum Beispiel, wenn man sich anschaut, wenn man sich das anschaut, So hat es das Zentrum für kulturelle Teilhabe in Baden-Württemberg geschrieben und sie betonen auch nochmal, dass kulturelle Bildung in diesem Prozess jetzt nicht irgendwie passiv nur ist. Also man hat natürlich eine Komponente, bei der es um Wahrnehmung geht, aber es geht auch um Produktion, also wirklich um eine aktive Teilhabe.
0: Kulturelle Bildung kennen ja wahrscheinlich nicht so viele Menschen von dem Begriff, weil in meinem bisherigen Leben bin ich bisher nur beim FSJ jetzt damit in Berührung gekommen. Wo findet denn kulturelle Bildung statt?
1: Also zum Beispiel schon ganz früh in der Schule, wenn man die Fächer Kunst, Musik, Deutsch und auch andere Sprachen hat, in verschiedenen AGs auch an Schulen. Es gibt zum Beispiel einige, die noch einen Chor oder eine Theater-AG haben. Und natürlich ist es aber so, dass abseits der Schule auch in Kunst- oder Musikschulen oder auch in Volkshochschulen Kultur vermittelt wird. In soziokulturellen Einrichtungen und Vereinen erfährt man kulturelle Bildung sowie in Kultureinrichtungen wie zum Beispiel dem Theater, einem Orchester, in Museen oder in der Bibliothek. Und da gibt es natürlich auch noch viele mehr. Aber die Bundeszentrale für politische Bildung sagt auch, dass viele Bildungsprozesse außerhalb dieser Institutionen, also auf privater Ebene im Alltag stattfinden. Zumindest auch gerade wenn man sich den Bereich der Laien- und Amateurkultur anschaut, das ist einer, so wie der Medien, der sehr groß ist und auch unterschätzt wird, wie sehr da kulturelle Bildung auch eine Rolle spielt. Es gibt im Prinzip jetzt auch unzählige Beispiele dafür, wo man Kultur erfährt. Ich denke jetzt mal für uns beide, du hast es eben auch schon gesagt, wir machen das FSJ Kultur, da war das auf jeden Fall ein ganz großer Aspekt dieses Jahr.
0: Auf jeden Fall war das da ein sehr, sehr großer Aspekt. Aber jetzt stellt sich mir noch eine Frage zum Schluss. Kulturelle Bildung findet also an sehr, sehr vielen Orten statt. Aber warum ist sie überhaupt wichtig?
1: Aus ganz, ganz vielen Gründen. Einige davon werden von der UNESCO auch nochmal ausgeführt. Nämlich fördert kulturelle Bildung die Kreativität, Innovation, aber auch kritisches Denken und den Respekt für kulturelle und gesellschaftliche Vielfalt. Das sind alles sehr, sehr wichtige Punkte und ich denke auch wünschenswerte Entwicklungen, die wir für unsere Gesellschaft haben und eine Auseinandersetzung mit gesellschaftlichen und persönlichen Fragestellungen geht natürlich damit einher, also dass man dann auch die Kreativität und den Respekt oder auch kritisches Denken erlangt und dadurch eben auch eine aktive Mitgestaltung eben ermöglicht. Und da geht es auch nicht nur um die Gegenwart, sondern eben auch um die Zukunft. Die kulturelle Bildung, sie zeigt uns auch neue Perspektiven auf und führt dazu, dass Brücken gebaut werden, dass der Dialog zwischen Menschen gestärkt wird, was ja auch super wichtig ist. Und die Vereinten Nationen, also die UNO, die haben ja auch eine Agenda 2030 mit Nachhaltigkeitszielen und kulturelle Bildung, die stützt tatsächlich hauptsächlich diese nachhaltige und inklusive Entwicklung und damit auch die Umsetzung dieser Agenda.
0: Kulturelle Bildung ist also unfassbar wichtig und auch wünschenswert, dass möglichst alle Menschen diese kulturelle Bildung erfahren können. Wir möchten hier natürlich noch etwas mehr über Kultur sprechen im Störmelder, denn es ist ja nicht nur wichtig zu wissen, dass Kultur wichtig ist, sondern auch zu wissen, wie man daran überhaupt teilhaben kann. Wie das hier in Schwäbisch Hall funktionieren kann, das schauen wir uns gleich nach der Musik an.

0: Mikro sind Rosa und Lisa hier auf Radio Störfunk, das freie Radio für Schwäbisch Hall und Crailsheim. Ich habe es gerade schon gesagt, wir sind hier ein Lokalradio, das heißt, uns sind natürlich auch lokale Aspekte bei Themen immer wichtig. Rosa und ich haben uns heute das Thema oder Überthema Kultur und gerade auch in Bezug auf junge Menschen ausgesucht und wollen jetzt über kulturelle Teilhabe noch hier in Schwäbisch Hall sprechen. Welche Angebote für kulturelle Teilhabe junger Menschen gibt es denn hier in Schwäbisch Hall?
1: Also da gibt es zum Glück auf jeden Fall viele verschiedene. Ich habe das jetzt mal in ein paar Kategorien unterteilt. Wir starten mit den Jugendtreffs. Davon gibt es nämlich 3 bzw. 4 in Schwäbisch Hall. Zum einen gibt es den Heimbacher Hof. Da gibt es eigene Räume zur freien Entfaltung von den jungen Menschen bzw. von den Kindern. Da gibt es eine Theke, ein Café, ein Chillzimmer, eine Disco, ein Außengelände. Also wirklich viel, und das waren jetzt nur Beispiele. Dazu gibt es dann auch noch wöchentliche Aktionen, also das auch betreut. Da gibt es zum einen den Youngster-Treff, der ist ab 11 Jahren. Der findet immer dienstags und freitags statt. Dienstags von 17.30 Uhr bis 19 Uhr und freitags von 17.30 Uhr bis 20 Uhr. Für alle ab 12 Jahren findet der auch am Dienstag von 17.30 Uhr aber bis 20 Uhr statt und freitags von 18.30 Uhr bis 21.30 Uhr. Dann gibt es noch den Jugendtreff im Solpark. Der hat 6 verschiedene Funktionsräume, wie zum Beispiel ein Billardzimmer, eine Disco oder auch ein Café. Der ist auch für Kinder ab 12 Jahren. Dienstags von 16 bis 20 Uhr hat er geöffnet, aber auch donnerstags von 18.30 Uhr bis 21 Uhr oder am Freitag sogar von 18.30 Uhr bis 22 Uhr. Und dann gibt es noch den Jugendtreff Exil. Da gibt es Getränke und Snacks für einen günstigen Preis, Spiele, Mottoabende, und es ist auch eine aktive Mitgestaltung möglich bzw. erwünscht. Und das ist für alle etwas älteren jungen Menschen, nämlich von 16 bis 27 Jahren kann man dorthin gehen. Der ist immer am Mittwoch von 20 bis 0 Uhr geöffnet und am Schuppach 7 lokalisiert. Und der Schuppach 7 wird aber auch anders genutzt. Es gibt nämlich noch einen queeren Jugendtreff hier in Schwäbisch Hall und der trifft sich immer einmal im Monat freitags genau dort. Es gibt aber neben den Jugendtreffs natürlich auch noch andere Kulturangebote. Die sind jetzt nicht explizit nur für junge Menschen, aber natürlich auch für junge Menschen geeignet. Wie zum Beispiel das alternative Angebot findet man zum Beispiel im Club Alpha 60. Das ist ja das soziokulturelle und antifaschistische Zentrum hier in Schwäbisch Hall. Da gibt es regelmäßige Veranstaltungen wie zum Beispiel einen Poetry Slam, veganen Mitmachbrunch oder auch Tanzabende oder auch einfach Barabende, dass man sich austauschen kann. Das Kino im Schafstall zeigt immer handverlesene Filme, die man selten woanders finden würde. Das lohnt sich auf jeden Fall auch und kann auch sehr inspirierend sein. Und natürlich, wir als Radio Störfunk sind ja auch ein freies und unabhängiges Radio. Das heißt, man kann bei uns einfach Radio ausprobieren. Zum Beispiel mit unserem freien Sendeplatz, dem Störfleck, den es immer montags um 16 Uhr gibt. Das ist ganz schön niederschwellig und auch natürlich für junge Menschen geeignet, die sich zum Beispiel für bestimmte Musik interessieren oder für Themen, die sie einfach ans Mikrofon bringen möchten. Und in Schwäbisch Hall gibt es noch das tolle Angebot mit dem Young VIP Ticket. Dieses Ticket ermöglicht nämlich ermäßigten Eintritt. Da kann man die verschiedenen Theaterstücke von den Freilichtspielen sehen im neuen Globe und auf der großen Treppe. Da findet man nämlich für alle Platzkategorien Plätze für nur 12 Euro und auch bei weiteren Führungen von den Freilichtspielen gilt es. Aber auch beim Jazz Art Festival gab es so ein Young VIP Ticket und bei Literatur live. Ansonsten gibt es auch noch weitere Angebote, wie natürlich die Stadtbibliothek. Da kostet der Ausweis nicht wirklich viel, aber man kann super viel nutzen. Also natürlich viele Bücher, aber auch andere Medien. Und es gibt einfach einen Raum, wo man zum Lernen hinkommen kann, aber auch zum Entspannen. Und das Hellisch-Fränkische Museum hat kostenlosen Eintritt, genauso wie die Kunsthalle Würth, die ja bald wieder geöffnet sein wird, und verschiedene Kirchen, die man ja auch besichtigen kann. Also es gibt wirklich viel zu tun. Zum Glück hier in Schwäbisch Hall für das kulturelle Angebot.
0: Und ein bisschen was davon konnten wir beide in unserem Jahr hier ja auch schon mitnehmen und erfahren. Wie findet man denn aber am besten heraus, welches dieser Angebote wirklich zu einem passt?
1: Also die Angebote, allein wenn man die schon hört, merkt man ja, dass es verschiedene Inhalte hat. Also man kann sich fragen, mag ich Film, mag ich Live-Musik, Theater und Tanz? Das sind natürlich dann die Veranstaltungen, die man dann besuchen könnte. Aber wenn man zum Beispiel jetzt konkret hat, Lust hat, neue Leute kennenzulernen, dann kann man natürlich zu den Jugendtreffs gehen. Vor allem wahrscheinlich der Jugendtreff Exil eignet sich da sehr, sehr gut, wenn man zwischen 16 und 27 ist. Oder wenn man Lust auf Engagement hat, kann man sich natürlich auch einen Verein suchen, wie zum Beispiel das Radio, und sich dort ehrenamtlich engagieren, zum Beispiel durch eine Sendung. Der größte und ich glaube der hilfreichste Punkt ist einfach, dass man ausprobiert. Man kann ja immer mal zu so einer Veranstaltung oder einem Angebot hingehen. Das ist oftmals super unverbindlich und dann kann man danach immer noch entscheiden, ob es was für einen ist oder eher nicht.
0: Apropos Veranstaltungen, du hast es gerade schon angesprochen. Mit dem Thema Kultur sind wir nämlich jetzt soweit fertig. Im Störmelder gibt es wie immer aber noch die Veranstaltungstipps und das Wetter für heute. Und wir hören aber bis dahin auch noch mal ein bisschen Musik.

0: die Veranstaltungstipps für Schwäbisch Hall, Crailsheim und die Region jetzt bei uns im Störmelder.
1: Um 18.45 Uhr startet heute der AWO-Spieleabend. Dort könnt ihr soziale Kontakte knüpfen und dabei Spielspaß haben. Bei einer Runde Skat, Binokel oder vielen anderen Spielen, die da angeboten werden. Ihr könnt natürlich auch eure Leute und Spiele mitnehmen. Um 19 Uhr könnt ihr einen Vortrag besuchen vom Bildhauer Thomas Hildenbrand unter dem Titel Emotion ist zeitlos, meine Arbeiten zwischen historischen Studien und zeitgenössischer Kunst. Der Vortrag ist für euch kostenlos und ihr findet ihn im Forum unter den Arkaden in Crailsheim. Und jetzt noch ein Tipp für Schwäbisch Hall wieder. Und zwar wird von 20 Uhr bis 21.15 Uhr heute All das Schöne im neuen Globe aufgeführt mit Dirk Weiler. Das ist ein Monolog, bei dem die Zuschauer aber auch mit eingebunden werden. Und dabei geht es um die Themen Depression, einen Suizidversuch, aber auch, wie es weitergeht. 25 Euro kostet das, es sei denn, ihr gehört zu den jungen Zuschauern und könnt das Young-Ticket für 12 Euro genießen.
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0: Heute gibt es einen Mix aus Sonne und Wolken. Es wird wieder etwas wärmer, nämlich mit 27 Grad. Nachts wird es dann aber etwas kühler mit 16 Grad und es soll keinen Regen geben.

0: ihr nun wisst, ist Kultur allgegenwärtig und ein wichtiger Bestandteil in unserem Leben. Deshalb ging es genau darum im heutigen Störmelder mit Lisa und mit mir Rosa. Zuerst haben wir über den abgeschafften Kulturpass gesprochen. Danach gab es dann noch Infos zur Bedeutung von Kultur und zur kulturellen Bildung. Und ganz zum Schluss konntet ihr dann noch erfahren, welche kulturellen Angebote Schwäbisch Hall vor allem für junge Menschen zu bieten hat. Wie gestern angekündigt, haben wir aber auch noch für euch ein paar Radiogrüße von der Lidl Deutschland Tour.
1: Ja, hallo, ich schicke ganz liebe Grüße raus an meinen Mann, den Eberhard Marschaller. Der ist heute hier das Jedermann-Fahrrad-Dings da mitgefahren. Und vor allem, er ist 3000 Kilometer ans Nordkap innerhalb von 14 Tagen gefahren in den letzten zwei Wochen. Und den grüße ich ganz herzlich, best Fahrradfahrer ever. Dann grüße ich natürlich noch meine Familie und ganz Schwäbisch Hall.
0: Wir hoffen natürlich, die Grüße kamen gut an. Wenn ihr hier Radio Störfunk weiterhört, geht's gleich weniger kulturell, aber dafür informativ weiter mit den Störfunk-News auch nochmal mit Lisa und mir Rosa. 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Bis dahin alles Gute. Tschüss!

In den Störfunk News heute hört ihr zwei Ausschnitte von Interviews, die Rosa und ich, Lisa, geführt haben. Zum einen hört ihr das Interview mit Martin Weiß zu seiner Ausstellung Hat KI ein Gesicht? Und außerdem war Emily Mrosek bei uns im Interview. Sie ist Schauspielerin und Sängerin und aktuell hier bei den Freilichtspielen in Schwäbisch Hall in mehreren Stücken aktiv. Dazu erfahrt ihr ebenfalls mehr. Neben den Interviews hört ihr heute auch noch eine Umfrage, die wir hier in Schwäbisch Hall gemacht haben. Da ging es um das Thema Handynutzung. Bleibt dran!

0: Der Künstler und Moderator Martin Weiß war zu Gast bei Radio Störfunk. Jetzt hört ihr ihn hier auch nochmal in den Störfunk News. Er hat sich viel beschäftigt mit KI und Kunst und dazu eine ganze Ausstellung gemacht. Hat KI ein Gesicht, ist der Titel. Und mehr dazu erfahrt ihr jetzt. Martin, vielleicht nimmst du uns zunächst mal gedanklich in die Ausstellung mit. Die ist jetzt zwar schon beendet und die einen oder anderen haben sie vielleicht schon gesehen, viele aber auch nicht. Wie kann man sich die denn vorstellen?
1: Ja, vielen Dank. Die Frage mit KI, die sich für mich am Anfang gestellt hat, ist ja, dass wir im Rechner ganz selbstverständlich mit den Bots arbeiten und irgendwann stelle sich mir die Frage, ist es ein Sie oder ein Er oder ein Es, mit dem ich da kommuniziere? Ich habe da, vom Prinzip her ist es eine Maschine, aber es ist doch keine Maschine, weil sie kann wesentlich mehr als eine Maschine tun kann, sondern ein Hybrid aus Mensch und Maschine, wo wir dann bei Kraftwerk wären mit der Musik. Aber deswegen der Titel hat KI ein Gesicht, also mit was reden wir da eigentlich, was da uns gegenüber ist. Und ich habe dafür ganz bewusst keine KI verwendet, um die Motive zu generieren, sondern eine ganz, ganz alte Technik, Radierung, 500 Jahre alt, die damals vor 500 Jahren auch eine technische Innovation in die Welt gesetzt hat, nämlich das erste Mal, dass Bilder, Zeichnungen vervielfältigt werden konnten. Vorher waren das alles handgemalte Exemplare in den alten Bibeln und durch die Radierung konnten erstmals mit dem Buchdruck dann Zeichnungen veröffentlicht werden. Und das war so für mich der Punkt zu sagen, okay, ganz alte Technik, ich muss diese massive Beschleunigung unserer Zeit anhalten über eine ganz alte Technik. Und so kam es dann zu den Radierungen in den Ausstellungen.
0: Die Werke waren dann da ausgestellt. Kannst du uns vielleicht einen Einblick geben, wie wir uns das vorstellen müssen? Wie sahen die so aus? Wie viele waren ausgestellt?
1: Oh, ich habe sie nicht gezählt. Es sind drei, die Ausstellung waren drei Werkgruppen im Grunde genommen. Zum einen mal die Radierung mit den für mich zentralen Begriffen Vertrauen, Wahrheit, Zweifel und Bias, also diese Frage, wem kann ich trauen, was ist für mich wahr, was ist für mich nicht wahr. Und warum glaube ich meinem Onkel Heinz nicht, aber warum glaube ich der Maschine? Also solche zentralen Fragen. Was ist Vertrauen jetzt im Zeitalter der künstlichen Intelligenz? Eigentlich kann man niemand mehr vertrauen, aber trotzdem muss ich ja irgendwie in dieser Welt bestehen, muss interagieren mit meinen Mitmenschen, mit meiner Umgebung. Das war so der eine Teil, um einfach in Gespräch zu kommen mit den Ausstellern. Ich habe dazu Texte gemacht zu diesen Fragen, was ist Wahrheit für dich, was ist Vertrauen, was sind Zweifel, was ist Wahrnehmungsverzerrung, was ist der Bias, um so wirklich in ein Gespräch zu kommen. Der zweite Teil waren Fotokollagen. Ich arbeite seit langem einfach mit überlagerten Fotografien, um eine Überforderung zu simulieren. Also wenn ich bei ChatGPT oder Claude was eingebe, habe ich nach 5 Sekunden ein Ergebnis und ich bin gar nicht so schnell, das zu denken. Da kommt irgendwas und ich kann es eigentlich gar nicht erfassen, was da kommt, weil ich bin nicht so schnell. Und diese Überforderung in der Wahrnehmung habe ich mit diesen Fotokollagen gemacht. Das waren 5 Fotokollagen, wo Natur, Technik, visuelle Zeichen, Erkennbares, nicht Erkennbares einfach übereinander liegt und man keinen Fixpunkt hat, um sich zu orientieren. Man steht davor und ist erstmal überfordert. Und das sollte das nicht einfach simulieren, sondern das sollte es erfahrbar machen. Also so, dass man davor steht und sagt, genau das Gefühl kenne ich, so geht es mir, wenn ich dann vorm Rechner sitze. Und die dritte Station war dann wirklich, diesmal wirklich KI, wo ein Rechner mit einem Prompt, den ich habe schreiben lassen, wo man auch mit 3 Begriffe eingibt, also Flasche, Berg und Auto. Und die KI rechnet dann eine Radierung draus, also eine Grafik in Schwarz-Weiß. Die ist auf dem Bildschirm, die ist nicht auf einem schönen, schweren Papier, das ist keine Originalradierung, aber es ist vom Motiv her eine Radierung. Das waren die 3 Elemente.
0: Und du hast dich auch ganz bewusst dazu entschieden, KI eben jetzt für deine Kunst und für die Radierung jetzt nicht zu benutzen. Ich meine, außer jetzt beim dritten Teil. Warum?
1: Weil ich selber erstmal einen Umgang damit suche, mit dem Thema. Die KI-Arbeiten, die ich bisher sehe, sind eher technisch. Und die Kolleginnen und Kollegen aus der Kunst benutzen das wie einen Pinsel. Also KI quasi als Pinsel und damit die KI erzeugt dann Kunst. Und das wird sicher ein Teil der Kunst sein in den nächsten Jahren. Aber ich habe gemerkt, dass ich da noch nicht bin und dass mir auch was anderes wichtig ist. Es geht mir nicht darum, die Technik, die möglich ist, einfach abzubilden, sondern darum, eine Reflexionsfläche zu bieten für das Thema künstliche Intelligenz, weil es wird uns überrollen und es ist die größte Revolution, vermutlich seit Erfindung des Buchdrucks und wir diskutieren über Benzinpreis, also da bin ich ein bisschen sprachlos, weil da kommt was Riesiges auf uns zu und wir sind nicht bereit dafür.
0: Und dafür unter anderem hast du ja wahrscheinlich auch die Ausstellung gemacht, eben um über dieses Thema zu sprechen, um es in den Vordergrund zu machen. Kannst du uns noch ein bisschen in den Entstehungsprozess der Ausstellung mitmachen? Also die ist ja auch in Zusammenarbeit mit dem Kulturbüro in Schwäbisch Hall entstanden. Wie war der Ablauf da so?
1: Ja, ich bin ja im Oktober quasi ins Sabbatical gegangen, so vor meinem Ruhestand, das letzte freie Jahr, und hatte Zeit und hatte diese Idee, hat KI ein Gesicht, der Titel war relativ klar, schnell klar, und dann gab es eine erste Skizze. Das war einfach in meinem Notizbuch einfach eine erste Skizze, wie sowas funktionieren könnte. Fotokollagen und vorhängig Radierungen ab. Und das war relativ schnell klar und das hat sich dann so im Lauf des Oktobers

0: gekommen und KI ist verbaut in unseren Navis, in unseren Handys, im Rasenroboter. Und da merkt man es nicht, dass da was Intelligentes oder Pseudo-Intelligentes drinsteckt. Aber so die Wucht und die Geschwindigkeit, mit der die technischen Entwicklungen kommen, das war vielen nicht so bewusst. Und das war im Grunde genommen der Haupttenor, sich mit dem Thema nochmal näher zu beschäftigen und auch die Auswirkungen, die es aufs eigene Leben haben wird.
1: Das hast du gemacht eben unter der Frage, hat KI ein Gesicht? Welche Message möchtest du damit rüberbringen und hat sie nun eins oder nicht?
0: Naja gut, das ist im Auge des Betrachters und der Betrachterin. Ich glaube, da muss jeder und jede seine eigene oder ihre eigene Antwort darauf finden. Und es gibt einen sehr schlauen Philosophen, den ich am Wochenende gehört habe, Tobias Rees, der gesagt hat, KI ist so ein Zwischending. Also ist kein Mensch, ist aber auch keine Maschine. Also Maschinen, wie wir sie früher kennen, die einfach menschliche Arbeit ersetzen, das ist es nicht mehr. Da ist was, was halblebendig ist oder einfach so eine Art von Intelligenz hat, die wir so noch nicht kennen.
1: Oh, ja. Danke Martin Weiß für die Einblicke in deine Ausstellung Hat KI ein Gesicht? Gleich geht's hier in den Störfunk News weiter und wir erfahren noch ein bisschen mehr über Martin.

0: Am Mikrofon ist Lisa hier in den Störfunk News auf Radio Störfunk. Ihr hört hier gleich Martin Weiß, den wir nach seiner Ausstellung Hat KI ein Gesicht hier in Schwäbisch Hall vom 25. März bis zum 18. Juli 2026 eingeladen haben. Er ist Künstler und mehr zu ihm, das erfahrt ihr jetzt noch.
1: Wie viel Raum nimmt Kunst denn jetzt gerade im Moment in deinem Leben ein?
2: Es ist in Phasen, also das ist auch, war früher schon so, ich habe mit 27 Kunst studiert, also relativ spät erst und hatte einfach Phasen, wo Kreativität da war, wo Projekte da waren und Phasen, wo der Boden eher brach lag, sagen wir es mal ganz poetisch und das hat mir aber gut getan, weil dann konnte was Neues entstehen und war Platz auch zum Reifen. Kunst ist für mich eher, also es ist nicht nur, dass ich jetzt ins Atelier gehe und da arbeite, sondern eher eine Einstellungssache. Also die Frage, wie bekomme ich Neues in die Welt und wie bin ich verantwortlich für das, was da gerade passiert. Wenn ich künstlerisch tätig bin, muss ich als Metapher einfach, muss ich eine Leinwand kaufen, muss einen Pinsel kaufen, muss Farben kaufen. Also ich muss investieren. Ich investiere Zeit, ich investiere Geld und habe dann ein Ergebnis, was einen Unterschied macht im besten Falle. Und das ist für mich eher Kunst, dass ich einfach schaue, wo braucht es denn gerade was?
1: Und was ich sehr, sehr besonders finde, ist, dass du ja nicht hauptberuflich als Künstler tätig warst, sondern noch in anderen Berufen gearbeitet hast. Wie hat es denn dich in dem Beruf Künstler trotzdem so beeinflusst, weil du ja dann beides hattest sozusagen?
2: Ja. Also für einen richtigen, in Anführungszeichen, Künstler ist das schon eine Demütigung, dass er einfach mit seiner Arbeit kein Geld verdienen kann. Es war aber bei mir so, dass im dritten Semester mein Sohn auf die Welt kam und damit war es das dann mit der freien Kunst. Und das im Nachhinein war das alles gut, war es jetzt, hat alles gepasst, weil es einfach diesen Fokus von ich mache Kunst im Atelier und beliefere dann die Galerien und die Museen und hänge dann bei den Reichen und Schönen im Wohnzimmer, das war nicht mein Weg. Und über diese das Geld woanders verdienen, hatte ich eine Freiheit, die Dinge zu machen, die ich machen konnte. Also ich hatte so ein bisschen Angst davor, vom Markt gefressen zu werden auch. Das ist nie passiert, aber es macht es nicht besser, wenn ich als Künstler dann produzieren muss, weil dann kann ich auch mein Geld anders verdienen. Dann habe ich nur diese Mäntelchen Kunst, aber unter anderen Vorzeichen.
1: Und ich habe auf deiner Homepage aber auch gelesen, dass du nicht nur Künstler bist, sondern auch moderierst und Moderator bist. Was würdest du sagen, ist der Reiz daran? Weil es geht ja schon in eine andere Richtung.
2: Das geht total in eine andere Richtung. Ich bin wahnsinnig neugierig auf Menschen. Und die Moderation verschafft dir die Möglichkeit, Menschen kennenzulernen, die nicht in deinem Bekanntenkreis sind, die nicht in deinem Umfeld sind. Und in der Vorbereitung lernst du auch ganz viel. Das hat für mich den Reiz ausgemacht.
1: Und würdest du trotzdem so eine Brücke finden können zwischen Moderation und Kunst, was dann beides in deinem Leben so stattgefunden hat? Also passt das trotzdem irgendwie zusammen?
2: Boah, weiß ich jetzt nicht, Telefonjoker.
1: Okay, wir setzen die Frage aus. Eine letzte habe ich aber noch, weil Kunst hat sich ja in den vergangenen Jahren ja immer weiterentwickelt. Hast du das bei dir in deinen Werken dann auch festgestellt, dass es da so einen Wandel gab und du irgendwie vielleicht auch Druck verspürt hast, andere Kunst zu machen?
2: Nee, weil Kunst für mich immer das war, dass das, was in mir ist, dass ich das nach außen trage. Ich habe mich nie nach dem Markt orientiert und deswegen war ich vielleicht auch nicht erfolgreich. Aber das war für mich nie ein Thema. Ich habe immer das gemacht, was ich konnte. Da bin ich vielleicht auch Autist, aber ich kann nur das machen, was in mir ist. Mehr geht nicht.
0: Soweit Martin Weiß, der im Störmelder bei Rosa und mir Lisa zu Gast war und uns dort ein Interview gegeben hat. Ihr hört gerade die Störfunk News und in den Störfunk News könnt ihr gleich auch noch eine weitere Person hören, die im Störmelder interviewt wurde. Das ist die Schauspielerin und Sängerin Emily Mrosek. Bis dahin hören wir aber nochmal

0: Hier ist Radio Störfunk mit den Störfunk News. Und jetzt gleich geht's weiter mit einem zweiten Interview, welches ich Lisa geführt habe, nämlich mit Emily Mrosek. Sie ist Schauspielerin und Sängerin und ihr könnt sie zum Beispiel bei den Stücken Stolz und Vorurteil, Der gestiefelte Kater und Romeo und Julia hier in Schwäbisch Hall sehen. Sie war zu Gast bei Radio Störfunk und hat mir mehr über die Arbeit als Schauspielerin erzählt. Kannst du denn jetzt gut von der Schauspielerei leben und würdest du sagen, dass du deine Leidenschaft damit zum Beruf gemacht hast? Mhm.
1: Ja, auf jeden Fall. Also ich glaube, man kann davon leben. Es ist natürlich so, dass es schon so diese Unsicherheit gibt, so wenn man jetzt, sage ich mal, hier wie zum Beispiel bei den Freilichtspielen, weiß ich, ich bin jetzt hier für 5-6 Monate engagiert und danach habe ich aber erstmal so paar Monate lang nichts oder habe ich noch keinen Job. Das heißt, man muss auch so budgeten, dass man dann überlegt, okay, wie komme ich jetzt mit dem Geld, was ich jetzt hier verdient habe, dann über diese Monate, wo ich danach nichts mehr habe. Man muss sich das dann gut einteilen. Ich glaube, es kommt natürlich darauf an, was du für Jobs hast und an welchem Haus, wie groß die Rolle ist. Also ich glaube, von man verdient sehr wenig, bis zu man verdient sehr, sehr viel Geld ist da. Also ist die Spanne sehr, sehr weit. Ja.
0: Abseits davon, dass man sich vielleicht ein bisschen mehr Gedanken ums Geld machen muss und ob man jetzt eben den nächsten Job bekommt und über die Runden kommt, was würdest du denn sagen, was bringt das Leben als Schauspielerin noch so mit sich? Für Herausforderungen vielleicht auch, aber auch für positive Seiten.
1: Also ich glaube, eine Sache, die das mit sich bringt, ist, dass man viel unterwegs ist. Also man reist viel rum, lernt neue Orte kennen. Ich weiß nicht, ob ich so zum Beispiel hier auf Schwäbisch Hall so gekommen wäre, ich immer so, so vorbeizuschauen. Wäre es nicht für die Freilichtspiele. Auch neue Leute lernt man ständig kennen. Und ja, das ist, glaube ich, so der Main-Punkt, wo ich sagen würde, ja, man reist ständig rum, ja.
0: Und würdest du sagen, das ist jetzt was Positives oder nicht in deinem Fall?
1: Mhm. Also in meinem Fall sehe ich das als was Positives, weil ich reise gerne und es macht mir Spaß, viel Flieger zu sitzen oder im Zug. Ich mag das ständig, weiß nicht, ich mag das auch, so neue Hotelzimmer immer zu fotografieren, so wo ich mal war und so. Aber es gibt auch Leute, die damit, glaube ich, gar nicht gut klarkommen. Und auch wenn man einen festen Partner hat, also ich habe auch eine feste Partnerschaft jetzt über 8 Jahre, es funktioniert bei uns gut, aber es gibt ja doch Leute, die sagen, boah, vielleicht möchte ich mal irgendwie Kinder bekommen oder eine Familie gründen und das ist dann schon ein bisschen schwerer halt, wenn man die ganze Zeit am Reisen ist und ja.
0: Ja, jetzt aktuell bist du auf jeden Fall hier in Schwäbisch Hall bei den Freilichtspielen und ich habe auch schon einige Stücke gesehen. Ich war zum Beispiel bei Romeo und Julia und auch bei Stolz und Vorurteil und in beiden Stücken hast du ja oder spielst du ja gleich mehrere Rollen. Da frage ich mich natürlich, also du hast 5 bei Stolz und Vorurteil allein, das sind schon super viele. Wie gelingt dir das, diese ganzen Rollenwechsel und dann auch noch die verschiedenen Stücke, natürlich zu unterschiedlichen Zeitpunkten, aber das alles unter einen Hut zu kriegen und zu spielen?
1: Also ich glaube, das Lustige ist, dass man sich selbst auch eben vorher diese Frage stellt, so als Schauspielerin, okay, wie mache ich das dann überhaupt? Also, wo ich das Skript bekommen habe von Stolz und Vorurteil und diese Rolleneinteilung, dachte ich auch so, okay, 5 Rollen, wie mache ich das dann und wie stelle ich jede Rolle unterschiedlich dar? Also ich glaube, ein bisschen üben konnte ich das schon bei Romeo und Julia, weil es eben diese Doppelrolle gibt mit Julia und dann Benvolio, ist dem besten Freund von Romeo. Und da habe ich, also ich glaube, es ist dann gut, wenn man so Gegensätze schafft, also dass die Julia dann so ein bisschen höher redet und so ein bisschen quirly ist, quirky. Der Benvolio einfach so bisschen tiefer spricht und von der Körpersprache so ein bisschen lässiger und Beine breiter und genau. Und dann bei Stolz und Vorurteil habe ich einfach mit dem Skript schon zu Hause ein bisschen was ausprobiert, dass man sich schon so fragt, okay, was für eine Stimme könnte jetzt die und die Rolle haben oder wie würde die sich verhalten? Und dann hat einfach die Regisseurin, die Julia Friede, einfach sehr viel mit mir gearbeitet, weil ich natürlich auch manchmal irgendwie unsicher war, so, okay, was soll ich jetzt machen? Und dann hat sie gesagt, ja, versuch mal als Lydia so richtig aufgedreht zu sein und irgendwie so voll da rein zu platzen in diese Szenerie und dann als Mary komplett das Gegenteil zu sein, also wirklich gar keine Gefühlsregung zu haben. Also da kam schon viel von der Regisseurin. Und einfach viel ausprobiert. Manchmal hatten sogar die Kolleginnen irgendwelche Ideen. Also zum Beispiel die Camille Dombrowski, die kam auf die Idee, dass die Mary einfach die ganze Zeit diese Heavy-Metal-Songs singt und dass sie deswegen einfach nicht singen darf. Weil da war auch die Frage, okay, singt die einfach schlecht oder warum darf die nicht singen? Singt die extrem gut? Und ja, das fanden wir alle so witzig, dass es einfach dabei geblieben ist. Und wir hatten ja 6 Wochen Zeit, um das irgendwie rauszufinden. Und dann hat man einfach Stück für Stück das ausprobiert. Und ja.
0: Was ist denn deiner Meinung nach wichtig, damit so ein Stück auch gelingt und jetzt beim Publikum gut ankommt? Du hast gerade angesprochen, ja, dass ihr dann auch eigene Ideen eben in der Zeit viel weiterentwickelt habt. Aber so insgesamt?
1: Also ich glaube, generell und aber auch vor allen Dingen bei dem Stück glaube ich, dass da jede Schauspielerin von uns einfach auch total Bock drauf hat, weißt du? Und auch, dass man so ein Miteinander hat und enthusiastisch und Freude dabei hat. Und ich glaube, das überträgt sich dann auch aufs Publikum, wenn die merken, okay, die haben alle Spaß dabei und Lust miteinander das zu spielen. Das glaube ich, ist schon auch wichtig, ja.
0: Gab es denn da auch schon mal Fails jetzt in dieser Saison?
1: Fails inwiefern?
0: Dass irgendwas nicht so geklappt hat, wie ihr euch das vorgestellt habt. Oder habt ihr dazu schon, oder war es dazu dann, ich meine, ihr probt ja ganz viel im Vorhinein, aber vielleicht geht trotzdem mal irgendwas schief.
1: Also gestern hatten wir einen lustigen Moment auf der Bühne. Da hat nämlich die Kollegin Anna hat einen totalen Nasenbluten bekommen im zweiten Akt. Und dann mussten wir erstmal die Show unterbrechen, weil die so doll Nasenbluten hatte. Und es war ein witziger Moment, das so stand. Und Kollegin Silke hat dann erstmal das Publikum unterhalten. es war so ein Fail, aber ja.
0: Also ein bisschen spontan bleiben muss man auch immer.
1: Ja, auf jeden Fall, weil es ist halt live und es kann alles passieren. Es gibt also viele Fails, dass irgendwer mal einen Text vergisst oder dass, keine Ahnung, mal jemand irgendwie eine Faust ins Gesicht bekommt. Da muss man ein bisschen spontan bleiben und ja.
0: Das heißt, von Stück zu Stück ist es auch immer ein bisschen anders vielleicht, aber trotzdem ist es im Großen und Ganzen ja die gleiche Handlung. Langweilt es dich auch manchmal?
1: Also ich glaube, langweilen würde ich nicht sagen. Es ist eigentlich jeden Abend anders und jeden Abend spannend, weil man hat auch ja jeden Abend irgendwie eine andere Laune und dadurch, dass es live ist, ist man eigentlich immer gespannt, wie reagiert das Publikum und was passiert, ob der Kollege irgendwie was Neues macht. Also es passiert eigentlich jeden Abend was Neues. Aber manchmal ist es einfach ein bisschen anstrengend, vor allen Dingen so bei 40 Grad irgendwie. Romeo und Julia war sehr anstrengend bei der Hitze. Also das würde ich eher sagen, dass es einfach oft sehr körperlich anstrengend ist und man ein bisschen auf seine Energie achten muss, wie man da jetzt durchkommt. Ja.
0: Soweit Emily Mrosek hier in den Störfunk News. Was die Abläufe hinter den Kulissen angeht, darüber erfahrt ihr hier gleich noch mehr, wenn ihr noch ein bisschen dranbleibt.

0: Wenn ihr hier in Schwäbisch Hall schon die Theateraufführung der Freilichtspiele im neuen Globe gesehen habt, dann habt ihr euch bei dem ein oder anderen Stück bestimmt gefragt, wie es eigentlich hinter den Kulissen aussieht. Das kann uns mein heutiger Gast Emily Mrozek auf jeden Fall genauer sagen. Sie war im Störmelder zu Gast und hat mir Einblicke hinter die Kulissen gewährt. Kannst du denn mal aufzählen, das, was wir als Publikum nicht sehen, wer denn alles an der Entstehung des Stücks überhaupt noch beteiligt ist?
1: Also, da sind ganz viele Leute hinter der Bühne. Also zum einen die Techniker, also die ganzen Tontechniker, Lichttechniker, die Menschen, die irgendwie für die Bühne zuständig sind, also die die Bühne bauen, dann die Maskenleute, zu denen man vorher dann geht und die am Schminken und die Perücken machen, Menschen, die für die Kostüme zuständig sind, die einem hinter der Bühne für die Quick Changes zum Beispiel helfen und in die Kostüme rein und raus helfen. Ja, dann solche Menschen wie Dramaturgen, die dann bei der Probe da sind, die sagen, hey, der Text geht aber so und so. Und dann Regieassistenten, natürlich die Regie auch, die ist sehr wichtig, eigentlich der wichtigste Mensch. Und ja, also diese ganzen Menschen, ja.
0: Damit haben wir auf jeden Fall schon mal einen Eindruck, auf was bei den Proben dann da alles los sein muss. Wie oft wird denn so geprobt, bevor ein Stück aufgeführt werden kann?
1: Also meistens sind das immer so 6 Wochen, würde ich sagen. Kann manchmal weniger Zeit sein, manchmal mehr Zeit. Aber meistens sind es so 6 Wochen vor dem Stück. Und dann hat man immer so zwischen 6 und 8 Stunden, die man dann so am Tag probt. Ja.
0: Wie können wir uns das vorstellen, so eine Probe? Also wie läuft es ab? Ist man da schon von Anfang an irgendwie mit Kostümen auch beschäftigt oder kommt es später? Oder zum Beispiel, ja, wird einzeln geprobt, wird viel in der Gruppe geprobt?
1: Also genau, meistens hat man am Anfang so Leseproben, wo man das Stück einfach liest und durchspricht und diese Charaktere so ein bisschen analysiert und die Handlung schon mal so ein bisschen überlegt, wie könnte das sein so auf der Bühne. Dann probt man meistens in so einem Proberaum und ja, geht einfach Stück für Stück durch das Stück. Dann hat man meistens schon so Probekostüme, wo man einfach ausprobieren kann, wie könnte das originale Kostüm sich anfühlen. Zum Beispiel Schuhe sind ja auch ganz wichtig, ob du jetzt so mit hochhackigen Schuhen die ganze Zeit rumlaufen musst oder ja. Genau, und dann geht man einfach Stück für Stück durch das Stück und hat einen Probenplan, wo du manchmal auch ein bisschen frei hast, je nachdem, ob eine Hauptrolle dann mehr proben muss. Oder genau, bei Musicals hat man dann noch so Tanz-Ensemble-Proben und so parallel. Und ja.
0: Also auf jeden Fall einiges an Arbeit im Vorhinein. Bei Romeo und Julia, da gab es ja zum Beispiel jetzt auch eine Kussszene. Wie ist das? Wird sowas auch vorher geprobt und gibt es da auch spezielle Personen dafür, die das irgendwie anleiten, koordinieren?
1: Ja, also ich glaube im Film gibt es ja diese Intimacy Coordinators. Ich bin mir nicht sicher, ob es die im Theater schon gibt. Das hatten wir jetzt zum Beispiel nicht. Aber also das war am ersten Tag schon so eine Unsicherheit, so okay, wir kennen uns gar nicht und jetzt müssen wir schon irgendwie rumknutschen, wie machen wir das jetzt? Und ja, das hat der Kollege dann aber auch angesprochen, okay, so hat man eben überlegt, so wie gehen wir das jetzt an? Und wir haben uns dann einfach abgesprochen, gesagt, okay, wenn irgendwas unangenehm ist, dann sag direkt Bescheid und dann machen wir was anders. Ja, ich glaube, das Gute war es, dass wir uns schon direkt verstanden haben und so diese Absprache hatten, okay, wenn irgendwas doof ist, dann lass uns das anders machen. Ja, und dann haben wir das einfach geübt und genau, ja.
0: Wie ist es denn so im Laufe der Proben und auch im Stück, wie sehr werden die Rollen dann auch, indem man sich mehr mit denen auseinandersetzt, auch ein Teil von dir? Würdest du sagen, du kannst es ganz klar trennen oder nimmst du das mit in deinen Alltag auch?
1: Ja, das ist eine spannende Frage, weil ich glaube, es ist manchmal so und manchmal so. Also oft habe ich das Gefühl, packe ich so einen Teil von mir selbst in eine Rolle, so dass ich so gewisse Teile von mir selbst irgendwie auslebe. Also dass es weniger ist, dass ich das mit nach Hause nehme, weil das bin eh schon ich oder Teile von mir selbst. Aber ich hatte das doch auch schon, ich habe zum Beispiel ein Musical mal gespielt, nach einer echten Geschichte, Briefe von Ruth heißt das Musical, da habe ich eine junge Jüdin gespielt, die auch lesbisch war und dann sehr jung im KZ umgebracht worden ist. Und das war echt schon also ein heftiges Thema und das hat mich sehr berührt. Und da habe ich schon gemerkt, dass ich das auch mit nach Hause genommen habe und dann irgendwie die Welt so ein bisschen depressiver war. Und ich so dachte, oh, jetzt sind schon wieder Wahlen und irgendwie oh, alles furchtbar. Und ja, da habe ich schon gemerkt, dass ich manchmal so ein bisschen so durchatmen und ein bisschen Abstand nehmen musste, ja.
0: Gab es denn jetzt in deiner Karriere auch schon eine Lieblingsrolle, die du hattest? Kann man das sagen?
1: Ja. Gute Frage, weil irgendwie finde ich immer jedes Stück irgendwie so toll und ich bin immer so enthusiastisch, dass ich dann bei jedem Stück sage, oh, das war aber jetzt meine Lieblingsrolle und dann bei der nächsten wieder, oh, oh nein, diese Rolle ist meine Lieblingsrolle. Ich glaube, ich kann in diesem Stück sagen, bei Stolz und Vorurteil jetzt, was meine Lieblingsrolle ist wahrscheinlich. Also,
0: und wer wäre das?
1: Ja, ich glaube, die Heavy Metal Mary. Glaube ich, ja.
0: Ja, ich glaube, das kann man wahrscheinlich als Publikum, welches das Stück gesehen hat, vielleicht auch nachvollziehen.
1: Oder?
0: Soweit die Schauspielerin Emily Mrosek, die hier in Schwäbisch Hall bei Stolz und Vorurteil Der gestiefelte Kater und Romeo und Julia mitgespielt hat. Hier in den Störfunk News mit mir, Lisa, sind wir noch nicht ganz am Ende. Wir behandeln nämlich noch das Thema Handynutzung. Dazu waren Rosa und ich, Lisa, in Schwäbisch Hall unterwegs. Und was die Menschen auf unsere Fragen zum Thema Handynutzung geantwortet haben, das erfahrt ihr gleich.

0: 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Am Mikrofon ist Lisa. Meine Kollegin Rosa und ich waren in Schwäbisch Hall kürzlich unterwegs zum Thema Handynutzung. Und da wollten wir von den Menschen wissen, wie viele Stunden sie denn durchschnittlich täglich am Handy sind.
1: Also Tagesdurchschnitt ist tatsächlich gerade 3 Stunden 9.
2: In den Ferien so 4 bis 5 Stunden, sonst 3.
3: So unter der Woche hätte ich auf 4 Stunden am Handy geschätzt.
4: Meine Bildschirmzeit beträgt 3 bis 4 Stunden ungefähr.
5: Also das Ding ist, ich habe gerade keine Schule mehr, deswegen schon noch höher. Boah, ich würde schon sagen, so 5 bis 6 Stunden ungefähr.
6: Also ich komme so auf 4 Stunden im Durchschnitt.
7: Boah, das ist schwierig. Ich befürchte, sie wird um die 3 bis 4 Stunden tatsächlich liegen am Tag.
8: Heute waren es 17 Minuten.
9: Und sonst?
8: Im Durchschnitt 3 bis 4 Stunden im Durchschnitt.
10: Für heute sind es erst 36 Minuten, aber in der Regel sind es so 2,5 Stunden.
11: Ich glaube, gute 5 Stunden. 5 bis 6 Stunden. Bisschen viel, finde ich.
12: Kommt drauf an. Ja, wahrscheinlich ähnlich. Wir haben dieselben Hobbys, also. Kommt hin.
0: Danke für die offenen und ehrlichen Antworten zu unserer ersten Frage in der Umfrage zum Thema Handynutzung. Wir haben aber noch mehr herausfinden wollen, nämlich zum einen, ob die Menschen meinen, dass sie ihren Handykonsum unter Kontrolle haben.
2: Oh, schwierig. Also es kommt darauf an, was ich am Tag vorhabe, aber es ist schon dann, wenn man morgens direkt aufwacht, direkt ans Handy oder auch so dann abends und dann ist mal eine Stunde rum. Also schon schwierig zu kontrollieren, ja.
13: Ich finde, ich würde sagen, ich kann das schon ganz gut, ja.
3: Eher weniger gut.
4: Kommt auf den Tag an, also unter der Woche eher besser, aber am Wochenende wird es schwieriger.
2: Also es kommt immer halt drauf an, wenn ich jetzt gerade eben keinen festen Rhythmus habe, also keine Schule, dann nicht so gut. Wenn ich irgendwas anderes am Tag vorhabe, was mich ablenkt, dann schon besser. Also wenn mir nicht langweilig ist, dann ist es immer besser, weil ja, also eigentlich aber eher nicht so gut. Ja.
6: Ich kann mich nur anschließen, also wenn es reguliert ist, besser als wenn es so dahin läuft.
10: Nein, wahrscheinlich nicht. Also so Scrolling und so ist schon so eine Sache, denke ich, ja.
8: Ich denke schon. Also ich bin eigentlich relativ selten am Handy, also eher zum Arbeiten.
14: Ich würde jetzt gerne sagen, ich könnte das gut kontrollieren, aber ich glaube, so ist es nicht. Ich habe jetzt vor kurzem versucht, Social Media, also so Instagram zum Beispiel, zu deinstallieren, in der Hoffnung, dass ich meine Bildschirmzeit runterregeln kann. Dadurch habe ich aber gemerkt, dass ich voll Teilhabe verloren habe. Also ich kriege nicht mehr mit, wann die ganzen Sachen steigen, wann welche, weiß ich nicht, Ausstellungen sind oder verschiedene Veranstaltungen. Und das nimmt natürlich auch wieder dann Teilhabe und Möglichkeiten, irgendwie was zu machen.
10: Ja. Auch nicht so gut. Ich habe tatsächlich schon auch Vorkehrungen getroffen. Ich habe zum Beispiel Instagram nicht als App und YouTube auch nicht mehr, sondern nur noch über den Browser. Das ist immer noch mal ein Klick mehr. Und habe es tatsächlich auch einfach eingeschränkt auf 15 Minuten am Tag pro App. Hilft schon mal ein bisschen weiter. Hilft nicht immer, weil man kann es auch wieder ausschalten. Aber genau. Ich habe einfach ganz, ganz wenig Apps drauf. Das hilft und das kann man nicht so viel machen. Also ich glaube, ich kontrolliere mich von außen dadurch, dass ich weiß, okay, ich kann mich sonst nicht gut kontrollieren, habe ich wenig drauf und dann funktioniert es.
11: Ja, ist schon ein bisschen ausgeartet, aber so im Großen und Ganzen habe ich ihn, glaube ich, schon im Griff.
12: Volle Kontrolle.
0: Ein weiteres Thema unserer Umfrage war ein mögliches Social-Media-Verbot für unter 16-Jährige. Was die Menschen hier in Schwäbisch Hall dazu sagen, das hört ihr jetzt.
2: Also auch hier, wenn es dann für alle gilt, finde ich es eigentlich gut. Vor allem, also der Inhalt auf Social Media ist teilweise ja echt schwierig. Deswegen, also fände ich nicht schlecht, würde ich unterstützen.
13: Also ich persönlich finde das nicht so gut, weil klar, es gibt viele Sachen, die dann auch für Jugendliche nicht so gut sind und so, aber es hat natürlich auch viele Vorteile, weil zum Beispiel man kann sich mit Gleichaltrigen auch in Kontakt setzen und das würde ohne Social Media gar nicht so funktionieren.
3: Halte ich für eher unnötig, weil es dann Wege gibt, wie man da rumkommt.
4: Ist ein interessanter Ansatz, muss aber gut kontrollierbar sein.
6: Also ich fände es für Instagram und so gut. Ich glaube, sowas wie WhatsApp und so, würde ich sagen, braucht man schon noch, einfach weil da viel Kontakt drüber läuft.
2: Ja, sehe ich genauso. Ich glaube, es ist auch eben schwierig zu kontrollieren so, also mit diesen Altersangaben. Aber an sich fände ich es schon cool, wenn so unter 16-Jährige zumindest halt nicht selber was von sich posten könnten auf Insta, weil das ist halt natürlich nicht immer so gut und also
5: ich check das selber, als ich jünger als 16 war, habe ich auch noch nicht gecheckt, wie gefährlich das sein kann, wenn man was postet und so. Also das fände ich zumindest besser vielleicht.
7: Ich würde viel davon halten und vielleicht auch für eins für über 16-Jährige.
8: Ja, ich denke, dass das da wahrscheinlich ein bisschen Regulierung bedarf. Weil ich denke, dass viele Inhalte einfach nicht, sagen wir mal, gerecht sind für auch Jugendliche und Kinder.
7: Ja, und das Ganze triggert einen ja auch so, dass man da drauf hängen bleibt und dieses Suchtverhalten anspricht. Und wenn das schon Erwachsene nicht regulieren können, dann können es Jugendliche und Kinder erst recht nicht regulieren. Und ja, die Inhalte sind ja auch schwierig zum Teil, ne? Ja.
14: Ich halte davon gar nichts, weil ich finde, dass Prävention viel wichtiger ist und ins Gespräch zu kommen. Also warum sollen wir es verbieten? Es ist die Zukunft und wir müssen lernen, damit verantwortungsvoll und gut umzugehen und es nicht einfach zu verstecken.
10: Ich glaube auch, wenn man es nicht darf, dann heißt ja nicht, dass man es nicht nutzt. Und von dem her geht es darum, in eine gute Nutzung zu kommen. Und ich glaube, da müssen wir einfach ansetzen, dass alle da gute Möglichkeiten für sich finden können. Und ich glaube, da braucht es, wie du sagst, Prävention dazu oder es braucht Wissen, Bildung dazu, dann ist es viel wichtiger. Ich glaube vor allem, dass es auch wichtig ist, da hinzugucken, warum es Menschen so schwer fällt. Also was fehlt vielleicht, dass wir so viel am Handy sind und was brauchen Kinder vielleicht oder Jugendliche, um da sich auch gut irgendwie einschränken zu können und andere Sachen irgendwie auch zu haben, die ihnen Freude machen.
11: Unter 16 ist jetzt vielleicht ein bisschen übertrieben, aber ich sage unter 12 auf jeden Fall. Unter 14 können wir noch drüber reden, aber 16 ist vielleicht noch ein bisschen zu scharf.
12: Ich finde es nicht falsch. Also ich habe da auch mal anders drüber gedacht, aber ich glaube mittlerweile, wenn ich sehe, wie viel Falschinformationen man erhalten kann, ist es, denke ich, nicht falsch, wenn man da schaut, dass die Jugend vielleicht alt genug ist, dass sie das besser einschätzen kann.
0: An unserer Umfrage haben natürlich viele junge Menschen hier in Schwäbisch Hall mitgemacht und von einigen wollten wir wissen, ob sie denn lieber ohne Social Media aufgewachsen wären. Was sie darauf geantwortet haben, das erfahrt ihr jetzt.
1: Ich denke schon, ja. Also wenn ich jetzt wüsste, dass alle kein Social Media haben und ich nichts verpasse, dann safe, ja, auf jeden Fall.
13: Nein, weil ich finde, Social Media ist sehr praktisch und hat zwar auch Nachteile, aber
3: Wäre schon interessant mitzuerleben.
4: Ja, ich glaube, ich wäre schon gern ohne Social Media aufgewachsen. Es wäre besser unter Umständen gewesen.
5: Also ich bin teilweise noch ohne aufgewachsen und es war schon cool. Also ich würde sagen, ich hätte es cooler gefunden, wenn es noch länger ohne gewesen wäre. Also ich glaube schon, weil ja, es ist einfach viel cooler, wenn nicht jeder am Handy ist immer, sondern wenn man halt einfach sowas macht mit Freunden. Aber das Ding ist, ich bin auch nicht besser, weil ich bin ja auch immer am Handy. Also ich habe auch eine hohe Bildschirmzeit, aber ich glaube, wenn es alle nicht hätten, ne, dann wäre es cooler, weil dann muss man halt was miteinander machen. Also es fände ich schon cooler, ja.
6: Ja, also schon.
0: Das war die Umfrage zum Thema Handynutzung, die Rosa und ich, Lisa, hier in Schwäbisch Hall gemacht haben. Und das waren jetzt auch schon die Störfunk News. Ihr hört jetzt noch ein kleines bisschen Musik.

In den Störfunk-News ging es heute nicht nur um das Thema Handynutzung. Ihr konntet dazu eine Umfrage hier aus Schwäbisch Hall hören. Außerdem waren Emily Mrosek und Martin Weiß zu Gast. Emily Mrosek ist Schauspielerin und Sängerin und hat uns Einblicke in ihre Arbeit als Schauspielerin gegeben. Und von Martin Weiß habt ihr alles zu seiner Ausstellung Hat KI ein Gesicht erfahren, die man vom 25. März bis zum 18. Juli hier in Schwäbisch Hall sehen konnte. Eine neue Ausgabe der Störfunk News kommt am 30. August. Ihr könnt unsere Sendungen aber auch immer in der Störfunk Mediathek auf störfunk.de nachhören. Am Mikrofon verabschiedet sich Lisa. Ich wünsche euch noch einen schönen restlichen Tag.

Hallo ihr lieben Leute da draußen, es ist wieder einmal Montag, 17 Uhr und ihr hört Geschichte im Ohr mit mir, dem lieben Dominik, hier auf Radio Störfunk. Wie ihr sicherlich schon im Hintergrund hört oder der ein oder andere bei mir in der Story gesehen hat, wird's heute elektronisch. Denn ich dachte mir, ich mache jetzt einfach mal eine Sendung über DJ Aphrodite. Der hat mich in meiner ganzen elektronischen Laufbahn, glaube ich, fast mit am meisten geprägt und am längsten begleitet. Und hat natürlich meine Liebe zum Jungle und zum Drum and Bass von Anfangszeiten aus entfacht, kann man so sagen. Ja, genau. Hier im Hintergrund hört ihr gerade den Track Calcutta von ihm. Und ja, ich habe noch ein paar richtig coole Klassiker, aber auch noch ein paar neue Sachen von ihm dabei. Also lasst euch einfach mal überraschen und freut euch mit mir auf eine, ja, schöne Reise quer durch den Jungle mit DJ Aphrodite. Als erstes Lied habe ich euch Stalker mitgebracht, was gleichzeitig auch noch im Soundtrack von Human Traffic dabei ist. Und ich würde doch einfach mal sagen, wir hören gleich Calcutta weiter, aber jetzt hören wir erstmal Stalker. Bis gleich und viel Spaß.

So, Hallöchen, da sind wir jetzt auch schon wieder zurück nach Aphrodite mit Stalker. Ah, was ein Brett. Ich glaube, das war auch der erste Track, den ich je von ihm gehört habe. Wobei, ich kann es jetzt so nicht direkt sagen, welches da jetzt der erste Track war, den ich von ihm gehört habe. Ja, da es mehrere auf einmal waren eigentlich. Er hat ja so viele Remix-Tracks gemacht. Also sei es Ready or Not, Christina Aguilera mit Beautiful, wenn ich recht weiß, Lunis und der. Ach, so viele, so viele. Ihr hört immer noch Calcutta im Hintergrund und ich würde jetzt aber auch gleich direkt zum nächsten Track switchen. Und zwar habe ich dabei als nächstes Superman von Aphrodite. Und im Anschluss würde ich auch gleich noch King of the Beats spielen. Also, bleibt dran für das ultimative Aphrodite Doppelpack und yeah, dreht ordentlich auf. Bis gleich hier. Viel Spaß mit Aphrodite.

So, da sind wir auch schon wieder nach diesen zwei absolut wunderschönen Brettern von Aphrodite, Superman und King of the Beats. So, dann kommen wir noch mal ein bisschen zu Aphrodite. 1988 hat dem seine Musikkarriere begonnen, so im Sommer, inmitten von der Acid House Bewegung. Zusammen mit einem Kollegen hat er einen Club gehabt, den Aphrodite Club, und ja, da haben die drinnen Musik gemacht und irgendwann haben die sich dann landesweit als die Aphrodite DJs etabliert. Später wurde dann nur noch Gavin King als DJ Aphrodite gebucht. Als dann in den 1990er Jahren British Hardcore aufkam, schloss sich King der Bewegung an und wurde 1994 zu einem der bekanntesten DJs im Bereich Jungle. Er gründete sein eigenes Label Aphrodite Recordings, auf dem er mit den Musikprojekten Amazon 2 und Aladdin sich einen Namen machte. Gavin King wird als einer der Pioniere der Drum & Bass Unterkategorie Jump Up bezeichnet, einer Form dieser Musik, die besonders einprägsam ist und entsprechend großen Anklang fand. So viel mal dazu. Aber ich würde sagen, wir quatschen gleich nochmal weiter, wenn es dann um Urban Takeover und Mickey Finn und so geht. Und jetzt hören wir erstmal weiter. Und zwar habe ich als nächstes Ready or Not und im Anschluss Lunis im Remix.

So, welcome back. Hier zurück auf der 97.5 in Schwäbisch Hall und auf der 104.8 in Crailsheim. Oder live auf www.störfunk.de. Ihr hört gerade die Sendung Geschichte im Ohr. Heute, als Hauptpunkt DJ Aphrodite aus England. Im Hintergrund hört ihr gerade Dub Moods. Entschuldigung, ich habe einen kleinen Frosch im Hals. Ja, gerade eben haben wir gehört die zwei absolut wunderschönen Remixe, einmal Ready or Not und dann noch Lunis I Got Five on It. Ich muss sagen, absolut klasse, und die haben sich auch gefühlt ein Leben lang bei mir im Kopf eingeprägt. Es sind halt auch einfach nur so wahnsinnig gut gemachte Remixe. Also gerade der Ready or Not, das ist einfach nur Wahnsinn. Kriege ich Gänsehaut, wenn ich den höre. So, ich habe euch auch jetzt gleich wieder die nächsten Tracks mitgebracht, weil, ja, er hat halt echt so viele richtig coole Scheiben, dass ich eigentlich am liebsten gar nicht so viel quatschen will. Als nächstes habe ich euch mitgebracht einmal Return to Jeddah, dann Acid to the Sound und Strength in Acid. Also, viel Spaß!

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So, und willkommen zurück auf dem letzten Break, auf der Zieletappe, heute bei Geschichte im Ohr mit Aphrodite. Ich bin bei den letzten drei Tracks, Return to Jedi, Acid to the Sound und Strength in Acid, hat man ganz klar den Unterschied zwischen Aphrodite Recordings und Urban Takeover gehört. Urban Takeover hat Gavin King 1996 zusammen mit Mickey Finn gegründet und ja, wie wir gehört haben, da sind einige echt, echt hammermäßige Remixe dabei. Zum Beispiel, wie ihr schon gehört habt, Lunis und Fugees. So, jetzt ist aber hier leider Gottes dann doch die Zeit auch zu Ende und ich würde euch entlassen mit dem letzten Track von Aphrodite, Let It Roll im VIP-Mix. Ja, und falls ihr dann doch Bock habt, Aphrodite live zu sehen, dann kommt doch einfach am 11.10. in den Club Alpha zur Welcome to the Jungle und genießt 1,5 Stunden Aphrodite hinter den Tellern. Jo, und jetzt entlasse ich euch noch weiter in den restlichen Montag. Habt schön viel Spaß und genießt noch einmal Aphrodite mit Let It Roll. Bis nächste Woche, ja. 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

0: neue Ausgabe von Lass uns reden. Schön, dass Sie eingeschaltet haben. Und heute, ich glaube, Sabine, das ist eine Weltpremiere, weil wir heute nämlich einen Studiogast haben, der uns Musik mitgebracht hat. Und ich glaube, wir schaffen es heute mal mehr als ein Lied zu spielen. Also, liebe Hörer, heute Weltpremiere bei Lass uns reden. Ist ja fast so eine Musiksendung heute, unfassbar. Im Studio für Sie sind wie immer Sabine Theile und
1: Stefanie Müller.
0: Und unser Studiogast ist Jens Meyer aus Bad Sohn-Allendorf. Hallo Jens.
2: Hallo.
0: Wir haben wie immer gesagt, obwohl wir uns erst seit, wie viel Uhr haben wir es? Okay, wir beide kennen uns jetzt seit einer halben Stunde. Aber es ist immer so schön gemütlich hier bei uns im Studio. Wir duzen uns jetzt wieder alle. Ist ja auch, kann man viel besser reden, finde ich. Lieber Jens, wir haben dich eingeladen, weil du jeder Mensch ist spannend, aber du bist spannend, weil du Musik machst und Bücher schreibst und weil du sagst von dir, was ich so erlebt habe in meinem Leben früher und heute, das kann ich verarbeiten, indem ich Musik mache und Bücher schreibe und die auch veröffentliche, was ja auch nicht jeder macht. Und diese Sendung soll einfach darum gehen, zu sagen, ja, ich kann allen möglichen Mist erlebt haben. Ist nicht schön, ich habe den Rucksack auf. Vielleicht wird er auch nie ganz leer, aber die Musik hilft.
2: Ja, genau.
0: Und das Schreiben hilft. Und bei dir, das ist auch nochmal so ein spannender Touch, den wir heute mit reinbringen wollen, auch noch ein bisschen KI, weil du sagst, okay, ich bin jetzt keine männliche Tina Turner. Noch nicht, wer weiß. Weil du einfach sagst, naja, KI hat mir auch geholfen. Also das sind alles so spannende Sachen, die wir heute mit dir besprechen wollen. Und was auch noch nicht so weit verbreitet ist, du bist Hausmann.
2: Ja, ja, ich bin absolut Hausmann.
0: Absolut, aus Überzeugung, deine Frau arbeitet.
2: Mittlerweile, das war nicht so einfach, aber mittlerweile kann ich das sagen, ja.
0: Auch ein spannendes Thema für heute. Genau, ja, und das Ganze mit Sabine Theile zusammen natürlich.
1: Wir zwei hier mit unserem Studiogast.
0: Genau. Lieber Jens, du kommst aus Bad Sohn-Allendorf.
2: Ja.
0: Magst du uns mal erzählen, so das, ja, also was du genau erlebt hast, können wir auch gleich noch machen, aber wann war denn so der Moment, dass du gesagt hast, boah, so die klassische Therapie oder keine Ahnung, ich rede mal mit Freunden drüber oder was, hat mir nicht mehr geholfen, ich mache jetzt Musik?
2: Boah, das ist jetzt gar nicht so einfach. Eigentlich
0: habe
2: ich
0: Zeit.
2: Die Zuno immer im Internet gesehen. Zuno macht ja Melodie und macht den Gesang.
0: Ja. Und, also Zuno ist eine künstliche Intelligenz.
2: Ja,
0: so
2: genau,
0: eine
2: künstliche Intelligenz aus dem Internet,
0: ja,
2: die also man mit einem Abo da nutzen kann.
0: Okay, das muss man bezahlen.
2: Genau, das muss man bezahlen, wenn man die Rechte dazu haben möchte, dann muss man auch ein Abo haben. Dieses Freie wird so nicht anerkannt.
0: Okay.
2: Und habe ich da dieses Abo gemacht. Da bin ich mal relativ schnell und probiere das auch relativ schnell aus, sowas. Und habe dann einfach mal einen Text genommen. Also ich habe viel geschrieben in meinem Leben, aber das hat jetzt so langsam dadurch Gehör gefunden, weil ich habe einen Text genommen, habe den geschrieben und habe das in Zuno eingespielt. Und da kriege ich immer noch Gänsehaut, weil zu hören, was man geschrieben hat, das Gefühl dazu, war für mich da unbegreiflich.
0: Ja. Und du kannst, also das ist ja auch ein spannendes Thema, du bist der Urheber, du bist der Künstler, es ist dein Text, es sind deine Gefühle. Konntest du dann sagen, das soll jetzt eine Frau singen, das soll jetzt ein Mann singen, soll rockig sein, soll...
2: Sowohl auch. Also man kann das eingeben im Programm, man kann eingeben, das soll eine Frau singen oder das soll ein Mann singen.
0: Ja.
2: Wusste ich aber alles nicht. Ich habe einfach auf Play gemacht und war geflasht von dem Ergebnis. Und das ist auch für mich völlig egal, ob das die KI ist, ein Mann, Frau oder was auch immer, das Ergebnis, das hat mich so berührt. Nochmal, selbst wenn ich als Schreiber Gänsehaut von meinen eigenen Texten bekomme, das ist, Musik hat mich schon immer berührt und das war echt ein Highlight.
0: Ja.
1: Hast du denn also mit der Idee, es dann zu vertexten und als Musik rauszubringen, war da so eine Idee bei dir, Mensch, wie hört sich das an? Oder war gleich die Idee, ich möchte es nach außen weitergeben?
2: Nee, es war schon in der Tat so. Ich habe überhaupt nicht gewusst. Ich habe natürlich Werbung gesehen von irgendwelchen Sachen im Internet, aber die Intention daran, das Lied natürlich dann auch zu hören, war da, aber es war einfach, ich habe es einfach gemacht, das war unüberlegt, das war einfach, oh, das ist was Neues, ich probiere das mal aus.
0: Mhm.
2: Genau. Und aus diesem Ausprobieren, das hat mich so gefangen beim ersten Moment, dass ich da weitergemacht habe. Ja.
0: Was sind deine Themen? Also was ist das, was du erlebt hast, was du verarbeiten möchtest? Was drückst du? Wir hören ja später auch noch Musik von dir.
2: Ja.
0: Aber was steckt da drin? Was kannst du uns erzählen? Was möchtest du uns erzählen, was du erlebt hast?
2: Also ich habe schon sehr viele Sachen erlebt, auch Negativen wie Depression und sowas. Mhm. Und da sind natürlich auch einige Texte enthalten. Und alle Texte, die ich geschrieben habe, sind aus dem Leben gegriffen, die mir widerfahren sind, die ich selber erlebt habe. Und da ist kein Text dabei, der irgendwo 0815 aus irgendeiner Schublade ist. Mhm. Also die sind schon alle von mir und auch gelebt.
0: Ja.
2: Und
0: aber es hat, also wenn ich die drei Lieder, die ich von dir gehört habe, die du mir geschickt hattest, oder uns, ja, Sabine und mir, das hat ja viel auch mit Zerstörung zu tun. Also da kommt, also ein Lied ist ja dieses, wenn ich dich reinlasse.
2: Ja.
0: Da hast du auch gesagt, ne, das ist dir auch besonders wichtig, dieses Lied, das hören wir auf jeden Fall.
2: Ja.
0: Aber das erzählt ja davon, dass dein Vertrauen missbraucht wurde, dass du was, ja, erlebt hast, wo du sagst, jetzt bin ich misstrauisch, ich lasse nicht mehr jeden in mein Leben rein. Und wenn, vertraue ich dir jetzt.
2: Ja.
0: Und das hast du zu beachten. So, ne? Also da, ja, ist ja irgendwie auch ein Familienthema. Ne?
2: Also ich denke mal, das ist einer meiner schwersten Themen, was das Vertrauen betrifft, weil ich schon sehr oft halt hingefallen bin damit. Und gerade jetzt kürzlich erst wieder. Und dadurch hat das Lied für mich eine ganz besondere Bedeutung, weil ich glaube, besser kann man ein Gefühl gar nicht rüberbringen, dass mein Gegenüber weiß, wenn ich diesen Schritt gehe, dass ich dann schon über mich selber hinausgewachsen bin.
1: Ja, und ich finde das auch spannend, Jens, wenn du das so sagst, weil ich habe nochmal so gedacht, das Thema Vertrauen, ne, ist ja wirklich was, was auch sehr früh gelegt wird, ne? Ja. Also es entwickeln lassen zu dürfen. Und ich denke immer so, wie schwer es auch ist, wenn man immer ein Stückchen älter wird, was einem das so im Wege steht, wenn man diese Umgebung und die Umwelt nicht hat leben lassen dürfen, dieses Vertrauen zu entwickeln.
2: Ja.
1: Was es dann für Kämpfe gibt. Und ich habe gerade so gespürt, wie mich das berührt hat, als du gesagt hast, in dem Text oder vielmehr, Steffi, du hast es gesagt, dann gibt es Regeln, wenn ich vertraue. Und da dachte ich, ja, das ist so dann für dich deine Struktur, um nicht unterzugehen, oder?
2: Ja, aber ich denke von wegen, das, was ich erlebt habe, hat eigentlich schon jeder erlebt, nur in einer anderen Härte, sag ich mal so. Jeder ist vielleicht schon mal betrogen worden. Der eine auf diese hässliche Art und Weise und der andere vielleicht auf einer ganz anderen. Aber ich versuche, die Lieder so zu schreiben, dass sie jeder fühlt, dass sie jeder, weil ich weiß, das hat jeder schon durch, ob nun 10 Jahre oder 20 oder 40. Jeder ist schon mal betrogen worden in seinem Leben und dann wieder zu vertrauen. Ja, das kann man so sagen, aber wie gesagt, ich kriege jetzt schon mit der Gänsehaut, wenn ich mir drüber nachdenke,
0: ja,
2: dass ich überhaupt so weit gekommen bin, zu den Schritt zu sagen, Frau Sabine, du kennst mich, mein Wertegang, den hast du miterlebt. Und jetzt hier zu sitzen und wieder sagen zu können, ich vertraue wieder, ja, das ist schon für mich ein Meisterstück.
0: Aber was Sabine gerade sagte und was ich vorhin auch meinte, wenn ich jetzt wieder dieses Lied nehme, wenn ich dich reinlasse, da findest du, also du bringst es ja im kompletten Lied, und das geht 4 Minuten 40, auf den Punkt.
2: Ja, wollen wir es uns anhören?
0: Ja, und ich würde es gerne anhören. Und ich habe mich, als ich dieses Lied gehört habe und jetzt, wo ich dich kennengelernt habe, habe ich mich gefragt, würdest du es genauso einem Menschen sagen? Also kannst du genauso konkret werden, oder ist das die Musik, die dann hilft? Du
2: nein,
0: bist hier
2: kann,
0: im Studio,
2: nein,
0: und kann man
2: ich
0: das
2: kann,
0: dann?
2: Ich kann das genauso mittlerweile sagen.
0: Mittlerweile, das ist aber auch ein Prozess.
2: Ja, das ist ein Prozess, ein ganz, ja, langer, ja.
0: Also wir hören jetzt, wenn ich dich reinlasse, von Jens Meyer. Und wenn mich meine Erinnerung nicht trügt, hast du mir gesagt, das ist das erste Lied, wo du selbst gesungen hast. Richtig? Das,
2: genau,
0: ist, wir hören wirklich deine Stimme. Die,
2: ja,
0: Stimme
2: das
0: ist jetzt
2: meine
0: nicht
2: Stimme,
0: KI.
2: Aber wohl bemerkt mit KI, ja.
0: Aber auch so sozusagen ein bisschen bearbeitet, aber trotzdem, du hast es selber gesungen.
2: Nein, das ist meine Stimme.
0: Sag ich ja, du hast es selber gesungen.
2: Ja, so gesehen, ja, es ist mit KI eingespielt und es ist von mir gesungen.
0: Okay, ich habe Fragezeichen in den Augen, aber aber das können wir gleich. Lass uns erstmal reinhören und dann klären wir das gleich nochmal.
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1: Ja, das ist ja jetzt wirklich sehr, also geht sehr tief, ne? Mhm. Weil man, wir haben uns ja alle nochmal Zeit genommen, auch hinzuhören. Und wenn man es bewusst hört, hört man einfach nochmal so mit dem Herzen, denke ich, anders. Ich fand es ganz interessant, Jens, als du vorhin gesagt hast, das ist ja etwas, was jedem so geht, ne? Also ja. deine Texte, deine Verarbeitung. Und trotzdem muss ich sagen, es ist sehr intensiv beschrieben, so dass nochmal der Prozess, der ja passiert, wenn ich vertraue, nochmal sehr schön erzählt wird oder gesprochen wird. Und ja, dadurch, dass du immer wieder sagst, Vertrauen, Vertrauen, wie wichtig es dir ist, ne? Wie unheimlich wichtig dir das ist, ne?
2: Ja. Mhm. Und ich denke, was gibt es denn Schöneres im Leben, wenn man jemandem vertrauen kann, ja? Mhm. Und um nochmal darauf ganz klar zu sagen, weil du sagtest, du bist irritiert. Die Texte sind geschrieben und Zuno macht die Melodie und den Gesang. Deswegen, ich kann nicht eine Frau sein. Deswegen war ich wiederum irritiert, dass du das noch nicht verstanden hast.
3: Ja, weil du hattest, das mit der Frau habe ich verstanden. Also wir hatten ja zum Beispiel, es gibt ja diese, also den prominenten Fall ist ja der neue Pumuckl. Es gibt jetzt den Kabarettisten, der spricht das und dann die KI jetzt macht daraus die Pumuckl-Stimme.
2: Jetzt ist es bei mir angekommen. Und zwar, ne? Ist es bei Zuno so, ich singe irgendein Lied. Nicht jetzt das Lied, sondern irgendein Lied.
3: Ja.
2: Und Zuno filtert meine Stimme, nimmt meine Stimme und ist dadurch in der Lage, Höhen und Tiefen und alles selber daraus zu machen. So entsteht meine Stimme.
3: Okay.
2: Ich werde niemals in der Lage sein, so singen zu können. Das ist mir auch klar. Aber das ist, ich singe ein Lied, was ich gut kann, wo ich meine, dass ich da gut bin.
3: Ja.
2: Nimm mal ganz blöd alle meine Entchen oder irgendwas, was man sein Leben lang kennt, und versuche das mit Gefühl rüberzubringen. Aha. Und Zuno nimmt die Pausen und die Passagen, die man da macht, und sagt, okay, das ist der und der Typ.
3: Ach, jetzt, okay. Da, siehst du, das waren meine Fragezeichen. Ja. Okay, ja gut. Das Lied ist ja nun schon veröffentlicht, ne?
2: Nee, ich habe abgewartet, bis ich hier war.
3: Oh.
2: Das ist nur hier im Radio zu hören.
3: Okay.
2: Vielleicht bleibt es ja sogar nur hier zu hören, wer weiß denn das?
3: Ja, naja gut. Aber ich habe so überlegt, also du hast ja schon, die andere Musik hören wir ja auch noch. Wie sind denn so die Rückmeldungen? Also ich habe dich jetzt so ein bisschen beobachtet, weil du mir gegenüber sitzt, als du es gehört hast. Ich meine, es ist dein eigenes Werk und es ist deine eigene Geschichte und trotzdem hat es dich nochmal gepackt, das sah man. Du hattest auch größtenteils die Augen zu und bist so mitgegangen und dachte mir, hast du Rückmeldungen von anderen, die deine Musik hören?
2: In der Tat, und zwar auch sehr viel. Das ist zwiegespalten. Die einen sagen, das ist total geil. Mein erstes Lied, das mit dieser Frau vom Spiegel, was wir vielleicht noch hören.
3: Ja.
2: Es wollte jemand von mir haben. Und ich habe gesagt, ja, nee, ich wurde gefragt, wo hast du das Lied her? Ich habe das vorher gesucht und ich habe gesagt, das habe ich geschrieben. Ja, ich möchte wissen, wo ich das herkriege, weil ich habe das im Internet, also das war ein Hin und Her, bis die verstanden hat, so wie gerade eben, dass ja das Lied von mir entstanden ist. Und dann habe ich ihr das geschickt. Und dann war es für die Person leider nicht mehr so interessant wie vorher, weil im Kopf KI, ach naja, das ist ja nicht, ja,
3: abgewertet.
2: Das ist das Problem, was wir, glaube ich, haben. Es ist eine tolle Sache für mich und dann kommt jemand und sagt dann, aber hinterher stellt sich dann heraus, dass selbst in diesem Hause die KI lebt, wie fast überall mittlerweile.
3: Ja.
2: Aber ich kriege sehr, sehr, sehr positive Mitteilungen. Ich habe innerhalb von 2 Wochen 100 Hörer bei Spotify gehabt und 100 in einer Woche, 2 Wochen ist wahnsinnig viel, weiß ich mittlerweile. Jetzt bin ich auf 70 runter, liegt aber an einem gewissen Problem, die wir vorhin besprochen haben.
3: Ja, KI ist nach wie vor tatsächlich eine Grauzone. Es gibt immer noch nicht endgültige Rechtsprechung. Es ist noch vieles im Wandel, das ist so. Aber deswegen sind wir ja auch so ehrlich und sagen es einfach. Und es ist ja auch keine Schande, es ist nichts Negatives. Man sagt es halt einfach dazu. Und man kann es ja auch umdrehen und positiv sehen, dass einfach jeder Mensch die Möglichkeit hat, sich auf diese Weise auszudrücken.
2: Ja.
3: Und das ist ja das Positive daran.
1: Genau, und ich finde gerade dieser Ausdruck, der wird ja in deinem Lied jetzt sehr, der geht einem ja wirklich sehr nah. Mhm. Und
3: das kann keine, wenn du überlegst, die Leute haben bei KI so einen Roboter oder irgendwas. Ja, natürlich ist es künstlich, natürlich sind es Algorithmen, das ist ein Einsen und Nullen. Aber so wie du sagst, Sabine, ne, hör doch das Lied an und dann hörst du ja den Menschen dahinter. Ja,
2: du hast vorhin gefragt, kann ich denn mittlerweile auch das Gefühl so erzählen und rüberbringen? Ja, aber nicht so. Hm. So versteht jeder Mensch, der ein bisschen Herz hat, versteht sofort, was ich sagen will. Und ich glaube, ich treffe damit auch voll den Nerv aller, die irgendwie was mit Vertrauen haben. Ja. Wenn ich überzeugt bin.
3: Ja.
2: Und ich liebe das, was ich mache.
3: Ja. Genau, und um nochmal um das KI-Thema jetzt noch abzuschließen, also es bleibt ja deins und die Prompts, die Texte, es ist deine Geschichte, du hast die Texte selber geschrieben, du hast die Prompts, also nennt man das ja, wenn man der KI sagt, was sie machen soll, die Befehle sozusagen, die Prompts sind auch deine, insofern ist es deine Sache mit Hilfe von KI und ich glaube jeder von uns und jeder Schüler da draußen wahrscheinlich auch schon mit Hausaufgaben und was weiß ich was, das sagt nur keiner.
1: Ich habe vorhin so gedacht, als ich nochmal so intensiv zugehört habe, Mensch, es ist so ein, mir kamen so viele Menschen in den Sinn, unter anderem auch Schüler, ne? Gehe ja auch in Schulen und spreche über das Thema, gesund bleiben zu dürfen, gerade im seelischen Bereich, das sind genauso so intensive Themen, ne, die eben auch mit den Schülern besprochen werden und das passt so schön, ne, und ich habe auch in meinem Bekanntenkreis fallen mir oder Freundeskreis oder wie auch immer Menschen ein, wo es genau passen würde im Moment dein Lied, also das ist ja wirklich von uns allen Teil, ne, Vertrauen.
2: Ja, genau, genau.
1: Meine Frage wäre jetzt noch, Jens, wie geht man denn dann nach außen? Gut, du sitzt jetzt hier bei uns im Rundfunk Meißner. Wie geht man denn mit so etwas nach außen damit, du hast gerade gesagt Spotify und also wie macht man das denn? Also ja, setzt das war, man das da einfach rein oder?
2: Nee, am Anfang war es eigentlich relativ einfach. Ich habe jemanden, eine Plattform gesucht, die meine Musik aufnimmt, mit Cover und so weiter, das gestalte ich dann ja, und dann hochlädt. Spotify, die verteilen das an diverse Anbieter, die es alle gibt. Mhm. Und dann brauchte ich das Lied nur also die Datei einspielen und dann Cover einspielen und dann einfach hochladen. Da musste ich noch ein paar Sachen anklicken. Mit KI, ist es KI, ist es nicht KI, sind es meine Texte und so weiter, das kann ich alles angeben und dann einfach hochladen und dann machen die alles eigenständig. Das kostet eine Jahresgebühr bei denen. Und so habe ich mein erstes Lied hochgebracht und dann, das war relativ einfach. Mhm. Da braucht man nicht viel studiert haben.
3: Jetzt werden ja Frauen, die berufstätig sind und Kinder sind oder wie auch immer, irgendwelche Hochleistungsfrauen, da sagen die Sportmoderatoren immer, guck mal, die kann so schnell rennen, hat aber 3 Kinder, wow. Wirst du gefragt, wie du das schaffst als Hausmann, auch noch Musik zu machen? Mensch,
2: ja,
3: das ist eine Leistung, Jens Meyer.
2: Ich werde immer wieder gefragt, wie ich das mache, von wegen allein, dass ich die Bücher schreibe und wie gesagt, ich habe noch mehr geschrieben, aber nicht veröffentlicht, weil ich dazu nicht mehr die Zeit hatte, komischerweise. weil das ist auch Arbeit. Das ist also mehr Arbeit wie Musik hochladen.
3: Ja.
2: Und das werde ich in der Tat gefragt, wie machst du das alles? Vorher, ich habe mein Leben lang gesagt und in meiner Beziehung, ich mache niemals die Wäsche. Nie im Leben. Jetzt ist meine Frau nach Hause gekommen und erzählt überall ganz stolz, sie hat keine Wäsche mehr im Haus. Also so viel zum Thema machen. Ich mache niemals was ich muss. Das stimmt nicht mehr. Das ist nicht mehr ganz der Jens, der mal da war. Ich muss auch Sachen machen, die einfach anliegen. Und ja, ich zwischen Wäsche und alles und zwischen Socken mache ich dann. Der Vorteil ist, wir haben ja mit unseren ganzen Tools, die wir im Handy haben, wir haben die Möglichkeit, irgendwas aufzudiktieren. Wenn uns was in den Kopf kommt, dann sprechen wir das rein. Ja. Und abends, wenn ich die Ruhe habe, dann höre ich mir das nochmal an und ich spreche sofort rein, was ich sage, weil ich sehr vergesslich bin. Und dann habe ich es abends nochmal auf dem Schirm und daraus mache ich dann was. Ich meine, der geht um 6:30 geht er ins Bett. Dann habe ich Zeit für mich. Und wenn ich da nicht einschlafe zwischen all dem, was ich gemacht habe, schaffe ich sogar noch ein Lied fertig zu kriegen irgendwie. Aber ja.
3: Genau. Also es ist fast Kindergartenkind, ne? Also wahrscheinlich fast 3 sozusagen, ne? Oder?
2: Genau, der wird am 15.07. wird er 3. Mhm. Dann darf er in den Kindergarten Und dann habe ich ein bisschen mehr Freizeit, hoffe ich.
1: Hat dich das unterstützt, in der Art nach außen zu gehen, auch dieses Vertrauen so bei deinem Kind erleben zu dürfen? Also Vertrauen ist ja, wie gesagt, unser aller Thema. Und du sagst jetzt, ja, du bist Hausmann und das Kind kommt in den Kindergarten. Da ist ja ganz viel Nähe, ne, den ganzen Tag. Ja. Und hat dich das nochmal animiert dazu, mehr in dich zu schauen oder vielleicht dann auch nach außen zu gehen?
2: Ja, wenn man so viel Negatives erlebt hat wie ich und dann sieht man da so einen kleinen Wurm neben sich liegen, der da so ganz friedlich schläft und der noch nicht von irgendeiner Negativität betroffen ist, weil die Eltern ihn davor schützen, dann ist das schon ein ganz großer Beitrag dazu, wenn man das sieht, seine Geschichte sieht und dann sagt, du bist so programmiert worden. Das war nicht von Anfang an so. Mhm. Ich habe mein Skript selber in der Hand. Ich kann mein Leben selber schreiben. Und das ist durch meinen Kleinen mir gelungen. Mitgelungen. Vielen haben auch meine Bücher geholfen. Alles, was ich geschrieben habe, das kommt alles aus mir raus. Nirgendwo abgegriffen. Und das hat mir sehr geholfen, mit meinem Kleinen diesen Weg zu gehen mittlerweile, ja.
1: Ja, und dazu gehört natürlich die Frau und auch die Mama,
2: ja.
1: Weil da geht es ja auch wieder um Vertrauen, ne?
2: Ja.
1: Und wie war das für deine Frau, dass du in das Schreiben, in das Singen gegangen bist? War das für sie nachzuvollziehen? Hat sie das positiv gesehen? Oder?
2: Also ich glaube mittlerweile war es meine Frau, wenn ich irgendwas mache, dann mache ich das richtig und das mit Hochleistung. Auch sie fragt sich manchmal, sag mal, was hast du den ganzen Tag gemacht? Ich sehe hier sauber und du hast trotzdem wieder irgendwie was gemacht. Wie, also sie stellt sich die Frage, glaube ich, gar nicht mehr, weil sie weiß, dass ich ein Hochleistungstyp bin, wenn ich für was schwärme. Und sie ist natürlich ein ganz großer Beitrag dazu, dass ich gelernt habe zu vertrauen, weil sie sehr direkt sagt, hier sind meine Grenzen. Hier möchte ich, dass du da hinschaust, weil hier gehe ich mit dir den Weg nicht gemeinsam. Das hatten wir natürlich. Und sie hat einen sehr großen Anteil daran, ja. Indem sie mir auch gesagt hat, pass auf, ich verstehe, du bist verletzt, aber das ist nicht meine Verletztheit. Ich bin bei dir, ich bin für dich da, aber hier musst du hingucken, sonst wird sich unser Weg hier trennen. Ja.
3: Und es ist ja eigentlich schlussendlich auch ein Vertrauensbeweis, wenn sie sagt, mit dem Mann möchte ich ein Kind in die Welt setzen und aufziehen.
2: Oh ja, kann man so sagen.
3: Du bist ja auch derjenige, der sich dann hauptsächlich darum kümmert.
2: Ja.
3: Das ist ja auch Vertrauen abgeben, sagen hier.
2: Ja.
1: Ja, und ja. Mir fällt auch nochmal dazu ein, es geht ja auch darum, das Vertrauen annehmen zu können. Ist ja auch ein spannendes Thema, ne?
2: Ja.
1: Auch als ich dem Lied nochmal gefolgt bin, ist es ja ganz oft auch, ich sag mal, für die Außenwelt schwierig, wenn jemand damit ein Thema hat. Haben wir ja oft, ne? Also der eine mehr, der andere weniger, damit umzugehen, weil sich dieser Mensch, der sich, ich sag mal, durch seine Geschichte sehr im Wege steht, ja auch schwierig ist. Also weil man ja dann auch wiederum oft in Fettnäpfchen tritt. Das ist jetzt nett. Fettnäpfchen, das sind ja oft dann richtige Fallen, in die man tritt. Und dieses Miteinander auch gar nicht so einfach ist. Und vielleicht ist dann bei dem anderen, der das Thema Vertrauen hat, auch wieder ankommt wie, aha, siehste, ich kann ja nicht vertrauen. Also das ist ja auch, also ein großes, ich denke, Thema ist wirklich auch in der Paarbeziehung, ne, zu sagen, ich habe da jetzt jemanden, der darf sich um sich kümmern, aber ich lebe ja mit ihm und ich muss auch gucken, wie.
2: Genau, dass man da nicht untergeht, genau.
1: Ja.
2: Also ich glaube mittlerweile, weil ich so viel mit mir gearbeitet habe und auch geschrieben und auch Texte in Lieder gemacht habe, ich weiß noch nicht, ob das vielen Menschen so geht, die über 50 sind. Ich bin mittlerweile über 50 und ich habe immer das Gefühl, ich sehe meinen Spiegel vor mir. Jede Situation habe ich schon irgendwie erlebt oder wenn ich mal blöd war, manchmal schämt man sich dafür, ich war selber so blöd. Es werden mir gerade so viele Situationen vorgespielt im Leben, wo ich denke, mein Gott, so warst du auch mal so verbohrt und so verbissen. Und ja, ich weiß nicht, wie ich das erklären soll. Das ist durch diese ganze Beschäftigung mit mir selber, sehe ich mittlerweile das ganze Leben ein bisschen einfacher, lockerer. Ich versuche, mehr Verständnis aufzubringen für mein Gegenüber. Und das ist manchmal sehr schwierig, auch in der Erziehung. Generationskonflikt. Ja, ich bin 50 und meine Frau 40 und ne, da sind schon Jahre dazwischen, wo ich ganz andere Sachen erlebt habe. Aber das ist schon, das kommt später alles mit rein in dem ganzen Auseinandersetzen, Lieder schreiben, Bücher schreiben.
1: Mhm. Ja, du wirst ja jetzt auch Rückerinnerungen sicherlich bekommen, dadurch, dass du das Kind großziehst oder ihr, ne?
2: Ja.
1: Werden ja auch Rückerinnerungen. Und das finde ich ganz schön, was du gerade sagst. Du kannst da hingucken oder vielleicht ist es auch ein Spiegel, dass was zurückkommt. Und du gehst aber anders damit um. Na, also wir kennen uns ja auch schon ein bisschen länger. Früher war es ja auch oft ein Thema, dass du dich dann angegriffen oder verletzt fühltest, ne? Und dir dann auch dadurch im Wege gestanden hast, wie wir alle gerne, ne? Also kann ich mich mit einschließen. Aber das ist doch, da habe ich so gerade gemerkt, so was Schönes, wenn man es mehr so von sich auch schicken darf und man guckt es sich an, ne? Manchmal kann man es besser, manchmal weniger und lässt es so, ja, es ist ja, hat ja nicht immer was mit mir unbedingt zu tun, dass der andere jetzt, was weiß ich, einen Affen macht.
3: Ja, aber macht man, also das könnt ihr beide ja beantworten, du als, also Jens als, ich sag jetzt mal Betroffener und Sabine als Heilende ja auch, ne, als Beraterin, macht es einen Unterschied, ob die, wenn mich eine Person verletzt, also du lässt eine Person rein, die verletzt dich, kennt dich aber nicht. Also die weiß nicht, wo die Fettnäpfchen sind. Macht es einen Unterschied, ob dann da eine Person ist, die das nicht weiß oder eine Person, die es eigentlich besser wissen müsste, weil sie dich kennt und trotzdem in dem Moment irgendwas sagt, wo bei dir die Flamme ausgeht?
2: Mittlerweile in meinem neuen Ich macht es einen Unterschied. Zu damaligen Zeiten nicht. Zu damaligen Zeiten hätte ich diesen Unterschied gar nicht gemerkt. Okay. Weil ich so vertrauensmäßig verbraucht worden bin, dass ich da gar nicht mehr den Unterschied gesehen hätte.
3: Ja. Und sagst du dann, hast du dann mittlerweile, kann man dann auch Nachsicht haben und Verständnis haben, sagen, wenn die Person eben dich nicht kannte und hat jetzt irgendwas gesagt, was dich verletzt hat und sie wusste es einfach nicht besser, kannst du dann entsprechend sagen, okay, ist jetzt passiert, aber ich nehme es jetzt nicht so auf, ne? Ich gebe es an den Spiegel zurück.
2: In der Tat, das signalisiere ich auch ganz klar, indem ich sage, ich bin auch ein Mensch, auch ich mache mal Fehler.
3: Ja.
2: Und das ist jetzt nicht so gravierend, dass uns irgendwie unsere Freundschaft daran kaputt geht. Mhm. Nur das Gegenüber muss es dann natürlich auch fühlen und sagen, ja, es ist von uns beiden blöd, ne?
3: Ja.
2: Aber wie gesagt, ich bin der Letzte, der sich mittlerweile aus dem Fenster hängt und irgendwie sagt, aber, ne?
3: Mhm.
2: Bin ich raus. Weil ich weiß, von wegen, wie viele Fehler ich gemacht habe und wie viele Fehler ich auch noch mache. Davon bin ich nicht gefeit.
1: Ja, und ich dachte auch gerade, das ist ja Leben. Ne?
2: Ja.
1: Also wir werden ja immer wieder auch enttäuscht. Ja, ja. Und dann kann man sich fragen, ja, warum enttäuscht mich das? Oder der andere hat seine Gründe. Oder du sagtest gerade, wenn jemand vielleicht bewusst ins Fettnäpfchen tritt, könnte man zum Beispiel in der Beziehung sagen, warum machst du das? Das ist ja dann so schwierig. Ne? Der andere weiß vielleicht, warum er es macht. Das ist ja das, was die Höhen und Tiefen uns ausmacht. Und ich finde gerade, das ist so schwer, es zu leben. Und gerade in einer engen Beziehung wie ein Paar ist es ja besonders schwer, weil man sich ja auch nicht wenig sieht, sondern doch verstärkt sieht, dann womöglich Bindeglied das Kind dabei ist oder Kinder. Spannend, wirklich spannend, ja, weil jeder ja seins mit reinbringt und natürlich auch nicht, das fällt mir gerade noch ein, dass man nicht in die Rolle rutscht, ja, ich bin der mit dem riesen Rucksack und der andere vielleicht mal, ich habe es ja alles bearbeitet, also wenn hier was schief läuft, bist du's.
3: Ja.
1: Auch das ist ja eine Herausforderung, ne?
3: Und selbst kleine Kinder, also vielleicht verstehen sie nicht in dem Moment, was sie fühlen, aber sie fühlen ja. Ne? Also
2: genau.
3: Auch ein Dreijähriger fühlt, wenn es Papa nicht gut geht.
2: Genau, so ist es mit Erwachsenen, genau. Wir fühlen ja auch.
3: Ja.
2: Ne?
1: Ja. Das finde ich total schön, dass ihr zwei das sagt, weil das ist jetzt ganz oft auch ein Thema so in meiner Arbeit. Du hast es ja vorhin nochmal erwähnt, auch Thema Beratung, wo häufig, und ich kenne das auch früher von anderen Situationen, dann so gesagt wird, ja, aber die Kinder, die merken das nicht. Da habe ich mich im Griff oder wir haben uns im Griff. Und ihr habt ja beide kleine Kinder, die kriegen schon eine Menge mit. Ne?
2: Auf jeden Fall. Aber ich kann nur sagen, von wegen, wenn wir anfangen, mehr das Positive zu manifestieren, anstatt das Negative, immer wieder noch im Negativen einen draufhauen, sondern sich wirklich bewusst machen, von wegen, wie toll wir das eigentlich haben, dass wir leben dürfen, gesund sind. Und dann wird vieles, vieles einfacher werden. Mhm. Weil umso mehr wir uns das sagen, umso mehr wird das Oberhand haben und nicht das Negative.
3: So, dazu passt das Lied nicht irgendwann. Finde ich.
1: Steffi, super.
3: Das hören wir jetzt, okay? Von Jens Meyer, nicht irgendwann.

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2: Ja, kaum mich zu glauben, ne? Lass uns reden und es läuft Musik.
3: Super.
2: Ja. Mit Sabine Theile und Stefanie Müller im Studio, wie immer, und unserem Studiogast Jens Meyer, der uns dieses Lied mitgebracht hat. Nicht irgendwann. Das hast du selber produziert mit Hilfe von KI. Wir sagen es dazu. Wir haben es auch am Anfang der Sendung besprochen, was das alles bedeutet. Aber es ist dein Lied, es ist deine Geschichte, deine Emotionen.
4: Genau.
2: Und auch wenn du, es ist immer interessant, wenn der Musiker selber hier ist und hört seine eigene Musik, wie du dann auch immer reagierst, ne?
4: Ja, das ist wieder schön. Ist schon.
2: Genau.
3: Ich würde gerne auf das Lied nochmal zurückkommen. Magst du vielleicht kurz mal sagen, wie du da so drauf gekommen bist? Weil ich habe zugehört, natürlich haben wir uns nebenbei ja auch noch unterhalten, aber es würde mich einfach interessieren.
4: Ja, ich hatte immer den Traum, Motorrad zu fahren, wie du weißt. Ich habe mir ein Motorrad gekauft und das war immer mein Traum. Und immer habe ich gedacht, ich mache es dann, habe es verschoben. Und dann ist jemand gestorben, der mir sehr viel bedeutet hat, der im gleichen Alter war, der Krebs hat ihn. Und dann, ja, wie dem auch sei, dann habe ich gedacht, jetzt mache ich das, habe es dann gemacht und habe dann festgestellt von wegen, na, so toll ist es gar nicht. Und das war sehr komisch, weil das war wirklich mein Traum. Und jetzt ist es so, dass ich dann gedacht hatte von wegen, okay, ich mache jetzt ein Lied raus, weil wir alle etwas im Kopf haben, was der Realität in der Wahrheit dann gar nicht so entspricht, wie man das gedacht hatte. Und wenn man das mit bis zum Ende nimmt und denkt, oh, hätte ich mal gemacht, die Frage will ich mir nicht stellen. Ich möchte das, was ich im Kopf habe, möchte ich sagen können, ich habe es gelebt, es war gut, es war nicht gut, dann kann ich das sagen. Aber ich möchte nicht dann da liegen und sagen, hätte ich mal.
3: Das finde ich total interessant, Jens, was du gerade sagst, weil ich schließe mal so an, ich hatte auch so gedacht, ah naja, und dann machst du noch das und das und das. Und dann dachte ich, bist ja schon gewiss, hast ja schon ein gewisses Alter, wie willst du das noch alles packen? Dann kommt ja manchmal, vielleicht können das einige so verstehen, so ein, oh, das hast du jetzt doch nicht und gemacht. Und jetzt kommt so eine Phase, wo ich so, also ganz interessant, wo man so eins wird wieder mit sich und wirklich schaut, ja, ist es das wirklich oder ist es jetzt wirklich dramatisch, dass du das nicht machst oder was geht, also was kannst du denn sonst so machen? Nicht, weil ich unbedingt meine, ich muss was machen, aber was du vorhin angebracht hast mit diese Dankbarkeit, ich bin gesund, ich kann dieses oder jenes oder das kommt dann wieder viel mehr in den Vordergrund, ja, als wie dieses Gefühl, ach, ich wollte doch noch oder ach, vielleicht habe ich ja gar keine Zeit mehr oder Geld oder dies oder je. Irre. Also da ist so ein Wandel, den ich total begrüße. Und ich fand es sehr schön, dass du gerade sagtest, ja, ich wollte ja immer, ne, Motorrad fahren. Und dann habe ich es gemacht und dachte, ist gar nicht so, wie ich überlegt habe, ne?
4: Ja.
3: Oder es mir vorgestellt habe.
2: Ja, das ist das eine, das ist diese, wie man so schön neudeutsch sagt, Bucketlist, ne, was man alles gerne noch machen möchte, Fallschirmsprung, keine Ahnung, was verrückte Sachen auf manchen Listen so draufstehen. Aber es gibt ja auch die berühmte, ich sag's jetzt mal, Fucketlist, ne, sagt man ja eigentlich nicht, aber ich sag's jetzt mal. Weil, so wie du sagst, Jens, ne, du hast dich mit dir auseinandergesetzt, mit deinen Themen, in deiner Musik, in deinen Büchern, die du geschrieben hast, in den Text, vielleicht sind es auch Kurzgeschichten, da müssen wir gleich nochmal drüber reden. Manchmal lernt man ja aber auch mal, nicht immer zu sagen, was möchte ich gerne, sondern auch, boah, was habe ich eigentlich schon alles geschafft? Das ist ja auch ein schönes Gefühl, wenn du sagst, ich bin schon über 50, ne, steinalt. Nein, aber dann kann man ja auch mal sagen.
3: Sagen wir was dazu.
4: Was sagen wir jetzt dazu? Ja. Lass mal so mal reden. Ne?
2: Lass mal so mal reden, genau. Nein, aber dann kann man ja auch mal sagen, Mensch, ich habe jetzt die Frau, ich habe jetzt so einen kleinen süßen Zwurzel, der da neben mir liegt und ganz entspannt schläft und der mir vertraut. Also dass man auch mal gucken, was habe ich eigentlich erreicht, was habe ich alles geschafft.
4: Und was du gerade sagst, dazu kann ich sagen, dass mein Album rauskommt, ich habe euch was dagelassen. Und da genau darum ging mir das nämlich auch in diesem ganzen Prozess. Was habe ich überhaupt erreicht, was habe ich gemacht? Und da habe ich dann das auch in meinen Texten verpackt. Und ja, weil ich habe vieles erreicht, Nur manchmal sieht man nicht, was man selber alles so Positives und Schönes gemacht hat.
2: Ja,
3: und auch was man hat, ne? Was man hat. Dieses, ich habe gerade so gedacht, das ist ja auch so, ich sag mal, typisch für unsere Gesellschaft, dieses Erreichen, ne? Also da kann ich mich natürlich mit in die Reihe stellen. Ne? Ich will nicht sagen, oh ja, ich bin da so ganz anders. Nein, natürlich bin ich wie alle anderen oft auch. Und ich denke, wie soll ich das sagen? Weder die eine Seite so, oh, ich bin mit allem zufrieden, finde ich, wirkt auch manchmal aufgesetzt bei Menschen. Ja. Und dieses ich muss und kann und sollte noch, finde ich auch übertrieben. Und da so immer mal wieder so in die Mitte zu kommen, glaube ich, tut uns allen unendlich gut. Und ich muss es wieder sagen, so diese Dankbarkeit auch, ne? Also muss es denn unbedingt dieses oder jenes sein? Und auch wenn ich es mir vielleicht nur vorstellen darf, Mensch, toll, ne? Ich könnte das oder nur jetzt in dem Alter, Steffi, lasse ich das doch besser. Aber nicht dahinterher zu grämen oder ne, so und dann in so eine vielleicht Wut, Traurigkeit zu gehen, das ist so schade. Ne?
4: Ja, aber es gehört auch eine Menge Mut zu, da selber zu stehen, sich selber einzugestehen, so, das habe ich jetzt, das ist jetzt so, wie es ist, selber zu sagen, zu sich selber ehrlich zu sein, ich glaube, das ist die größte Herausforderung im Allem. Nicht, dass ich darauf angewiesen, was Steffi sagt, was Sabine sagt, sondern was sagt der Jens, was ist Jens sein Gefühl dazu und da erstmal hinzuschauen, hinzukommen, das war ein Prozess.
2: Ja, ich denke, der Prozess, so wie ihr euch auch mal kennengelernt habt und so, ne, aber es geht ja auch an, und du sagst ja auch, deine Musik ist für alle da, weil jeder irgend sowas hat.
4: Ja.
2: Also das ist ja auch ein Prozess, es ist auch eine Leistung, das anzuerkennen und zu erkennen, überhaupt, da ist was. Und vielleicht kann ich mir Hilfe suchen, vielleicht kann ich mich mal in so einem Lied verlieren. Dann guck mal, dem Jens geht's auch so und der hat das genau. Also es hilft ja manchmal schon einfach, so ein Lied zu hören, zu sagen, ja, so ist es. Oder ja, das hilft mir jetzt gerade. Oder das macht mir Mut. Das macht mir Mut.
4: Ja.
3: Ich hatte ja vorhin gesagt in der Pause, dass es mich erstaunte, dass du sagst, du möchtest es so nach außen bringen, dass sich da die Menschen wiederfinden.
4: Ja.
3: Weil ich dich ja oft kennenlernen durfte, wie das erstmal du dich verständlich machen wolltest oder wiederfinden wolltest. Was ist da passiert, dass du, also ich spüre gerade so meine Neugierde, dass du dich nach außen, dass du dich nach außen nochmal, also was ist dir da wichtig? Warum ist dir das wichtig? Das, glaube ich, möchte ich fragen.
2: Und ein ganzes Album herausbringen, ich meine, das muss man ja auch erstmal machen.
4: Ja.
2: Wollen.
4: Wie gesagt, also das ist ja nicht so, dass ich jetzt irgendwo irgendwas hersuche, sondern wie gesagt, das kommt ja aus meinem Geschriebenen. Mhm. Ich habe es nur ein bisschen verfeinert, das Ganze. Dadurch fällt es mir leichter und schneller. Das wissen die Leute natürlich nicht, ganz klar. Aber was du sagst, warum mir das irgendwie auch wichtig ist oder warum das so mittlerweile bei mir ist wichtig, ich weiß, wie es ist, Depressionen zu haben. Ich weiß, wie es ist, ich habe 3 Jahre auf der Straße gelebt. Mhm. Nicht, weil ich musste, sondern weil ich mich dazu entschieden hatte aus persönlichen Gründen. Und ich weiß, wie das Leben da ist. Ich weiß, wie es sich anfühlt. Und ich habe komischerweise zu sehr, sehr vielen Sachen das Gefühl dazu. Und ich möchte dir das Gefühl geben, gib nicht auf, geh weiter. Bleib nicht liegen. Mach was draus, du schaffst das. Ja? Ich möchte das nicht nur schreiben, ich möchte dir das wie mit meinen, wenn ich dich reinlasse. Ich möchte, dass du fühlst, dass ich weiß, ich bin bei dir. Mhm. Darum gib mir das.
3: Das finde ich total interessant, weil es geht ja wirklich so, wenn man schaut, ne, über dem hinaus, wie, was ich vorhin angesprochen hatte, so bei sich zu landen, bei sich zu gucken, ne, hört sich ja, bei sich. Und da ist ja, kommt ja jetzt noch mal was rein. Natürlich lerne ich mich kennen über andere, aber jetzt gehst du ja noch mal in dieses nach außen und möchtest, warum möchtest du, dass der andere weiß, dass du das nachvollziehen kannst oder verstehst? Oder was steckt dahinter?
4: Weil ich weiß, wie sehr Schmerz sich anfühlt, diese Ohnmacht sich anfühlt. Weil ich weiß, dass wir mittlerweile in diesem System, ich weiß gar nicht, ob ich das sagen kann, eine Nummer sind, beim Arzt oder sonst irgendwas und dass die Medikamentenverteilung sehr schnell ist. Aber wenn man wirklich mal einen Freund hat, wirklich einen, der einen zuhört, viel wichtiger ist als irgendwelche Depri-Tabletten, sondern einfach mal sagen, ich kenne das, komm, wir setzen uns hin, wir reden mal zusammen. Das hilft einem viel mehr wie alles andere. Und meine Musik, finde ich, trägt dazu bei, das Gefühl zu transportieren.
3: Also zu öffnen auch, ne?
4: Auch.
2: Mhm. Aber du öffnest dich ja damit selber auch sehr.
4: Oh ja, ich mache mich damit verletzbar. Und auch das ist wieder ein Prozess, wo ich ganz genau darauf achten muss, dass ich mich daran nicht verliere. Ja, dann, wie gesagt, egal ob ich die nur für die Allgemeinheit schreibe, im Endeffekt kommt das aus meinem Kern. Genau, das siehst du richtig.
2: Kannst du dir denn vorstellen, also ich habe neulich, das ist jetzt auch nur ein kleiner Ausflug, habe ich mich mit meinem Mann darüber unterhalten, wir haben Modern Talking gehört.
4: Ja, ja.
2: mein Kind wird im August 5 und liebt Modern Talking, das darf man nicht mehr, das darf man eigentlich gar nicht mehr erzählen. Auf jeden Fall haben wir uns unterhalten und dann fiel mir so ein, dass der ja viel, auch Milli Vanilli ist auch so ein Beispiel, wo so Fake-Musik war, ne?
4: Ja, genau.
2: Die konnten ja eigentlich auf der Bühne nie live performen.
4: Ich
2: weil
4: wusste,
2: das war
4: das
2: ja nicht so. Das war ja nicht der Bohlen, der da so hochgesungen hat. Da waren drei Leute im Studio, die haben diesen Falsettgesang gemacht und er hat das dann so zusammengemischt. Und auf der Bühne, du siehst auch, bei Thomas Anders singt auch bei dem Refrain immer mit, aber beide haben den Refrain gar nicht gesungen.
4: Und?
2: Kannst du. Er guckt mich schon so an, ich weiß, was du willst. Ja, wie gehe ich denn? Kannst du jemals auf die Bühne gehen mit deiner Musik?
4: Und dir, genau das? Komischerweise Modern Talking, den Bohlen. Ich wusste nicht, ob ich es dir ansprechen darf, ob man da gefährlich wird hier.
2: Nein.
4: Ist genau mein Thema.
2: Jeder darf hier alles.
4: Ja, dieses, was du gerade beschreibst, machen gerade Tausende von Hype im Internet, die machen alle mit KI Musik und tun so, als ob sie danach singen und haben unglaublichen Erfolg damit. Mhm. Also ich habe mir immer Dieter Bohlen vorgespielt, weil denen seine Stimme war ja... Also gab es schon ganz früher eigentlich KI im Sinne, nur dass ein anderer gesungen hat. Im Grunde genommen ist das Gleiche.
2: Ja.
4: Ich leih mir eine Stimme, er hat sich eine Stimme geliehen.
2: Ja.
4: Und das ist, glaube ich...
2: Oder Bonnie M. Jeder weiß, dass da Frank Farian gesungen
4: richtig,
2: hat und nicht der gute Mensch, der da so richtig toll tanzen konnte.
4: Ganz genau. Ne? Und so. Das habe ich komischerweise, deswegen muss ich so grinsen, weil ich das in meinem Kopf habe, wenn ich irgendwas mache mit Musik, wo ich dann denke, der hat es doch auch gemacht, warum kann ich das dann nicht sagen?
2: Ich wollte es auch gar nicht verurteilen. Ich finde es ja gut, dass man das heutzutage kann. Ich frage mich nur, wenn ich Musik mache und ich möchte Menschen erreichen und du lässt so viele in dein Herz jetzt rein, weil das so ehrliche Texte sind.
4: Ja.
2: Hat man dann das Bedürfnis, irgendwas zu sagen, okay, dann zeige ich mich mit meiner Musik und gehe auf die Bühne, aber dann wird es ja schwierig.
4: Ich würde jetzt lügen, wenn ich Nein sage. Weil ich spiele ja gerade meine eigene Stimme ein. Meine eigene Stimme ist es ja schon.
2: Ja.
4: In meiner neuen Musik-DNA, sage ich mal so.
2: Ja.
4: Da kommt jetzt ja alles, was jetzt kommt, kommt mit dieser Stimme.
2: Mhm.
4: Und die gehört zu mir. Und natürlich könnte ich mir vorstellen, danach natürlich auch irgendwie so zu tun, als ob ich das gerade in dem Moment singe. Also Playback, wie das heißt. Klar, aber... komischerweise muss ich deswegen jetzt so drin, weil das in meinem Kopf
2: also
4: drin war.
2: Die Frage aller Fragen, die schönste Frage, die man einem Musiker stellen kann, kann man dich buchen? Das klingt immer so witzig, wenn man das, kann man dich buchen? Kann man dich buchen?
4: jetzt bin ich überfordert. Also, was ich mir auf jeden Fall vorstellen könnte, ist von wegen, so das Ambiente gefällt mir und auch meine Musik übers Radio spielen zu lassen, gefällt mir auch.
2: Hm.
4: Ne, das muss nicht in großen Spotify-Format sein. Da können wir gerne mal drüber reden.
2: Ist doch aber schön, dass wir lachen können, oder?
3: Ja.
2: Ist das schön?
3: Ja. Aber jetzt kommt die Frau Theile.
2: Ja, jetzt kommt Frau Theile wieder.
3: Ja, nein, vor einer gewissen Zeit hatte ich interessanterweise diese Doku, also Doku in dem Sinne war es ja nicht unbedingt, es war ein Film über Milli Vanilli.
2: Mhm.
3: Und das hat mich sehr, sehr berührt, weil ja einer von denen, also sie sind ja beide sehr gestrandet dann, als es so rausgekommen war, ne? Das war ja nicht offen von Anfang an, dass sie gar nicht singen können. Und einer von den beiden ist ja sehr tragisch geendet. Das hat mich unheimlich berührt, habe ich gemerkt. Und ich dachte, so diese Offenheit, die ja da ist, damit umzugehen, ist ja super.
2: Mhm.
3: Ja, weil alles andere macht es ja unendlich schwer.
4: Genau.
2: Ja.
4: Ne? Ja.
2: Genau, also ihr Lieben, die Sendung ist fast zu Ende und wir wollen noch ein Lied hören von dir, Jens, vorm Spiegel. Deswegen jetzt zum Abschluss. Wenn jetzt jemand gesagt hat, ja, das ist auch mein Thema, egal ob es jetzt Musik machen an sich ist, einfach rausgehen, was veröffentlichen oder deine Themen, die hinter deiner Musik stehen. Wie kann man mit dir Kontakt aufnehmen?
4: Also ich denke erstmal hier übers Radio und dann wird man das schon an mich weiterleiten, denke ich mal.
2: Genau.
4: Weil ich habe nur eine private E-Mail und die 1000 Leute, die jetzt Fragen an mich haben, kann ich doch gar nicht so schnell beantworten.
2: Du, das geht bis zum Bravo-Starschnitt.
4: Ja, also ich schätze mal, die Post ist hier ganz gut aufgehoben.
2: Genau, aber wir sagen auch nochmal, Jens Van der Meyer.
4: Van der Meyer, genau.
2: Van der Meyer.
4: Instagram, egal wo.
2: Genau, Instagram, findet Spotify, findet man deine Musik und natürlich auch noch mehr als das, was wir heute spielen konnten. Und im Juni erscheint dein Album.
4: Genau, da erscheint ein weiteres
2: Mal.
4: Album, ja.
2: Ein weiteres Album. Genau, wie viele Lieder sind dann da drauf?
4: Ich glaube, das sind 12.
2: 12. Wir fragen jetzt nicht nochmal, wann er das macht.
3: Ja, ich dachte auch gerade hier, es gibt ja auch schöne Bücher von dir, ne?
4: Ja, und aus Gefühlen wird Bewusstsein. Da ist ein Album bei mir bei Spotify drin. Mhm. Das ist ein wirkliches Highlight von mir geworden und darf man sich da gerne anhören.
2: Mhm. Genau, und auf die Bücher, wir sind jetzt gar nicht im Einzelnen auf die Titel eingegangen, aber da setzt du dich ja auch zum Beispiel mit dem Thema Elternsein auseinander und auch mit dem Thema, wie geht man mit Medien um in dem Alter, ne, mit Handy, genau. Tablet und so weiter, Fernsehen gucken, was da alles so Thema ist heutzutage. Das, glaube ich, müssen wir wir müssen dich einfach nochmal einladen.
4: Machen wir gerne.
2: Genau. Ja, das war Lass uns reden mit
3: Stefanie Müller
2: und Sabine Theile
3: und
2: mit Jens Meyer aus Bad Sohn-Allendorf. Vielen Dank, dass du heute da warst, dass du uns deine Geschichte erzählt hast, dass du uns hast teilhaben lassen und dass du uns deine Musik mitgebracht hast. Und zum Abschluss hören wir von dir vorm Spiegel.
4: Dankeschön, jawohl.

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Willkommen zu einer neuen Ausgabe der Kunstpause hier auf Radio Störfunk. Viel Neues kann ich heute leider nicht berichten. Ich habe nur eine einzige CD, die ich heute vorstellen kann. Das ist wohl der Urlaubszeit geschuldet. Eine CD, die bei GLM Records erschienen ist. Nicht GLM Records, sondern GLM Music. So, korrekt. So heißt das Plattenlabel. Ich habe aber nochmal zurückgeblickt in die letzten Sendungen. In diesem Fall war es die Sendung, von wann war die denn? Die das vorletzte Mal lief, also im Juli. Da hatte ich die CD Freedom Trail des luxemburgischen Jazz-Trios mit dem Pianisten Michael Reichs, dem Kontrabassisten Marc Demuth und dem Drummer Paul Wildgen vorgestellt. Gast auf einigen Tracks ist da der Tenorsaxophonist Joshua Redman. Und die drei haben das mit ihm zusammen mit dem luxemburgischen Philharmonischen Orchester unter Leitung von Vince Mendoza aufgenommen, diese CD Freedom Trail, und ich habe mir gedacht, wir hören uns heute mal nochmal die ersten beiden Tracks dieser CD an. Der erste heißt so wie die CD selber, Freedom Trail, und der zweite Never Seen Again.

Soweit also Freedom Trail und Never Seen Again von der CD Freedom Trail mit dem luxemburgischen Philharmonischen Orchester unter Leitung von Vince Mendoza, mit dem Trio von Michael Reis, Klavier, Marc Demuth, Bass und Paul Wildgen, Drums, sowie als Gast Joshua Redman, Tenor, Saxophon. Ja, und der Kurzpause hier auf Radio Stiftung geht's weiter mit einem weiteren Rückblick. Eine interessante CD war auch Edgar Knechts Colors of Europe. Die Freedom Trail, das wollte ich noch ergänzen, ist genau bei, na, wie heißt das Label? Cam Jazz erschienen, und Edgar Knechts Colors of Europe bei GLM Music. Und auch da finden sich Gäste auf einigen Tracks, und in diesem Fall beim ersten Track, den ich heute spiele, daraus Tarantola, ist Luciano Biondini auf dem Akkordeon Gast, und auf dem zweiten, das muss ich gerade selber schauen, mit dem Titel Still, da ist es der Bassklarinettist oder beziehungsweise Klarinettist Christoph Pepe Auer auf der Bassklarinette natürlich. Und Edgar Knecht, auch hier natürlich ein Jazz-Trio, Edgar Knecht, der auf dem Klavier und City zu hören ist, spielt zusammen mit dem Kontrabassisten und auch auf dem E-Bass Till Spohr und dem Drummer und Perkussionisten Tobias Schulte. Wir hören zwei Titel hintereinander, Tarantula und Still, beide von Edgar Knecht selbst geschrieben.

Das war das Edgar-Knecht-Trio zusammen mit dem Bassklarinettisten Christoph Pepe Auer von ihrer CD Colors of Europe bei GLM Music erschienen. Und bei diesem Plattenlabel bleibe ich. Und jetzt kommt die einzig neue CD, die ich heute vorstellen kann. Die trägt den Titel Only Hits und es ist wieder ein Trio. Diesmal mit der Sängerin Lisa Barland, dem Gitarristen Paolo Morello und dem Bassisten Sven Faller. Und auch hier sind wieder Special Guests mit drauf auf der CD. Ich fange mal an mit einem Titel von den Beatles, Here, There and Everywhere, in der Version von diesem Trio. Da sind auch nur alle drei drauf zu hören.

Ja, so klingen die Beatles also von diesem Trio gespielt, beziehungsweise gesungen. Und ein anderer Klassiker der Popmusik ist natürlich House of the Rising Sun, beziehungsweise eigentlich ist es ja noch viel älter, dieses Stück. Die Animals haben es als Popmusik sozusagen bekannt gemacht. Und wir hören hier nochmal Lisa Barland, Paolo Morelio und Sven Faller.

Tja, schon sind wir durch mit dem House of the Rising Sun, meistens viel epischer, hätte ich jetzt fast gesagt, ausgebreitet, dieser Song. Jetzt kommen wir zu einem, da sagt Sängerin Lisa Wahland darüber, es war uns ein Bedürfnis, dieses Lied auf unserem Album zu haben, Unterstützung und Hilfe nicht schwer und dramatisch, sondern sinnvoll, freudig und dankbar zu feiern. So entstand dieses unerwartete Arrangement in unserer Trio-Version. Und das ist ein Stück von Paul Simon. Und dazu brauche ich eigentlich nicht viel sagen. Wir hören es ja jetzt.

Ja, eine sehr duftige Bridge over Troubled Water. Und zwischen all den Hits gibt es dann auch mal was Originales von Paulo Moreio und Lisa geschrieben und von Lisa Wahlert mit Text versehen, Wave by Wave. Und da erweitert sich das Trio zum Sextett. Da sind dann dabei Chris Gall auf Fender Rhodes, Henning Sieverts am Bass und Marco Lobo Percussion. Und Wave by Wave heißt dieser Titel.

Tja, und spätestens hier ist eigentlich klar, das ganze Album ist eigentlich so eine Art Bossa Nova vor lauter Leichtigkeit, was das Ganze ausstrahlt. Sam Cooke's Wonderful World, Madonna's La Isla Bonita, I Will Survive, Throw It Away, Fever oder Don't Think Twice It's Alright von Bob Dylan finden sich ebenso darauf. Und GLM Music, das Plattenlabel, hat es schön zusammengefasst. Dem lässt sich kaum noch was hinzufügen. Only Hits ist ein Album aus Begegnungen, aus gemeinsamen Recording-Sessions, aus dem Lustprinzip, aus dem genauen Hinhören und aus dem Mut, große Songs klein zu machen, damit sie wieder groß werden. Ein Trio, das Klang liebt und das Publikum genau dort abholt, wo Musik am stärksten wirkt. Nah am Ohr, nah am Herzen. Tja, das war es auch schon von der Kunstpause hier auf Radio Störfunk. Mit Ralf Snoraba am Mikrofon. Und wir hören zum Schluss noch, wenn ich es genau hinbekomme, vom Tempo her, wir hören zum Schluss noch von Antonio Carlos Jobim das Stück Desafinado. Ja, bis in 14 Tagen zu einer neuen Ausgabe der Kunstpause hier auf Radio Störfunk.

Heute mit einer Sonderausgabe und Musik von Earth and Fire. Und das Ganze hat natürlich auch seinen traurigen Anlass, denn am 31. Juli diesen Jahres verstarb im Alter von 79 Jahren die Sängerin von Earth and Fire, Jerny Karkmann. Und wer war nicht in ihre Stimme verliebt, Anfang der 70er Jahre? Anlass genug für mich, diese Sendung heute zu machen. Jerny Karkmann war zwar kein Gründungsmitglied dieser Band, doch mit ihr und ihrem Einstieg 1969 begann dann auch der Erfolg, sich einzustellen. Am Anfang machten sie noch sehr viele kurze Singles, aber sie hatten auch immer schon ein Ohr für lange, ausschweifende Improvisationen. Und ich möchte in dieser Sendung nochmal an sie erinnern, vor allem an die ersten 5 Jahre, aus denen ihr heute eine abwechslungsreiche Zusammenstellung erwarten dürft. Beginnen möchte ich mit den ersten beiden Singles. Die eine erschien im Dezember 69, die nächste dann wenige Monate später. Und während zuerst einen frühen Hit von Earth and Fire, Memories, und danach Ruby is the One. Später in der Sendung werden die Stücke dann etwas länger und ihr werdet auch noch 2 oder 3 Live-Mitschnitte hier hören können in hervorragender Qualität, die ihr sicherlich noch nie hören konntet.

Heute in der Dedicated Hour hört ihr ein kleines Special für Jerni Karkmann, die im Juli gestorben ist, Sängerin von Earth and Fire. Und wir bleiben nochmal im Jahr 1970 und hören zwei kurze Stücke. Zuerst 21st Century Show und dann ein Stück, das noch nie erschienen ist. Das ist irgendwie in den Archiven verschwunden. Ich habe es ausgegraben. Es heißt Mechanical Lover.

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Und wir kommen jetzt zu den Live-Aufnahmen, die ich vorhin versprochen habe. Zunächst hören wir einen Fernsehauftritt, also live vor Publikum im deutschen Fernsehen aufgenommen. Ein Wahnsinnsstück. Ich glaube, es gibt keine bessere Fassung. Storm and Thunder aus dem Jahr 72. Danach springen wir in die Zukunft und zwar zum 31. März 74 nach Minden in die Grille. Da haben sie einen alten Hit nochmal neu aufgelegt, so dass man ihn fast nicht mehr erkennt. Maybe Tomorrow, Maybe Tonight, live mit Earth and Fire.

Und nach diesem Wahnsinns-Live-Stück gibt es jetzt noch ein weiteres, aufgenommen dieses Mal in Holland in einem Fernsehstudio, die längste mir bekannte Fassung von Song of the Marching Children. Und auch hier spielt das Mellotron wieder eine wichtige Rolle.

Das war die Dedicated Hour für heute. Am Mikrofon verabschiedet sich der Björn, wünscht euch noch viel Spaß bei allem, was ihr tut und nicht lassen könnt. Keep on trucking. Wir hören uns wieder in 14 Tagen bei der Dedicated Hour auf Radiostörfunk. 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

0: Willkommen zu einer neuen Ausgabe der Sendung
1: Tiffertu
0: mit Herrn S.
1: und Herrn M.
0: Und das heutige Thema dreht sich um den Schauer.
1: Oh yes.
0: Oder das Schauern.
1: Erschaudern.
0: Ja, sowas ähnliches. Also vom Regen bis zum Horror.
1: Genau, und mit dem Regen fangen wir an.
0: Aha, was hast du da
1: rausgesucht? Ich habe eine Dame mitgebracht, die auch schon in Hall gastierte vor längerer Zeit. Anna Ternheim mit Let It Rain aus dem Jahr 2003.

Weiter geht es mit einer ganz anderen Art von Schauer, hat mit Regen nichts zu tun. Es ist ein Ausschnitt aus der Friedenskantata von Johann Michael Bach. Und wir hören hier Gotthold Schwarz zusammen mit der Rheinischen Kantorei und das kleine Konzert unter Leitung von Hermann Max mit Heiliger Schauer durchdringet die Seele.

0: Und nach dem heiligen Schauder.
1: Schauer.
0: Geht jetzt zum richtigen Schauer nochmal zurück. Auf was wir lange warten mussten. Endlich mal ein Sommerregen und den besang schon Jesse Colin Young. Summer Rain.

welche Art von Schauer Johann Strauß Vater bei seinem Schauergalopp meinte. Das bleibt mir noch ein bisschen rätselhaft. Vielleicht beim Anhören, vielleicht ergibt sich da irgendwas. Wir hören jedenfalls die Camerata Cassovia unter Leitung von Christian Pollack.

Und zur Feier des heutigen Tages gibt es mal wieder Musik aus unserem Geburtsjahr, Ralf, die Gruppe Fever Tree mit dem Stück Come With Me, das aber in Klammern heißt Rain Song. Und warum das so ist, das erschließt sich den aufmerksamen Hörer, Sternchen innen, gleich zu

Der Schauer heißt auf Spanisch El Chubasco. Und wir hören hier die Version Original del Disco titulado Tradición Norteña von 1981 mit Los Alegres de Terán.

Und nach diesem ausgelassenen Stückchen folgt ein weiteres, sehr fröhlich gemeintes Lied, das ich jetzt nicht ankündige. Ich sage nur, diese Version stammt von Texas Lightning.

0: Das waren Texas Lightning, unsere Teilnehmer vom ESC 2006 mit einem Classic Raindrops Keep Falling on My Head, Ralf. Wir erinnern uns alle, wie sich das anfühlt. Ist schon länger her, aber naja.
1: Das Banjo hat mich nun zur Auswahl meines nächsten Stückes animiert.
0: Gut inspiriert.
1: Es wird dir sehr gefallen.
0: Ach ja, schön.
1: Der Titel ist Frisson oder Frisson oder wie auch immer man es ausspricht im Englischen. Das ist eigentlich ein französisches Wort. Und 1999 aufgenommen, und du darfst dann mal raten, von wem das sein.

0: Das war die Gruppe Mukta, Herr M. Von ihrem Album Indian Sitar and World Jazz, unüberhörbar, 1999 aufgenommen.
1: Sehr schön. Wir befinden uns auf jeden Fall musikalisch auf dem richtigen Weg zu den längeren Stücken hin. Es ist ja erst eine halbe Stunde rum in der heutigen Sendung und jetzt mal Zeit. Unglaublicher, was wir schon alles untergebracht haben, das reicht jetzt für zwei Sendungen, glaube ich. Machen wir was Längeres bisschen. Ein Stück, das jetzt das Ganze noch etwas dramatisiert, denn jetzt wird es langsam stürmisch, mit der Gruppe Earth and Fire aus den Niederlanden, ein Stück aus dem Jahr 71, Storm and Thunder, mit dem ich nochmal an die kürzlich verstorbene Sängerin erinnern möchte, Journey Karkmann, die ist nämlich Ende Juli verstorben an den Folgen von Parkinson. Und wer sich für Earth and Fire interessiert, ist auch herzlich eingeladen, nochmal in der Störfunk Mediathek die Dedicated Hour von heute nachzuhören. Die ist jetzt noch 14 Tage drinnen, die Nummer 699. Da gab es eine Stunde lang Musik von Earth and Fire. Viel Spaß jetzt mit dieser Studioversion, die ihr in der Dedicated Hour natürlich nicht hören werdet.

0: Ja, das ist doch theatralisch dramatisch, was wir da zu hören bekommen haben, Herr M.
1: In der Tat.
0: Und in dem Sinne geht's weiter. Natürlich mit Romeo und Julia, was sonst? Es gibt eine französische Vertonung dieses Shakespeare-Stückes durch Charles Gounod als Romeo et Juliette. Und im vierten Akt will sie sich ja vergiften und ihre Auseinandersetzung mit sich selbst zeigt hier gesungen Anna Netrebko auf. Begleitet wird sie vom Metropolitan Opera Orchestra unter Leitung von Placido Domingo. Und das Ganze wurde 2011 in New York in der Oper, in der Metropolitan Opera aufgenommen.

Nach so viel großer Geste gehen wir jetzt musikalisch wieder back to earth mit ein paar mysteriösen Instrumenten, die hier das Stück von Tony Erlman spielen, Rain Dance. Und wir sind immer noch beim Thema Schauer bei der Sendung Tiefer Tour auf Radiostörfunk.

im Grunde jetzt die Umkehrung des Ganzen, also Musik, außereuropäische Musik, hier jetzt mit einem europäischen Instrument interpretiert. Wir hören Silvia Belfiore auf dem Klavier mit einer Komposition von Nabil Ben Abdel Jalil und die nennt sich Frisson Nocturne oder Frisson Nocturne. Ich weiß nicht genau, ob der jetzt im englisch- oder französischsprachigen Teil Afrikas lebt. Und das Ganze ist von der 2025 erschienenen Platte Contemporary Piano Music from the African Continent Volume 2.

Und bevor es jetzt gleich weitergeht mit der Geburts- und Todestagsecke, noch ein kurzes Stückchen aus dem 16. Jahrhundert. Hier natürlich eine etwas neuere Aufnahme aus dem Jahr 1975 mit der legendären Band Folkdorf, die, glaube ich, nur diese eine Platte gemacht haben. Und das Stück heißt The Wind and the Rain. 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

0: Es ist Halbzeit.
1: Und das heißt bei der Sendung Tiefer Tu immer Zeit für die
0: Geburts-
1: und
0: Todestags-
1: mit Herrn S. und
0: Herrn M.
1: Und wir blicken zurück 14 Tage so.
0: Genau.
1: Was in den letzten 14 Tagen alles so geboren und gestorben wurde. Rund oder unrund, wie man es immer nennen will. Die Fünfer und die Zehner
0: genau. Nehmen
1: wir. Und beginnen am 6. August.
0: Das tun wir.
1: Und am 6. August, jetzt muss ich es näher an mich ranhalten, selbst die Brille sehe ich schon wieder schlecht. So schreitet die Zeit voran. Also da habe ich doch Big Spiderbeck.
0: Ach.
1: Der starb 1931 in New York am 6. August. Berühmter Jazz-Kornettist, muss man dazu sagen.
0: Ist auch nicht alt geworden.
1: Nein. Hat wahrscheinlich auch exzessiv gelebt.
0: Ja, mit 28.
1: Ja.
0: Das war schon mal gesetzt. Das musste man erstmal unterbieten dann.
1: Und 1976, also vor 50 Jahren, starb in Los Angeles der Cellist Gregor Piatkowski.
0: Ach.
1: Ein ukrainischer Cellist, der aber in den USA im Exil gelebt hat. Sowie ein Violinvirtuose 1991 in Bern. Ein Österreicher, der in Großbritannien im Exil lebte, Max Rostal.
0: Wow.
1: Und da habe ich ja noch, ach ja, hier noch eine Uraufführung 1966 in Salzburg. Ganz wichtig, er wurde dieses Jahr gefeiert, weil er 100 Jahre alt geworden wäre, Hans-Werner Henze und seine Oper Die Bassariden, die damals 1966 in Salzburg uraufgeführt wurde.
0: Ja, kannst gerade weitermachen.
1: Am 7. August?
0: Jawohl.
1: Habe ich da überhaupt was? Muss ich direkt mal kurz schauen. Ja, 1921 geboren in Prag, der Komponist und Dirigent Karel Huscha, der dann in den USA im Exil gelebt hatte. Und eine Uraufführung einer Oper, nämlich Baal.
0: Oh.
1: 1981, auch in Salzburg, natürlich bei den Festspielen, eine Oper von Friedrich Tscherrer.
0: Hm. So, am 8.8. habe ich nichts.
1: Aber ich, den Violinvirtuosen Adolf Busch, der wurde da 1891 im Ort in der Stadt Siegen geboren.
0: Ist nicht im Sauerland?
1: Ja, irgendwo da, glaube ich.
0: Ja.
1: Ja, das, wo die Leute so mürrisch schauen.
0: Eben, ja. Die gucken so, wie es heißt.
1: Das ist jetzt ein Vorurteil natürlich gewesen.
0: Nee, ich war schon im Sauerland, ich kann das bestätigen.
1: Ach was.
0: Aber die Balver Höhle ist dort trotzdem empfehlenswert. Da sollte man hin, vor allem nächstes Jahr um diese Zeit. Da spielt nämlich dann Rockpommels Band.
1: Wie sieht es am 9. August aus?
0: Da habe ich zwei.
1: Na dann.
0: Einen 85-Jährigen, leider ist er kurz vor seinem 85. dann doch gestorben. Viv Price, der war Schlagzeuger bei den Pretty Things und zwar der allererste Schlagzeuger, war nur 2 Jahre dabei, gleich zu Anfang. Und vielleicht noch ein Fun Fact, er ist geboren und aufgewachsen in unserer Partnerstadt Loughborough. Viv Price, er wurde aus den Pretty Things ausgeschlossen damals, weil er sich immer so daneben benommen hat. Der war zu extrem, selbst für diese Gruppe, war dann großes Vorbild für andere Schlagzeuger, zum Beispiel auch für Keith Moon. Und ja, ist immerhin dann doch 84 geworden. Dann noch ein weiteres Geburtstagskindl, der hat seinen Geburtstag gefeiert, und zwar Rinus Gerritsen von Golden Earring, der, glaube ich, schon mit 15 diese Gruppe gegründet hat. Ist jetzt 80 geworden, ja, am 9.8.
1: Am 10. August geht es weiter bei mir. Da starb in Salzburg 1806 der Komponist Michael Haydn, der Bruder von Josef. Und wurde geboren in Berlin 1931 die Sopranistin Renate Hollweg.
0: Ja, mach gerade weiter. Ich habe erst wieder am 13. was.
1: Ach.
0: In der Tat.
1: So viel später. Ja. Am 11. August starb 1991 in Frankfurt am Main der Organist Helmut Walcher.
0: Der hat den ganzen Bach eingespielt, den kompletten.
1: Walcher mit W, wie?
0: Mhm.
1: Ja. Und bei mir ist es dann am 12., da habe ich noch irgendwas gehabt. Wo ist er denn? Hier, der Komponist Gérard Masson wurde da 1936 in Paris geboren. Und am 13. August habe ich da irgendwas? Naja, gut, so bekannt ist er jetzt auch wieder nicht, aber gut. Der Pianist Leonard Håkansson, so rum, ein schwedischer Pianist, der in den USA lebte, wurde 1931 in Wienerhaven eigentlich.
0: Weiß ich nicht, geboren. Wenn er in Schweden geboren ist.
1: ME ist welcher Bundesstaat?
0: Maine.
1: Ja, da wurde er geboren.
0: Ach so, ja, trotzdem Schwede.
1: Guckst du, ja?
0: Na gut. Schwedischstämmig dann in dem Fall. Ja, dann habe ich an diesem Tag auch einen Geburtstag. Leider ist er auch schon nicht mehr unter den Lebenden. Denn Vogelberg wäre 75 geworden am 13.8. Gestorben ist er bereits 2007. Und dann am 14.?
1: Am 14. wurde 1901 in Fulneck in Nordmähren der Dirigent Franz Konvitschny geboren.
0: Ja. Ich habe einen 85. an diesem Tag. David Crosby wäre 85 geworden, ist vor 3 Jahren bereits leider viel zu früh verstorben. Natürlich bekannt von den Birds und später dann von Crosby, Stills, Nash and Young und seinen vielen, vielen Soloprojekten mit unterschiedlichen Leuten, auch mit seinen Söhnen zusammen. Und am selben Tag, am 14.8., allerdings 5 Jahre später, wurde jemand geboren, der darf seinen Geburtstag gar nicht feiern, weil er in so einer Sekte ist, die das verbietet, den Zeugen Jehovas, nämlich Larry Graham von Sly and the Family Stone bzw. Graham Central Station, haben wir auch schon mal live gesehen in Aalen, ist immer noch aktiver Bassist und gilt als Erfinder der Slap-Technik.
1: Ja. Ich habe am 14. August auch noch was, 1981 in Salzburg gestorben, der Dirigent Karl Böhm.
0: Ach.
1: Ja, der Vater von dem Schauspieler Karl-Heinz.
0: Karl-Heinz Böhm, ja.
1: Der durch einen Film besonders bekannt wurde, was ihn wahrscheinlich lange geärgert hat.
0: Ach, lass ihn doch.
1: Durch diese Sissi-Verfilmung.
0: Er hat aber auch gute Filme gemacht dann später.
1: Als Franz.
0: Nicht als wilder Kaiser.
1: Franz, Sissi, Franz.
0: 15.
1: Sissi, 15. Da starb 1951 in Morschach im Schweizer Kanton Schwyz.
0: Ja.
1: Der Pianist und Komponist Arthur Schnabel.
0: Ach,
1: und dann habe ich da noch einen Tenor. Der starb 1966 in Harrison im Bundesstaat New York. Polnische Herkunft eigentlich Jan Kiepura.
0: Ja, und ich habe ein
1: Geburtstag. Oh, halt, ganz wichtig, noch eine Opernuraufführung.
0: Nicht das.
1: In Salzburg, wir sind in der Festspielzeit. 1986, wenn wir schon beim Polnischen waren, Krzysztof Penderecki, die schwarze Maske.
0: Na, immerhin, aufgeführt. Penderecki, ja. Kann man nichts gegen sagen. Ich hätte einen Geburtstag noch an dem Tag, an dem dein Schweizer gestorben ist, wurde in den USA der Sänger Bobby Caldwell geboren, der leider auch nicht mehr lebt seit 3 Jahren, aber er hätte jetzt immerhin noch seinen Geburtstag feiern können, seinen 75. Tja, am 17. geht es bei mir weiter.
1: Am 16. habe ich nur einen Eintrag, der am 17. seine Fortführung findet.
0: Ach.
1: Wir haben ja schon mitbekommen, dass die Bayreuther Festspiele ihr 150. Bestehen feiern. Also am 16. August 1876 wurde Richard Wagners Siegfried uraufgeführt. Am 17. August die Götterdämmerung. Was haben wir da noch?
0: Am 17.
1: Jetzt muss ich, ja, ich schaue gerade hier. 1686 wurde da in Neapel der Komponist Nicola Porpora geboren. Und 1901 in Marseille der Komponist Henri Tomasi. Und haben wir da noch was? Nein?
0: Ich schon. Und zwar den Geburtstag von Nossi Noske, der eigentlich Bernd mit Vornamen hieß, Schlagzeuger und Gründer der Gruppe Birth Control. Nee, Gründer weiß ich gar nicht, aber er war ziemlich früh schon mit dabei. Und der Nossi wäre jetzt 80. Leider ist er vor 12 Jahren inzwischen schon ganz überraschend gestorben. Weiter geht's bei mir am 19.8.
1: Ach, bei mir auch erst.
0: Und das ist heute.
1: Und wo ist der Tusch?
0: Der war gerade.
1: Oh, 19. August, da wurde 1881 in Liveni, wie auch immer es sich ausspricht, in Rumänien, der Komponist und Violinvirtuose Georges Enescu geboren, der dann lange Zeit in Paris auch gelebt hat. Heute übrigens, heute Nachmittag gewürdigt.
0: Was?
1: Beim Honor Kultursommer. In der Jugendkirche von Gackstadt mit seinem Oktett, der Aufführung seines Oktetts. Und es wurde 1886 in Straßburg der Dirigent Robert Heger geboren. Das ist es dann von meiner Seite.
0: Von deiner Seite. Ich habe noch 3 Geburtstage für heute und 2 Todestage. Heute wird und erfreut sich bester Gesundheit Ian Gillan von Deep Purple 81 und kleiner Funfact am Rande, vor knapp 1,5 Wochen gab es eine kleine Reunion, da hat nämlich Ritchie Blackmore erstmals seit fast 40 Jahren wieder ein Stück mit Deep Purple live aufgeführt in, war's in New Jersey, glaube ich. Und da waren alle ganz gerührt, dass der Ritchie mit auf die Bühne kam. Und da waren sie dann ausnahmsweise mal zu 6 unterwegs. John Deacon von Queen wird heute 75 und Joey Tempest, der eigentlich mit Nachnamen Larsson heißt, von der Gruppe Europe, der wird heute 63 Jahre und die sind, glaube ich, auch wieder auf Tournee. Weiß gar nicht, haben sie sogar in Wacken gespielt? Ich bin mir nicht sicher. Heavy Metal ist es ja nicht, was sie machen, aber da spielen ja auch Blaskapellen inzwischen. Dann habe ich noch 2 Todestage für heute. Heute genau vor 14 Jahren starb der Jazz, Klarinettist, Saxophonist, was auch immer und Zen-Buddhist Tony Scott. War auch schon, ich glaube, 91. Und heute vor 7 Jahren starb das ehemalige Mitglied von Can't Heat, Larry Taylor. Und das war's von der
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0: und Todestagseck.
1: Das sei du dir von du.
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1: Ja, St. Hörfunk bitte ohne Punkt dazwischen. Und wir machen weiter von so vielen Geburts- und Todestagen überwältigt mit einem Gespenst.
0: Ja.
1: Das auch Schauer verursacht. Und natürlich das Stück von Friedrich Holländer, der Spuk persönlich hier gesungen und, wenn man es gesehen würde, auch dargestellt von Tim Fischer.
0: Nicht zu verwechseln mit Kim Fischer.
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1: So, wir sind jetzt vom Regen zum wohligen Schauer inzwischen übergegangen und jetzt wird es noch krasser. Und zwar in Erinnerung an den vorhin erwähnten Nosy Noske gibt es jetzt die Gruppe Birth Control mit Witch Hunters.

0: Das war die Gruppe Birth Control um Nosinoske, die hier auf Hexenjagd gingen. Und das war natürlich schaurig. Wie schaurig geht's bei dir weiter?
1: Ich weiß nicht, man könnte auch auf einer Prachtstraße auf Hexenjagd gehen. Aber es geht hier um das Erschauern auf der Prachtstraße, über die Prachtstraße, vermute ich jetzt mal. Boulevard Shiver. Ist auf alt gemacht, das Ganze, aber 2026, also dieses Jahr erst aufgenommen. Und das ist William McCleary mit seiner Band.

So, wenn man vom Kaufrausch übermannt wurde oder überfraut und auf einem Boulevard unterwegs ist, dann kann man schon in Ekstase geraten. Und zufälligerweise heißt auch die nächste Band XTC. Das Stück ist allerdings schon 40 Jahre alt inzwischen und es heißt Ballad for a Rainy Day. Da geht es dann auch wieder um einen Schauer von oben.

Ja, es geht auch um den Regen bei dem nächsten Lied und der Regen rinnt von Ilse Weber. Aber Ilse Weber war eine jüdische Komponistin und sie hat Theresienstadt nicht überlebt, wo sie die Sachen komponiert hatte. Und wir hören hier Anne-Sophie von Otter mit diesem Lied, das eigentlich im Hintergrund diesen Schauer des Ermordetwerdens mit dabei hat, 2007 aufgenommen.

0: So, passend zu dem Ilse Weber-Stück danach, das war Sloan Wainwright mit Box of Rain, das allerdings auch nicht immer ganz wörtlich zu verstehen ist.
1: Welchen Schauer Seth Confrey gemeint hat mit seinem Mississippi Shiver, das muss jeder für sich selber ergründen. Wir hören ihn hier mit seinem Big Band am 3. Juli 1924 in New York aufgenommen.

0: Du kannst den Plattenspieler jetzt abstellen.
1: Entschuldigung, das ist mit den 78ern, die sind immer so rucki-zucki vorbei. Ich lege jetzt mal eine 33er auf, eine ganz normale LP aus dem Jahr 1980, also nicht 102 Jahre alt, so wie die gerade eben. Und für den Interpreten war es eigentlich schon ein Spätwerk, denn er war die meiste Zeit der späten 70er und 80er und auch frühen 90er Jahre meistens hinter Gittern, also nicht Gefängnis, sondern eher psychiatrischer Art. Aber hier durfte er mal wieder raus. Rocky Erickson hören wir jetzt mit Night of the Vampire, und da soll uns auch wieder ein Schauer durchfahren.

0: Und es bleibt schauerlich.
1: Ja, mit dem Schauerlied der Gruppe Nur Sans Chanson. Und das Schauerlied stammt von Thomas Bachmann und wir hören hier Claudia Wand.

Das war in der Tat schaurig und schaurig geht's auch weiter jetzt mit einem ungewohnten Stück von Neil Young aus dem Jahr 2016, Vampire Blues.

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1: Ich kehre wieder zurück an den Anfang der Sendung. Da ging es um Regenschauer. Und darum geht es jetzt auch in dem Regenlied von Johannes Brahms. Hier gesungen von Thomas Olimans. Begleitet wird er von Malcolm Martineau auf dem Klavier.

0: Das war jetzt die Sendung T4Two mit dem Thema Schauer für heute. Am Mikrofon verabschieden sich Herr
1: S.
0: und Herr M. und Frank Zappa singt noch von einem ganz anderen Schauer.

0: Einen wunderschönen guten Abend hier heute bei der Schizo. Freue mich, dass ihr dabei seid und habe sogar jetzt schon einen Studiogast hier bei der Schizo dabei. Eine altbekannte Stimme für Leute, die früher mal reingehört haben. Hi Hubi.
1: Hi Wolf, hallo. Guten Abend euch alle.
0: Ja, schöne Angelegenheit. Ich habe ein paar Leute eingeladen, ein paar davon sind im Urlaub, der eine oder die andere ist etwas unpässlich, aber es kommen trotzdem ein paar Leute dazu. Der Hubi hat früher bei den Rock-Raritäten allerlei mitgemacht, gell?
1: Das ist richtig, ja. Das war fast 5 Jahre damals, von 2007 bis 2012. Nicht ganz 5, Viertel, ein Quartal hat uns noch gefehlt. Und dann 2021, 2022 auch nochmal, also mit dem Uli zusammen. Genau, Rockpreis hätten allerlei mit Uli und Hubi war das damals.
0: Genau, und dann muss man auch dazu so, das zweite Mal seid ihr dann während Corona gekommen, habt hier noch ein bisschen geholfen, die Leute zu unterstützen, also uns zu unterstützen, die Leute zu unterhalten.
1: Ne? Ja, genau.
0: Weil wir gehören ja zur kritischen Infrastruktur, Radio ist ja wichtig.
1: Absolut.
0: Okay, aber das ist jetzt genug der Selbstbeweihräucherung. Hauen wir lieber noch einen Song raus. Das war gerade Call Me The Breeze von J.J. Cale von seinem Album Naturally. Und sucht heute bitte nicht, weil sonst vergeblich, auf unserer Homepage nach einer Playlist. Ey, das schaffe ich nicht. Für die Leute, die es noch nicht mitgekriegt haben, wir haben eine Jubi-Sendung. Schizophonia ist jetzt 30 Jahre on air. Hammer, hätte keiner gedacht. Deswegen schreibe ich die Playlist nicht mit, weil wir machen heute ein bisschen länger. Also, bis morgen früh halt. Aber jetzt, wie gesagt, ihr seid ja da, um Musik zu hören. Dann legen wir jetzt die Doors auf mit Peace Frog. Viel Spaß.

0: Songs from the Wood aus dem gleichnamigen Album von Jethro Tull. Ja, und die Formation, die habe ich durch einen meiner älteren Brüder kennengelernt. Also relativ früh. Und da war das dann, glaube ich, auch so mein Lieblingsalbum. Zusammen mit The Whistler auch mein Lieblingslied in der Zeit. Genau. Ich sage jetzt nicht, wann das war, das kommt dann später vielleicht noch. Schauen wir mal.
1: Gell? Noch nicht lange her.
0: Noch nicht lange her, nee. Danke fürs Gespräch. Wer ist das denn? Ja, hallo Katrin.
1: Hallo Wolf und hallo Zuhörerinnen und Zuhörer da draußen.
0: Also, jetzt sind wir schon zu dritt im Studio. Das könnte noch, ich schätze mal, da kommen wir noch ein, zwei. Schauen wir mal, dann sehen wir schon, gell? Genau. Und jetzt hat der Hubi was aufgelegt und...

0: Und die haben als Vorgruppe von It's a Beautiful Day gespielt. Aber der Hubi hat da noch eine bessere und wichtigere Information.
1: Ja, noch eine zusätzliche. Also auch It's a Beautiful Day hat es nicht selber erfunden, diese Anfangsmelodie oder dieses Thema, sondern ein gewisser Vince Wallis hat 1967 diesen Anfang gespielt und das hat It's a Beautiful Day übernommen und schön eingebaut in diesen Song.
0: Das ist wohl wahr, das haben sie schön eingebaut, wie gesagt, und echt so richtig bekannt wurde ist dann 1971, wenn mich nicht alles täuscht, als die Purple ihr Child in Time aufgenommen haben. Aber jetzt hören wir uns mal It's a Beautiful Day an, Ladies, ne? Also habt viel Spaß.

0: Ja, nach Bombay Calling von It's a Beautiful Day war das jetzt Fritschi Pink mit House of the Rising Sun. Eh klar, ist auch in dieser Version aus dem Jahr 1970 von Fritschi Pink, ihrem ersten Album, auch nochmal ziemlich bekannt geworden. Und naja, man kann ja zwischendurch auch mal so ein Hit spielen, gell? Oder wie seht ihr das?
1: Ja, unbedingt.
2: Na klar doch.
0: Na also gut.
1: Er muss nur gut sein.
0: Danke, ja. Ich hoffe, er findet euer Einverständnis, sagen wir es mal so. Ja, okay, Daumen hoch. Sehr schön, sehr schön. Ach so, übrigens, ihr könnt uns erreichen heute Abend. studio@störfunk.de. Das habe ich jetzt hier schon eingeschaltet. Da stehen gerade noch ein paar andere Sachen drauf. Aber da könnt ihr euch gerne melden, sofern ihr das möchtet. Und vielleicht können wir dann noch ein bisschen was machen. Vielleicht gibt es sogar einen Wunsch, den wir erfüllen können. Jetzt schauen wir mal, gell? Also, wer Bock hat, melden. Tja, und jetzt kommt eine fette Aussage. Ich habe schon auch hier ein Okay bekommen. Auf der The Black Man's Burden von Eric Burden und Vaughn, die auch 1970 rausgekommen ist, ist eine fette Message drauf. Also nicht nur eine, also das sind schon ein paar Sachen drauf wie Pretty Colors und zum Beispiel. Und da spricht er definitiv von der Hautfarbe von dunkelhäutigen Menschen. Aber die meiner Meinung nach mindestens genauso wichtige Aussage ist, they can't take away our music. Und das werde ich jetzt einfach gerade mal auflegen.
1: Genau, bester Beweis aktuell hier.
0: Genau. Und das nach 30 Jahren. Mein Nerven.

0: Can't Believe It's True war das von Rory Gallagher aus dem Jahre 1971. Ich meine, ein wunderschöner, softer Song mit viel, viel Gefühl.
1: Ich sehe auch so.
0: Also ist ja prima.
1: Ah, ja. Wir sind inzwischen auch zu viert im Studio. Ne? Also ich will, glaube ich, es noch ein wenig zurückhaltend, aber der kommt schon auch noch in Fahrt hier. Genau.
2: Jetzt hat man die Stimme schon erkennen können, vielleicht für aufmerksame Hörerinnen und Hörer.
3: Ich wollte nur zum 30. Geburtstag gratulieren und sonst gar nicht viel sagen.
1: Okay, macht nichts. Wir bringen dich schon noch dazu. Du musst dich halt ein bisschen dran gewöhnen ans Mikro. Ne? Bist ja auch erst seit 30 Jahren im Radio.
3: Ja.
1: Genau. Wenn man überlegt, wer das war, das lösen wir später auf. Genau, wir schwenken aber jetzt in die 80er. Und zwar mit dem Lied von Katrin, glaube ich, ne?
2: Ja, das genau. Ich habe mitgebracht The Cure. Und zwar, also zum einen, weil die mich schon sehr früh begleitet haben. Also die Scheibe ist von 1981 und wir spielen den Song, der so heißt wie die Scheibe. Ah, wer kennt sich mit The Cure aus? Es ist der Song Faith und ich selber habe den dann in den 90ern auf dem Flohmarkt gekauft und war dann auch schon überrascht, dass es Cure eben in den 80ern schon gab. Du hast gerade ja auch gesagt, noch länger, ne? Genau. Ja, und den Song hören wir jetzt, weil Faith, das sollten wir hoffentlich nie verlieren, egal was passiert.

0: Sweet Thing. Checker war das aus dem Jahr 1992 und davor die Grace Jones mit Slave to the Rhythm. Aus dem Jahr 1985 von ihrem Album Island Live. Achso, und vom Checker, das war Sweet Thing, eine 12-Inch Maxi-Single mit 12-mal Sweet Thing drauf. Nee, nur 6-mal. Ja, 6 verschiedene Sorte, Arten, Ausgaben. Ist doch mir auch wurscht. Von Sweet Thing. Genau, und wir kommen. Ach so, halte mal.
1: Den Dubmix hätte ich gern gehört.
0: Den Dubmix?
1: Steht da drauf?
0: Der ist doch nicht drauf. Da haben Stripped Down Version, eine Stripped Down Instrumental, ein Extended Remix, den haben wir gehört.
1: Ja.
0: Remix Edit, Funky Guitar Edit und Extended Sax Instrumental.
1: Pfui, Kuckuck.
0: Sax.
1: Ach so.
0: Segel.
1: Ja, ja, nach 8.
2: Dass du nochmal nachgelegt hast.
0: Ja, genau. Genau. So, jetzt muss ich aber eins noch machen. Schizophrenie auf Radio Störfunk 97,5 in Schwäbisch Hall, 104,8 in Gralsheim und weltweit unter www.hörfunk.de zu empfangen. Genau, ist nämlich 9 durch. Das muss einmal in der Stunde muss das nämlich suchen.
2: Genau, so. Sehr gut. Und das bringt uns ja auch gleich dahin. Schizophrenie, geiler Titel. Wolf, wo ist denn der Wich? Erzähl mal.
0: Naja, es war irgendwie so, dass ich da im Jahr 96, muss ich wohl nach Halzoge sein und habe dann auch im Störfunk mal ein halbes Jahr geschafft. Und dann hat der Sebo, unser Technikus, unser erster Techniker, hat er gemeint, er will schon eigentlich eine Sendung machen. Und ich so, okay, hey, ja, dann muss aber bis heute Nachmittag muss man hier einen Titel antragen, ne? Weil der muss nämlich ins Programm rein, in den Sendeplan, wie wir das jetzt inzwischen nennen, gell? Ups. Naja, und dann ist mir eingefallen, dass ein gewisser Mike Batt ein Album mit dem Namen Schizophrenie rausgebracht hat. Und ich hab gedacht, aber das passt ja, weil, also schizophren, weiß ich nicht, ob ich bin, aber schizophren bin ich allemal. Und das ist übrigens ein ganz bekanntes Album geworden, weil da der Ride to Agadir drauf ist. Und dann hatte der Sebo einen Namen und ich hatte eine Sendung. Und hab dann eben Anfang August 1996 mit, ich glaube, mit Jazzrock angefangen. Ja, ja, dann muss Jazzrock gewesen sein. Das war die erste oder die zweite Sendung, ich weiß nicht mehr genau. Aber genau, und das Album von Mike Batt habe ich jetzt aufliegen. Allerdings nicht mit der Ride to Agadir. Jetzt haben wir gerade eben schon 2 Hits gehört. Das muss einmal reichen am Stick, gell? Vielleicht nachher noch. Nee, mit Inshallah. Und ich hoffe, es gefällt euch. Genießt, Leute.

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0: City von Thirsty Moon. Ich meine aus dem Jahr 1974 auf dem Krautrock-Sampler, der bei Goofy rausgekommen ist. Das waren dann die Plattenläden da in den 70er Jahren, in den 80er Jahren. Genau, und das war halt so eine Mischung. Da hören wir gleich nochmal was, nämlich einen speziellen Wunsch von einem neuen Studiogast, aber der ziert sich noch ein wenig, der ist ein wenig schüchtern. Mitnichten, aber irgendwie hat er gesagt, er hat noch nie in einem Mikro gesprochen, obwohl er vor 30 Jahren schon bei der Eröffnung vom Störfunk mit seiner Punkband da gespielt hat. Gell? Aber vielleicht wird er noch warm, da schauen wir mal, vielleicht kriegt er dann doch noch die Kurve. Aber der Hubi, der hat die Kurve gekriegt und der hat das nächste Lied eingelegt.
1: Ja genau, das ist von Exuma, auch aus dem Jahr 71. Die Opia Man heißt der. Genau, einfach hören.
0: Ja dann.

0: Und das waren jetzt zwei ältere Stücke hintereinander. Zunächst die Scorpions aus dem Jahr, ich lüge jetzt mal und sage 72, kann auch 73 gewesen sein, mit dem Stück It All Depends. Als die Band noch hörbar war, haben wir uns geeinigt drauf.
1: Da waren wir jetzt auf einmal alle einig.
2: Ja, einstimmig.
0: Einstimmig. Und danach, das war der 16-jährige Peter Frampton mit seiner Band The Hurt, die 1966 From the Underworld aufgenommen haben. Das Album hat gefloppt, die Single ging damals allerdings in die Charts rein und zum Glück, sonst wäre sie hier nicht auf diesem Sampler mit drauf.
1: Ja, wunderbar. Und wenn ihr jetzt aber der Meinung seid, dass das alte Musik war, dann will ich euch jetzt was wirklich Altes vorstellen.
0: Älter als wir?
1: Also ein Ticken älter als wir. Stringing the Blues heißt das erste Stück, und zwar von Eddie Lang und Joe Venuti. Aufgenommen im November 1926, also noch nicht ganz 100 Jahre alt, aber doch ziemlich, ne? Und damit es nicht so laut aussteht, das kommt übrigens dann aus einem Sampler, der heißt Triumphs of Jazz. Da habe ich schon mal eine ganze Sendung mit bespielt, weil das sind 20 CDs, eine echt super Zusammenstellung. Das gibt es auch noch mal im Blues, aber wir wollten ja irgendwie ja auch noch anderes Zeug spielen, gell? Genau, und zuerst kommen die zwei und danach kommt der Chant von Jelly Roll Morton's Red Hot Peppers. Ja, und das ist am 15. September 1926 aufgenommen. Also, ne, wenn er meint, die 70er Jahre oder 60er Jahre, das Zeug ist echt sackalt. Nee, da spielen wir euch jetzt mal was Altes vor hier. Alla, habt Spaß.

0: So, das war jetzt wirklich alte Mucke, ne? Also viel älter habe ich nicht mehr am Start. Dann müsst ihr, wenn ihr noch älteres Zeug hören wollt, dann müsst ihr bei Tiefer Tour einschalten. Die haben auch mal was von 1924 gespielt. Oder auch, das ist ja der Dr. Music und ein Musikhistoriker natürlich. Genau. Aber ist geil, oder? Also ich fand's geil.
1: Hm? Ja, sehr cool. Und wenn man überlegt, 100 Jahre alt und kann man immer noch so gut hören, sehr geile Schose.
0: Richtig. Spiele auch mal wieder. Also bleiben wir mal dran, da kommt auch mal wieder sowas. Weil wir sind ja schließlich Schizophon und irgendwo kam das alles ja her. Also der Jazz kam ja vom Blues und heute habe ich gedacht, bringe ich mal den Jazz mit. Genau.
1: Genau, das werden wir gleich mal schon hier hören, oder? Deine verschiedensten Stile. Du hast ja auch gleich noch so eine super coole Copulation für uns am Start. Ja, wir wissen noch nicht, geil. Was laufen wird. Wir sind gespannt. Ihr hoffentlich auch alle da draußen, wo auch immer ihr uns gerade zuhört, hier bei Schizophonia Wolfs. Jubiläumssendung. 30 Jahre. Immer wieder Musik wunderbar zusammengestellt. Alle 2 Wochen, 2 Stunden. Neu. Wie schafft man das, Wolf? Wo kommst du her? Wo gehst du hin? Erzähl uns von deiner Geschichte.
0: Okay, was lernt man natürlich als erstes kennen? Das sind die Superhits, ne? Und ich war zarte 6 Jahre alt, da waren wir irgendwo in Tirol, Südtirol, glaube ich. Und da gab es da irgendwie so eine coole Kneipe. Da haben sie Kicker gehabt und Billard und da waren die ganzen Jugendlichen rumgehängt, ne? Und Klein Wolfi kriegt ganz dicke Ohren. Und was hat er gehört? 1971, was hat er gehört? Middle of the Road mit Chirpy Chirpy Cheep Cheep. Habe ich aber irgendwann mal gehabt, aber habe ich nochmal berechtigt. Also das lassen wir jetzt einfach mal so sein. Das nächste, an was ich mich erinnere, ist der Gilbert O'Sullivan mit seinem Get Down. Und irgendwie hat mich dann diese englischsprachige Musik gecasht und dann habe ich mir in den 70ern, und zwar Anfang 75 muss das gewesen sein, oder es könnte auch Ende 74 gewesen sein, egal, eine 20 Top-Speed-Hits von Arcade Records gekauft. Also in erster Linie Super-Hits bzw. Super-Gruppen. Und und von der spiele ich jetzt was. Und zwar fange ich mit Black Music an, die ich damals nicht ganz so super fand, aber mit der Zeit kam das dann richtig gut auf. Schade ist, dass bei dem Stück von BT Express, Do It Till You're Satisfied, der Mittelteil fällt, weil da haben sie nämlich die Lieder gekürzt. Vom zweiten, das ich von dieser Scheibe spiele, das spiele ich allerdings von der Originalscheibe, weil da haben sie nämlich auch einen Teil rausgekürzt und das geht gar nicht. Das sind BTO mit Taking Care of Business und Jahre oder Jahrzehnte später, nachdem ich mich richtig in dieses Stück verliebt habe, habe erfahren, dass das wohl der Song der Hippie-Generation war. Und danach, und dann komplettiere ich auch diese Zeit oder aber auch diese Scheibe, möchte ich noch den Ralph McTell spielen mit seinen Streets of London. Und da bei dem Stück muss man unbedingt auf den Text achten. Und der ist glücklicherweise auch nicht gekürzt. Also zuerst BT Express mit Do It Till You're Satisfied. Danach Bachmann Turner Overdrive mit Taking Care of Business, die Hymne der Hippies. Und danach dann Ralph McTell's Streets of London. 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

0: And now something completely different.
1: Aber sowas von, genau, von 2012, aber nur als Remix. Das Original ist viel älter. Wir dürfen Hildegard Knef hören in einer Remixed-Version von Whirlpool Productions, den Song Das ist Berlin. Und einer von den dreien von Whirlpool Productions hat zum Beispiel auf den Rücken, natürlich nicht der Schallplatte, sondern des Covers geschrieben, berückende Ehre, eine Originalaufnahme einer der größten deutschen Dichterinnen der Nachkriegsgeschichte bearbeiten zu dürfen. Liebe Hilde, danke für jede deiner rasiermesserscharfen Zeilen. Für Berlin vielleicht nicht so ganz, aber sämtliche andere Songs von ihr auch. Very nice. Danke, Wolf, dass du spielst.
0: Ja, aber sehr gern spiele ich das. Ich bin gespannt, ich habe das noch nicht gehört. Wir bleiben dann in Berlin. Allerdings habe ich dann eine sehr gebrauchte Scheibe aufliegen. Ansagen tue ich sie nicht, weil die erkennt er sowieso selber. Viel Spaß.

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Tja, so viel zu Berlin, zumindest vorerst. Klar, die Scherben, keine Macht für niemand. Und jetzt haben wir letztes Jahr auf dem Ficky Open Air eine gewisse Rosalie Cunningham mit ihrer Band erlebt. Und da würde ich doch gerne mal neigrätschen jetzt. Und zwar mit Tempest and the Tide. Und damit geht ein ganz lieber Gruß in den Odenwald. Hey, genießt. Ich hoffe, ihr habt es letztes Jahr mitgekriegt. Wenn nicht, dann kriegt ihr es jetzt mit. Spaß haben.

0: Das war Marie Beune und von ihrem Album Ealing, das kann ich gerade noch lesen, aber mit dem Titel, das spare ich mir weiter. Okay, ich probier's. Miela Hiswouta, genau. Ja klar, war doch eh klar davor. Abbasseln out von Leidem out, ab Blow'em out. Auch richtig gute Formation und die haben es irgendwie bescheuert geschrieben. Das müsste Emerald Alley gewesen sein, aber da haben sie ganz durcheinander gebracht, da haben die Titel, aber das ist mir ehrlich gesagt auch Bums, geiles Album, muss reichen. Jo, und jetzt haben wir hier einen Studiogast und der hat ein bisschen Musik mitgebracht. Hi Norbert.
1: Hi Wolf. Ich soll dir was über die Platten erzählen, die ich mitgebracht habe.
0: Ja, mach mal.
1: Ja, möchtest du jetzt wissen, warum ich die mitgebracht habe? Oder warum ich die jetzt hören möchte?
0: Na, wahrscheinlich werden sie ziemlich scheiße sein und du willst sie halt einfach ein letztes Mal hören, bevor du sie verklopst, ne?
1: Das war ein Punkt für dich. Nee, keine Ahnung, ich habe einfach nur in den Plattenschrank gepackt und auf die Schnelle was rausgesucht und irgendwie der letzte Song, den wir gehört haben, der hat mich irgendwie ein bisschen diese Stimmung versetzt, die der Song, der jetzt gleich kommt, für mich ausdrückt. Und zwar ist es von Kaius. Stoner Rock Liebhaber werden den Namen natürlich kennen. Letzte Album der Band, ich weiß nicht mehr wann, irgendwann Ende der 90er, And the Circus Leaves Town. Und da ist ein Song drauf, der heißt Katamaran. Und der hat so einen leicht schwebenden Vibe. Einfach schön entspannt, gar nicht so brutal, wie die Jungs das auch manchmal können mit ihren runtergestimmten Gitarren und Bässen. Ja, hat für mich echt gut gepasst und ich dachte, wir probieren es mal.
0: Super, und wenn das den zweiten Titel, genau, willst du auch gleich noch oder willst du nachher absagen?
1: Nee, da kann ich auch schon direkt was zu sagen. Irgendwie, das ist All Them Witches, eine, ich sag mal, Heavy Blues Band aus den Staaten. Ich weiß gar nicht genau, irgendwie aus dem Süden. Auf jeden Fall eine wahnsinnig tolle Band dieses Jahr. Ich weiß nicht, wie viel das Album rausgebracht. 10. oder so. Ich weiß es nicht genau. Du hast eben nachgeguckt, ne? Mirrors, bla bla.
0: House of Mirrors heißt das Album.
1: House of Mirrors, genau. Die Jungs waren auch dieses Jahr sogar schon auf Tour in Deutschland. Ich habe es leider verpasst. Das wäre dann der Song Starting Line. Ich glaube, das war eine der ersten Auskopplungen, bevor das Album rausgekommen ist dieses Jahr. Und ich habe den rauf und runter gehört, weil er auch so einen unwahrscheinlich schönen Aufbau hat. Es passiert eigentlich unheimlich viel. Und das, ja, keine Ahnung. Wir lassen es einfach mal laufen. Wir gucken mal, ob der Wolf mich danach noch da haben möchte oder mich direkt nach Hause schickt.
0: Ja, und rausgekommen ist das wirklich 2026, das House of Mirrors Album, ne? Also, hören wir mal rein, oder?

0: So, das war jetzt ein bisschen heftiger Sound. Norbert, wen haben wir denn da gerade gehört?
1: Das war ein Monolord aus, lass mich nicht lügen, Norwegen. Ist auch ziemlich aktuelles Album dieses Jahr rausgekommen. Monolord, ich würde mal sagen, Stoner Doom Band mit ihrem neuen Album. Übrigens produziert, glaube ich, von dieser Sylvia Messi, die auch das erste Album, glaube ich, von Tool gemacht hat. Also tolle Platte. Hab gedacht, das könnte danach noch passen.
0: Ja, das hat doch ganz gut gepasst. Und das muss ich mich leider noch entschuldigen. Bei der Indire-Redaktion Samstag 14 Uhr wird es hier eine Wiederholung von dieser Stunde geben. Also so am Ende der Stunde mache ich das jetzt mal. Nein, ich bin also so um 22 Uhr einfach nicht dazugekommen. Hier ist einfach zu viel los. Aber passt schon. Genau, und ich dachte, hier nach diesem Stoner-Doom, da können wir doch auch nochmal die deutschen Stoner-Rock-Götter spielen. Hier ist Lights von Color Haze.

0: ganz ungewohnte Töne bei Mrs. Pepsteins Welt. Nee, ist es nicht. Die Schizophrenia hat ein 30-jähriges Jubiläum und deswegen machen wir heute ein bisschen länger. Das heißt, Mrs. Pepsteins Welt entfällt. Und die Schizo geht bis um 1 heute Abend oder heute Nacht. Und das gerade war natürlich Lights von Color Haze und Now Something Completely Different. Genau, wir kommen zur deutschen Sprache und zwar fangen wir an mit dem Album Kill the Nation with a Groove und Advanced Chemistry mit Fremd im eigenen Land und da ist es ganz wichtig auf den Text zu hören, sehr wichtig und leider hat sich nichts geändert seit Ende der 90er, halt mal, Ende der 90er, ich meine, ich kann es nicht lesen, das ist alles zu klar, egal, seit den 90ern und danach Anarchist Academy, die irgendwann mal verboten waren, aber wir spielen jetzt, ich spiele jetzt nicht How to Kill a Racist, der Bundestag brennen, weil man das sehe, dass man das vielleicht nicht unbedingt spielen soll. Nee, aber das ist jetzt der Song für all die Kiffer, die es irgendwie nicht geregelt kriegen. Rudolf Rasta, aber zuerst Kill the Nation with the Groove, Advanced Chemistry, Fremd im eigenen Land.
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2: Das Wetter heiter bis wolkig, Temperaturen morgen bis 24.

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Na, du hast schon begriffen, wir müssen doch irgendwas trinken beim Kiffen. 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Oh ja, ich hatte recht, ihr Hunger war nicht klein. Und Rudolf erklärt mir dann die wundervolle Reggae-Musik mit der besonderen Rolle in seinem

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0: Kassette habe ich mir in Krakau auf dem Markt gekauft, eine Kassette, und auf dem Rückweg von Polen über die Slowakei und Slowakei und Tschechien, habe ich dann drei polnische Pärchen kennengelernt auf den Motorrädern, die gerade auf dem Weg nach Venedig waren. Die einen haben gerade geheiratet gehabt und der andere hatte eine Silverwing, eine Honda Silverwing, eine 500er, und die hatte genauso wie die Honda Goldwing einen Kassettenspieler und eine Anlage da. Und in jedem Kaff sind wir extra langsam gefahren und hat er den Sound richtig laut gedreht. Jetzt nicht gerade Sienna Strona, sondern eher Look Who's Here oder Scooby-Doo. Und Scooby-Doo heißt so viel wie Fick dich. Genau, jetzt ist 11 durch. Ey, so ist halt. Außerdem kann ich da nichts dafür, gell? Scooby-Doo, ja, Scooby-Doo, ja, und so weiter. Ne? Und das habe ich dann hinterher mal gefragt, was das heißt. Die konnte ich schlecht fragen, weil ich fast kein Englisch kenne. Aber war auf jeden Fall eine nette Zeit mit den Sechsen, als mit den drei Pärchen, genau. Ich hoffe, denen geht's gut und sie werden mit Sicherheit nicht zuhören. Leroy hat sein Album im Jahr 2020 nochmal rausgebracht, neu aufgelegt. Da habe ich es nochmal nachkaufen können, weil die Kassette eiert inzwischen. Okay, das war die Geschichte, aber wir haben gerade noch eine.
1: Ja, Tobi. Ja, das ist schon 15 Jahre her ungefähr, kam eine Nachbarin auf mich zu. Auch mit Kassette, die schon x-mal im Auto gelaufen ist, ein entsprechender Klang hatte, so ein bisschen verzerrt und so weiter. Die älteren Baujahre, die kennen das noch. Und hat mich gefragt, so ein geiler Song, der ist früher immer in der Diskothek, in der Rockdiskothek rauf und runter gelaufen. Sie weiß nicht mehr, was das ist, sie hat es nicht beschriftet. Du kennst sie doch aus, ich habe ihn nein gehört. Nein, ich kannte es nicht, da wegen der Wolf, der kennt sich aus. Also gehst du zum Wolf, der hat es auch nicht gekannt.
0: Pfeifendeckel.
1: Dann haben wir aber ganz aufmerksam diese Titel gehört und in einem Titel war dann ein markanter Text drin. Das ist der zweite, dann Long Distance Calling.
0: So sieht's
1: und
0: aus.
1: Und über den sind wir dann drauf gekommen. Es ist die Royal Last Group. Wir spielen allerdings dann den ersten Song und der nennt sich Rainchild. Genau. Und danach noch?
0: Danach.
1: Hast du den drin?
0: Ja, ich hab's schon drin, ja.
1: Ja, genau. Danach noch I Feel Like a Motherless Child, aber nicht die schöne Woodstock-Version, sondern eine ganz besondere Version von Prince zusammen mit Larry Graham. Okay, genießt es weiter.

0: Ja, bloß noch zur Wiederholung. Also und Prince war das zusammen mit Larry Graham. Irgendein Konzert, vielleicht Live-Konzert im Fernsehen oder sonst irgendwo, keine Ahnung. Auf jeden Fall eine tolle Version.
1: Affe scharf, Daddy Suche. Ja, wunderbar, super. Jetzt kommen wir mal zu ein bisschen Schwachsinn. Spaß.
2: Ein bisschen Schwachsinn.
1: Genau. Und der Björn hat auch schon eine Scheibe rausgesucht, die hören wir dann als drittes.
2: Das wird langsam eskalieren hinteraus.
1: Ja. Okay, dann ist gut. Also es eskaliert hinteraus, hast du gesagt, okay.
2: Ja, ja, jetzt, das fängt ja noch harmlos an, oder?
1: Nicht wirklich, aber naja gut. Ich habe How Dare You, das Album von 10cc, ich glaube aus dem Jahr 75 aufliegen. Und da das Stück I Wanna Rule the World und danach kommt von dem Album Belly Up von Dr. Hook and the Medicine Show. Die Penicillin Penny. Und Penicillin hat man zu der Zeit, Anfang der 70er, Anfang Mitte der 70er, bei einschlägigen, wie hieß das noch? So Geschlechtskrankheiten.
2: Verirrungen. Kommt in Skandinavien jetzt gerade wieder groß in Mode?
1: Penicillin oder die Geschlechtskrankheit?
2: Sowohl als auch.
1: Oh, ja. Shit.
2: Da geht's gerade ab.
1: Also denkt dran, wenn ihr gerade in Schweden im Urlaub seid, aufpassen. Genau. Also bei einschlägigen Geschlechtskrankheiten wurde das verabreicht und das hört man in dem Song. Aber zuerst 10cc mit How Dare You. Nein, stimmt doch gar nicht mit I Wanna Rule the World aus dem Album How Dare You.

0: Und wir befinden uns bei der Jubiläumssendung für die Schizo, die jetzt seit 30 Jahren, nicht Jahrzehnten, seit 30 Jahren hier off, on air ist.
1: Hör auf, ey.
0: Und ich sagte gerade, die Musik steigert sich langsam. Und das war natürlich gerade ein sehr ironisch gemeintes Stück. Suicide is Painless, von einer Studioband aufgenommen. Der Soundtrack der Fernsehserie MASH war das. Und natürlich nicht nachmachen.
1: Ja,
0: an dieser Stelle. Und deswegen spielen wir es auch so spät, also nicht in anderen Sendungen, die früher laufen, normalerweise.
1: Ja, das ist schon richtig. Also.
0: Ja.
1: Ja, gut.
0: Aber das davor war ja auch nicht jugendfrei, aber zum Glück hat ja kaum jemand Englisch verstanden.
1: Ja, richtig, richtig. Penicillin, Penny. Ne? Und I Wanna Rule the World ist natürlich auch so eine Sache. Gut, das wollen mehrere und die haben sich wahrscheinlich da ziemlich wiedergefunden in dem Lied. Also in dem Schwachsinnslied.
0: Wir sollten dann das letzte Stück ernst nehmen, bitteschön.
1: Ja.
0: Aber nochmal zum Geburtstag alles Gute, genau.
1: Ey,
0: ja,
1: danke.
0: Von
1: danke,
0: den
1: super.
0: Anderen Sendungen.
2: Alles Gute.
1: Ja, herzlich.
0: Die gern so alt werden wie du und zum Teil auch sind, aber nicht alle.
1: Ja, genau, genau. Und es sind keine 30 Jahrzehnte, weil ich sehe vielleicht so alt aus, aber das war's noch, gell? Genau. Und da das jetzt auch alles zum Zuhören war, ich weiß nicht, machen wir jetzt gleich noch was zum Zuhören oder eher danach?
0: Partymucke.
1: Partymucke? Ja, also gut, dann machen wir jetzt mal den Roots-Dub von Hypnotix von seinem Album New World Order. Und das kam raus im Jahre 95.
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0: So, das war die Chelsea Brass Band aus dem Jahr 1996.
1: Aus Kölle.
0: Aus Kölle mit My Noon heißt das Album. Und das Stück Colonial Mentality, und das singt Ade Odukoya über die Situation in Nigeria, ja. wie Shell mit Hilfe der dortigen Regierung die Einheimischen wegen Öl oder was war da? Auf jeden Fall haben sie Schürfrechte sich über die Regierung besorgt und haben einige hundert Leute umgebracht, wenn mich nicht alles täuscht. Das ist eine Zeit lang her, dass sie das, das ist auch schon 30 Jahre her, dass wir dieses Album an den Start gebracht haben. Ja, auf jeden Fall absolut hörenswert. Der Rest ist ganz anders.
1: Jedes Lied steht für sich auf der CD, und auch die Band war live ein Überraschungspaket. Also sie haben echt ein ganz großes Spektrum an Musik abgeliefert. Haben wir damals aufgenommen, 97, beim Leofels Festival. Und die Sendung lief auch unlängst mal wieder in der Stiftung Music History, zumindest mal eine Stunde von dem Konzert.
0: Ah ja, okay, das habe ich jetzt dummerweise verpasst, aber
1: ja.
0: Naja, gut, ich habe jetzt da Connections, gell?
1: Genau.
0: Alles klar, wir sind ein bisschen bei der Weltmusik gelandet, und was, da machen wir gerade so weiter. Ich habe Natascha Atlas aufliegen mit Amulett, und die gehört ja auch zu diesem Asian Underground aus London, und damit geht es jetzt erstmal zwei Stücke weiter, aber zuerst die Natascha Atlas. Amulett.

Panchabi MC mit Yar Mera Chadgia und zwar dem Old Cool Mix. Ich habe gerade eben gehört, Panchabi MC ist wohl jetzt auch bei den Schülern sehr angesagt. Oder andersrum, der Lehrer hat gesagt, also wenn sie wieder durchdrehen, lege Panchabi MC auf, na passt es wieder. Na super. Genau, dieser Asian Underground Sound, den habe ich ja, da habe ich auch schon mal ganze Sendungen mitgemacht mit Trans Global Underground und Sons of Arga, den Fundamental und Loop Guru und wem auch immer, Asian Dub Foundation, natürlich. Ja, geht ein bisschen anarchisch weiter. Chumba Wamba beauflegen, gibt die Anarchist, a Cigarette, weil einfach kein Feuer von allein angeht. Ne? So sieht's aus. Und danach kommen die H-Blocks. Nochmal Berlin mit Little Girl.

So, Runde in den 90ern mit Chumbawamba, Clawfinger als letztes, Catch Me und zwischendrin die H-Blocks mit Little Girl. Ja, dann kommen wir aus den 90ern. Das drängt schon wieder, ich habe schon wieder keine Zeit mehr. Eieieiei. Dann kommen wir aus den 90ern zu den Anarchos Ende der 60er. Hier ist Kick Out the Jams von MC5.

0: So, das war sie dann auch. Die Schizo-Jubiläumssendung 30 Jahre Schizophonia on Air. Die Teile, die dritte und die vierte und fünfte Stunde könnt ihr dann nachhören.
1: Ich muss Screen Google.
0: Ja genau, am Samstag um 14 Uhr kommt die dritte Stunde anstatt Indire und am Sonntag um 1 Uhr gibt es die vierte und die fünfte Stunde in der Wiederholung dieser Schizo. Ich hoffe, ihr hattet Spaß, so viel Spaß wie wir hier und hört einfach wieder rein, wenn es wieder heißt Mittwoch Orbit, achtet euch in 2 Wochen und freue mich, dass ihr zugehört habt und jetzt mache ich mich vom Acker, nicht ohne noch ein richtig geiles Stück zu spielen, was interessanterweise dann sogar ein Hit geworden ist. Und das sind die Who, die ja natürlich auch sehr, sehr wichtig waren in meiner Entwicklung. Won't get fooled again. Hey, viel Spaß im weiteren Programm. Freue mich, wenn man wieder reinhört in 2 Wochen, wenn es wieder heißt Mittwoch Orbit. Achtet euch. Und tschüss.

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